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2: Ich bin Florian Klaus. Zu wenig Regen stellt die Landwirte in Deutschland vor Probleme. Bauernpräsident Ruckwied rechnet mit schlechten Ernten in diesem Jahr, etwa beim Getreide. Auch beispielsweise für Kartoffeln, Gemüse und Zuckerrüben sieht die Tendenz nicht gut aus. Dem Redaktionsnetzwerk Deutschland hat Ruckwied gesagt, dass es im Süden des Landes teils bis zum totalen Ernteausfall gehen könnte. Die Mauer, die Deutschland geteilt hat, ist zwar gefallen, in vielen Köpfen besteht sie aber weiter. Das hat Bundestagspräsidentin Klöckner in einer Rede zum 65. Jahrestag des Mauerbaus beklagt. Ost und West spielten im Selbstverständnis vieler weiterhin eine Rolle. Es sei Mut gefragt, aufeinander zuzugehen. Die abschlagsfreie Rente nach 45 Beitragsjahren soll Plänen der Bundesregierung zufolge ja gestrichen werden. Laut der Rentenexpertin der SPD Klose sollte es für die Abschaffung aber eine Übergangsfrist von 5 Jahren geben. Das hat sie den Funke-Zeitungen gesagt. Klose war selbst mit in der Rentenkommission, deren Empfehlungen die Bundesregierung jetzt umsetzen will. Sowohl aus der SPD als auch aus der CDU gibt es Kritik an den Plänen. Das hat es seit Beginn der Lottogeschichte 1955 noch nicht gegeben. In 40 Ziehungen ist der Jackpot nicht geknackt worden. 6 richtige plus Superzahl hat es seit Ende März nicht gegeben. Claudia Wächter berichtet.
3: Irgendwie scheint der Jackpot verhext. Auch am Samstag sind also wieder 50 Millionen im Topf. Mehr geht nicht, denn der Gewinn wird gedeckelt. Aber auch die Maximalsumme ist schwindelerregend. Und die Chancen, 6 richtige plus Zusatzzahl richtig zu tippen, die sind minimal.
2: Zehnkampfweltmeister Leo Neugebauer ist jetzt auch Europameister. Bei der Leichtathletik-EM in Birmingham hat der Deutsche Gold geholt. Silber ging an seinen Teamkollegen Niklas Kaul. Nochmal Gold für die deutsche Mannschaft gab es im 3000 Meter Hindernislauf. Und zwar für Gesa Krause. Olivia Gürtz schaffte es auf Platz 3. Und eine weitere Bronzemedaille ging an den Diskuswerfer Henrik Janssen.
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4: Mit Henrike Müller. Hitze und Dürre treibt auch den Gemüsebauern in Nürnberg und Fürth die Sorgenfalten auf die Stirn. Im Knoblauchsland vor unserer Haustür laufen die Bewässerungsanlagen ständig auf Hochtouren. Christian Hoffmann, erster Vorsitzender vom Gemüseerzeugerverband Knoblauchsland.
5: Also wir sind natürlich durch unseren Wasserverband Knoblauchsland hervorragend aufgestellt. Wir müssen nichts reduzieren. Wir können unsere Kulturen gießen und auch versorgen, aber teilweise verdunstet und versickert einfach mehr, als wir gießen können. Also die Pflanze hat wirklich dann Probleme, das halt einfach aufzunehmen.
4: Das Wasser stammt aus der Regnitz, sickert durch den Boden ins Grundwasser und wird über Brunnen abgepumpt.
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0: Und damit eine gute Nacht aus dem Radio F Studio und herzlich willkommen zu Vorort Spezial Nachtausgabe. Günther Moosberger für Sie am Radio F Mikrofon. Sonnenfinsternis am vergangenen Mittwoch. Da sprechen wir heute drüber. Wir klären ein bisschen, was da los ist und wir tun es mit meinem heutigen Gast logischerweise. Bei mir ist Pierre Laich von der Simon-Marius-Gesellschaft. Lange Nacht der Wissenschaften hat er nicht lange Nächte, sondern lange, lange Jahre lang organisiert. Und er ist ein Mann, der weiß, worum es bei der Astronomie geht. Schön, dass Sie da sind.
1: Ich freue mich, dass ich hier sein kann.
0: Wie kommt so eine Sonnenfinsternis überhaupt zustande?
1: Die kommt zustande, indem der Mond sich zwischen Sonne und Erde schiebt und wir in den Kernschatten des Mondes geraten.
0: Ist der Mond natürlich Woche für Woche da oben unterwegs? Warum passiert das eigentlich nicht jeden Monat? Warum kommt er dann nur so selten dazwischen?
1: Die Mondbahn ist gegenüber der Bahn, in der die Erde um die Sonne kreist, um etwa 5 Grad geneigt. Das heißt, meistens ist der Mondschatten ein bisschen über oder unter uns und erwischt uns wirklich nur, wenn die drei Körper in einer Linie stehen.
0: Das heißt aber auch, irgendwo auf der Erde ist immer Sonnenfinsternis.
1: Es sind tatsächlich vergleichsweise viele Sonnenfinsternisse. Zwischen 2 und 5 können überhaupt in einem Jahr stattfinden. Jetzt in diesem Jahrhundert sind es 224, also doch relativ viel. Aber der Schatten, der sich über die Erde zieht, ist zwar über 10.000 Kilometer lang, aber meistens deutlich unter 300 Kilometer breit. Das heißt, für einen bestimmten Ort auf der Erde ist es doch sehr selten, dass sich eine Sonnenfinsternis ereignet. Und man kann sagen, für einen Ort muss man im Schnitt 140 Jahre warten, bis man eine totale oder eine ringförmige Sonnenfinsternis sehen kann.
0: Wann wurde uns Menschen klar, wie das funktioniert, was Sie gerade so grob skizziert haben?
1: Ja, das ist interessant, denn die Babylonier, die haben durch langjährige Beobachtungen es tatsächlich schon geschafft, gewisse Zyklen in den Finsternissen festzustellen und waren dadurch in der Lage, Vorhersagen zu machen. Aber die Babylonier waren sich noch gar nicht im Klaren, dass es sich um ein Bedeckungsphänomen handelt. Das ist eigentlich verwunderlich. Das heißt, sie haben das tatsächlich durch arithmetische Überlegung und das Überprüfen, ob es Zyklen gibt, ermittelt. Die Griechen, die haben dann verstanden, dass es sich um Bedeckungen verhandelt bei den Finsternissen und haben dann auch die Geometrie dafür fruchtbar gemacht.
0: Und manch einer hat es dann schon geschafft zu sagen, ich verrate euch was, es wird demnächst die Sonne verdunkelt werden, und der war dann gleich der King dieser Tage.
1: Ja, der Gründer sozusagen der griechischen Wissenschaft, Thales von Milet, soll laut Herodot, also einem Geschichtsschreiber, die Sonnenfinsternis vom 28. Mai 585 vorhergesagt haben. Diese Geschichte geht so, dass die Lyder und die Meder damals Krieg geführt haben und dann so verblüfft waren, dass sie gleich einen Friedensvertrag geschlossen haben.
0: Und gedacht, der Sonnengott ist nicht mehr auf unserer Seite.
1: Ja, wenn es doch immer so einfach ginge.
0: Dass das, was heute die türkische Ägäisküste ist, wo das, die zu Hause waren.
1: Das dürfte in der Türkei gewesen sein, genau.
0: Und Thales ist der mit dem Thaleskreis.
1: Wo ganz wir, genau.
0: Wie geht der Thaleskreis? Das klären wir an anderer Stelle für alle, die jetzt mit Schrecken an den Mathematikunterricht zurückdenken. Das klingt alles so ein bisschen nach Legende, so die Thalesgeschichte und die Babylonier und das, was Sie jetzt gerade so skizziert haben. Hat sich durch die Jahrhunderte jemand wirklich ernsthaft dafür interessiert oder hat man das einfach so als Phänomen hingenommen?
1: Nee, das ist eine sehr ernst genommene, wichtige Angelegenheit gewesen. Es ist überliefert, dass im Jahr etwa 2100 vor Christi die chinesischen Astronomen Hi und Ho es offensichtlich versäumt haben, rechtzeitig eine Finsternis vorherzusagen. Wir wissen das nur, weil das Todesurteil für die beiden sich erhalten hat. Und das war deswegen so dramatisch, weil natürlich man das als eine Störung am Himmel empfunden hat und gedacht hat, dass wir Menschen uns vielleicht den Göttern gegenüber falsch verhalten haben. Also deswegen mussten bestimmte Rituale in Gang gesetzt werden, um die Harmonie zwischen Mensch und Natur oder den Göttern wiederherzustellen. Und das war natürlich eine sozusagen staatstragende Aufgabe.
0: Und das Vorhersagen von Sonnenfinsternissen ist durch die Jahrhunderte dann doch ernsthaft betrieben worden.
1: Ja, es hat dann aber doch bis zur Neuzeit gedauert, also etwa ins 17. Jahrhundert, weil die Bewegungen von Mond und Erde bzw. Sonne doch relativ komplex sind. Und die nötigen Theorien, die hat man erst in der Zeit mit Johannes Kepler und dann natürlich Isaac Newton gefunden. Denn während die Vorhersage, ob eine Finsternis ist oder nicht, vergleichsweise einfach ist, ist dann die Berechnung, wo genau der Totalitätsstreifen auf der Erde verläuft, eine außerordentlich komplizierte Angelegenheit.
0: Das ist ein großes Spannungsfeld zwischen dem Mythos Sonne und der genauen Berechenbarkeit eigentlich.
1: Ja, ich glaube, das ist sogar lange Zeit parallel gegangen. Also beispielsweise im Römischen Reich war man sich längst klar, wie ein Phänomen einer Sonnenfinsternis zustande kommt. Aber trotzdem ist dieses mythische Erlebnis immer noch wichtig gewesen. Und das ist ja selbst bei uns heute noch ein bisschen so.
0: Hat das einen wissenschaftlichen Nutzen, wenn man das weiß, wenn man sagen kann, die Welt geht nicht unter, da ist halt jetzt, kommt der Mond halt jetzt dazwischen?
1: Ja, für die Wissenschaft ist dies totale Sonnenfinsternis.

0: Aber das einzig natürliche Phänomen ist weiterhin eine totale Sonnenfinsternis, die uns erlaubt, diese Corona, ist ja nicht nur eine Krankheit, sondern auch die Atmosphäre der Sonne zeigen kann.
1: Eine totale Sonnenfinsternis hat dazu geführt, dass wir auch die Relativitätstheorie gelernt haben oder besser verstehen konnten, stimmt es?
0: Ja, doch, das ist schon richtig, denn nach der allgemeinen Relativitätstheorie von Albert Einstein müsste Licht an großen Massen gekrümmt werden. Und die Sonne ist natürlich eine große Masse. Nur der Nachteil ist, dass man Sterne, die nahe der Sonne stehen, tagsüber unmöglich sehen kann. Bei einer Sonnenfinsternis ist es anders. Da sieht man jetzt plötzlich diesen Stern und kann natürlich ausrechnen, wo er eigentlich stehen müsste. Und aus der Differenz zu dem, wo man ihn tatsächlich beobachtet, konnte dann Eddington und andere tatsächlich nachweisen, dass es stimmt, Lichtstrahlen werden an großen Massen gekrümmt.
1: Und dass Einstein recht hatte.
0: Ganz genau.
1: Ja, wenn es das die Physik am Himmel von dem, was wir ganz banal heute Abend mit eigenem Auge sozusagen sehen können, woran und wofür interessiert man sich eigentlich dann heutzutage in der Wissenschaft noch, wenn doch die großen Fragen Relativitätstheorie und sowas, wenn das geklärt ist?
0: Ja, die Sonnenatmosphäre ist uns immer noch ein Rätsel, muss man sagen. Während ja die Sonnenoberfläche nur knapp 6000 Grad Kelvin hat, ist die Atmosphäre der Sonne teilweise Millionen Grad heiß. Und es ist auch noch nicht völlig verstanden, wie es dazu kommen kann. Normal sollte man ja sagen, die Atmosphäre kann kaum heißer sein als die Oberfläche. Aber bei der Sonne ist es ganz anders. Also da gibt's noch viel zu lernen. Und es hat teilweise ja auch Auswirkungen auf die Erde.
1: Ist das gefährlich, wenn wir nicht so genau wissen, was da los ist?
0: Das ist absolut ernst zu nehmen. 1859 hat sich ein sogenanntes Carrington-Ereignis gezeigt. Darunter versteht man den großen Sonnensturm auf der Sonne, der die Erde tatsächlich getroffen hat. Der Sonnenwind von der Sonne, der tut immer elektrisch geladene Teilchen zu uns rüberschicken. Und die werden aber normal von der magnetischen Erdatmosphäre abgelenkt und die schützt uns davor. Und nur an den Polen kommen diese geladenen Teilchen runter und erzeugen das, was man so Polarlicht nennt. Aber wenn ein wirklich massiver magnetischer Sturm die Erde erreicht, dann schützt uns diese Hülle nicht. Und damals im 19. Jahrhundert gab es natürlich nahezu keine elektrische Infrastruktur. Das heißt, das Einzige, was passiert ist, ist, dass bei den Telegrafenleitungen starke Ströme induziert wurden und diese Telegrafenpapierstreifen haben begonnen, Feuer zu fangen. Aber das würde heutzutage natürlich ganz anders ausschauen. Also unsere ganze elektrifizierte Welt, die Computer wären massiv beschädigt. Das heißt, es ist von großem Vorteil, wenn man wüsste, wann so eine magnetische Wolke auf die Erde niedergeht, um entsprechend noch Schutzmaßnahmen zu treffen, alles runterzufahren und vielleicht die wichtigsten Backups in Bleikammern zu verstecken.
1: Gibt das hier bei uns in der Metropolregion? Wir haben ja, müssen uns ja nicht verstecken, haben ja wirklich alles. Gibt es hier Wissenschaftler, die sich intensiv mit diesen Dingen beschäftigen, die da Woche für Woche, Tag für Tag dran forschen?
0: An der Universität Erlangen-Nürnberg gibt es ein astronomisches Institut und auch das ECAP, also wo speziell Sonnenpartikel analysiert werden. Die Instrumente dafür, die stehen heutzutage natürlich auf anderen Erdteilen, weil in Europa man schwer was beobachten kann.
1: Große so Riesendinger,
0: genau,
1: sind das dann?
0: In Chile, in der Atacama-Wüste oder so. Aber beforscht wird es auch hier in der Region.
1: Richtig erfolgreiche Astronomen hatten wir auch zu Galileis Zeiten in Ansbach, Simon Marius. Das ist jemand, dessen Ehre Sie ganz besonders in der Simon-Marius-Gesellschaft hochhalten. Was hat er gesehen? Was wusste der?
0: Bekannt ist Marius, weil er in etwa zeitgleich mit Galilei die Jupitermonde beobachtet hat. Er hat aber auch Venusphasen entdeckt, dass also die Venusphasen wie der Mond aufweist. Und in unserem Zusammenhang darf man auch erwähnen, dass er auch Sonnenflecken beobachtet hat.
1: Und Sonnenfinsternis hätte er auch vorhersagen können?
0: Ja, das konnte er auch.
1: Konnte damals eigentlich.
0: Ja.
1: Also jeder Astronom.
0: Ja, natürlich. Aber das war natürlich der Standard, denn Marius war auch Kalendermacher und das hat das Publikum erwartet, dass in einem Kalender auch nicht nur Vollmond und Neumond steht, sondern wenn da Finsternisse sind, dass das natürlich das man vorher erfährt. Und das war ja auch ein bisschen wichtig noch für die Politik damals. Man wollte jetzt sicherlich einen Krieg etwa oder eine dynastische Hochzeit nicht zum falschen Zeitpunkt machen. Und dafür war natürlich auch die Astronomie

0: über die Astrologie beteiligt.
1: Sonnenfinsternis vorbei. Wann kommt die nächste Sonnenfinsternis? Weiß man das?
0: Ja, die nächste totale Sonnenfinsternis in Deutschland wird am 3. September 2081 sein. Und wer das nicht schafft oder verschläft oder es Wolken gibt, der hat dann immer noch Chance am 7. Oktober 2135. Also fit halten.
1: Und wenn man sagt, oh Jemini, ist ja ein bisschen weit hin, kann man auch eine Reise machen und mal sich von Menschen wie von Ihnen sagen lassen, wann wo totale Sonnenfinsternis ist und wo es sich lohnt hinzufahren? Oder vielleicht machen das viele ja auch.
0: Oh ja, viele Kollegen der Regiomontanus Sternwarte auf dem Rechenberg machen das, aber weltweit gibt es dann fast schon Sonnenfinsternis-Tourismus, kann man sagen. Jay Persakoff hat in seinem Leben über 70 Sonnenfinsternisse gesehen. Also der ist offensichtlich denen nachgereist. Manchmal ist die Finsternis ja nur über Meer, da muss man in einem Schiff sein oder vom Flugzeug aus. Aber dieses Jahr ist eben relativ bequem auf europäischem Kontinentalland und viele Kollegen haben sich da auf der Bahn von Spanien bis in die Balearen und nach Mallorca Plätze gesucht.
1: Und Sie sind hier geblieben, um für die Radio F-Hörer ins Radio F-Studio zu kommen?
0: Natürlich geht Radio F vor für mich.
1: Pierre Laich war bei mir. Die Simon-Marius-Gesellschaft, seine Leidenschaft, die lange nach der Wissenschaft, lange, lange Jahre, sein Beruf. Und heute Nacht war er in Vorortspezial-Nachtausgabe mein Gast, Günther Moosberger, Ihr Gastgeber. 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Ihnen danke fürs Zuhören. Noch eine angenehme und gute Nacht, wenn Sie zu Hause sind. Gute Fahrt, wenn Sie unterwegs sind. Und angenehme Verrichtung, wenn Sie auch heute Nacht arbeiten müssen. Danke fürs Zuhören und gute Nacht.

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1: Ich bin Florian Klaus. Zu wenig Regen stellt die Landwirte in Deutschland vor Probleme. Bauernpräsident Ruckwied rechnet mit schlechten Ernten in diesem Jahr, etwa beim Getreide. Auch beispielsweise für Kartoffeln, Gemüse und Zuckerrüben sieht die Tendenz nicht gut aus. Dem Redaktionsnetzwerk Deutschland hat Ruckwied gesagt, dass es im Süden des Landes teils bis zum totalen Ernteausfall gehen könnte. Die Mauer, die Deutschland geteilt hat, ist zwar gefallen, in vielen Köpfen besteht sie aber weiter. Das hat Bundestagspräsidentin Klöckner in einer Rede zum 65. Jahrestag des Mauerbaus beklagt. Ost und West spielten im Selbstverständnis vieler weiterhin eine Rolle. Es sei Mut gefragt, aufeinander zuzugehen. Die abschlagsfreie Rente nach 45 Beitragsjahren soll Plänen der Bundesregierung zufolge ja gestrichen werden. Laut der Rentenexpertin der SPD Klose sollte es für die Abschaffung aber eine Übergangsfrist von 5 Jahren geben. Das hat sie den Funke-Zeitungen gesagt. Klose war selbst mit in der Rentenkommission, deren Empfehlungen die Bundesregierung jetzt umsetzen will. Sowohl aus der SPD als auch aus der CDU gibt es Kritik an den Plänen. Das hat es seit Beginn der Lotto-Geschichte 1955 noch nicht gegeben. In 40 Ziehungen ist der Jackpot nicht geknackt worden. 6 richtige plus Superzahl hat es seit Ende März nicht gegeben. Claudia Wächter berichtet.
2: Irgendwie scheint der Jackpot verhext. Auch am Samstag sind also wieder 50 Millionen im Topf. Mehr geht nicht, denn der Gewinn wird gedeckelt. Aber auch die Maximalsumme ist schwindelerregend. Und die Chancen, 6 richtige plus Zusatzzahl richtig zu tippen, die sind minimal.
1: Zehnkampf-Weltmeister Leo Neugebauer ist jetzt auch Europameister. Bei der Leichtathletik-EM in Birmingham hat der Deutsche Gold geholt. Silber ging an seinen Teamkollegen Niklas Kaul. Nochmal Gold für die deutsche Mannschaft gab es im 3000 Meter Hindernislauf. Und zwar für Gesa Krause. Olivia Gürt schaffte es auf Platz 3. Und eine weitere Bronzemedaille ging an den Diskuswerfer Henrik Janssen.
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3: Mit Henrike Müller. Kurz vor dem Nürnberger Hauptbahnhof ist ein Streit in einem Regionalexpress eskaliert. Nach Angaben der Bundespolizei soll ein 31-Jähriger im Zug von Weiden nach Nürnberg eine Zugbegleiterin und 3 Reisende mit einer Spritze bedroht haben. Die 56-jährige Zugbegleiterin wollte eine Auseinandersetzung schlichten. Dabei soll der Mann mehrfach Stichbewegungen in Richtung ihres Oberkörpers und auf 3 weitere Fahrgäste ausgeführt haben, darunter 2 Jugendliche. Verletzt wurde nach bisherigen Erkenntnissen niemand. Der Tatverdächtige verließ den Zug zunächst, konnte aber später an seiner Wohnadresse festgenommen werden. Auch sein Begleiter geriet ins Visier der Ermittler. Er war mit aufgemaltem Hakenkreuz auf der Brust im Zug unterwegs und soll Reisende beleidigt haben.
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1: In Nürnberg, da boomt der Tourismus momentan. Manchmal ist es einfach direkt vor der Haustür am schönsten und da gibt's auch die spannendsten Geschichten. Im Nürnberger Fembo-Haus, da können Sie in mehr als 950 Jahre Stadtgeschichte eintauchen. Diesen Sonntag gibt's zum Beispiel wieder einen Rundgang zum Kennenlernen.
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1: Guten Morgen an die Museumsführerin Brunhild Holst.
2: Guten Morgen.
1: Sie bringen uns die Geschichte der Stadt näher. Was können wir denn da erwarten bei dieser Führung?
2: Es sind noch die originalen Räume der Zeit um kurz vor 1600 zu sehen. Zusätzlich eben wird die Stadtgeschichte eigentlich mehr anhand von Kunstwerken erzählt, weniger durch viele Schrifttafeln oder Dokumente.
1: Voll cool. Und gibt's vielleicht eine Geschichte aus Nürnberg, die viele noch gar nicht kennen?
2: Die Geschichte, wie die Reichskleinodien, also die Schätze der deutschen Kaiser, auf abenteuerlichem Wege im 15. Jahrhundert nach Nürnberg gelangt sind, wo sie dann mehrere Jahrhunderte aufbewahrt wurden. Und immer wenn ein deutscher Kaiser gekrönt wurde, musste er die in Nürnberg abholen.
1: Dankeschön an Brunhild Holst. Die nächste Führung, einen Rundgang zum Kennenlernen im Fembo-Haus, findet am Sonntag statt. Und alle Infos finden Sie auch nochmal auf radiof.de.
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1: In Niederkaltenkirchen gab es zu Beginn von Steckelfisch-Fiasko einen Mord. Erwischt hat es den Präsidenten des neuen Golfclubs. Dorthin begibt sich Ortspolizist Franz Eberhofer und er trifft dabei seinen ehemaligen Kollegen Rudi Birkenberger, der jetzt als Privatdetektiv arbeitet.
2: Dass wir uns hier treffen, wer hätte das gedacht?
3: Kann es sein, dass du den Polizeifunk abhörst?
2: Eberhofer, dazu bin ich doch rein technisch gar nicht in der Lage. Außerdem ist es verboten.
3: Rudi, aber bei dir ist schon alles in Ordnung, oder?
2: Prima, tippitoppi.
3: Du stinkst wie ein Iltis.
2: Ich mache einen Selbstversuch.
3: Und was willst du rausfinden? Wie lange es dauert, bis die Vögel wegen deiner Aura vom Himmel fallen?
1: Rudis Gestank ist nur ein Problem des Eberhofer Franz. Ein viel größeres ist seine Susi. Sie will zum einen Bürgermeisterin werden und hat zum anderen das Haus auf Vordermann gebracht.
4: Franz, was machst denn du?
5: Frühstück.
4: Sag mal, spinnst du? Die Küche ist nagelnagelneu und wird jetzt bitteschön nicht eingesaut.
5: Wozu haben wir eine Küche, wenn ich nicht drin kochen darf?
4: Und wer macht sie nachher sauber?
5: Entweder ich oder du.
4: Nein, Franz, entweder ich oder ich. Weil wenn du die Küche sauber machst, dann ist die Küche nicht sauber. Und ich muss sie noch einmal sauber machen.
5: Schau, Susi, so eine Küche ist ein Gebrauchsgegenstand. Wir Unterhosen. Irgendwann kriegt man es halt nicht mehr richtig sauber.
1: Auch beim 10. Eberhofer Film kommen die Fans voll auf ihre Kosten. Und von denen gibt es immer mehr. Hauptdarsteller Sebastian Betzel.
6: Also es gibt von jung bis alt, beiderlei Geschlechts, egal was. Ich wohne ja in Hamburg und spiele auch viel Theater. Und da gibt es hochintellektuelle Kollegen, die gerne die Filme mögen. Kleine Kinder, uralte Oma, haben wir alles schon bei den Kinotouren gehabt. Weil jeder zieht sich so seins aus diesem Kosmos raus und jeder hat so seine Lieblinge. Und das ist das Schöne daran.
1: Und um ihre Lieblinge wird sich viel gekümmert. Der Flötzinger, Simmel, Wolfi, Papa, Oma und Co. bekommen in Steckelfisch-Fiasko viel Raum und das Kinopublikum entsprechend viel zu lachen. Stefan Grundler, Radio F, Kinoredaktion.

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15: Ich bin Florian Klaus. Bei Inklusion geht es nicht um Wohltätigkeit, sondern um Grundrechte. Das hat der Bundesbeauftragte für die Belange von Menschen mit Behinderungen Dusel betont. Im Stern hat er davor gewarnt, dass Menschen mit Behinderungen in aktuellen Debatten zunehmend vor allem als Kostenfaktoren betrachtet würden. Während es früher darum gegangen sei, Barrieren abzubauen, müsse er derzeit darum kämpfen, dass Standards nicht zurückgefahren werden. Wegen Hitze und Trockenheit fehlt Landwirten im Süden Deutschlands Futter für ihre Tiere, die deshalb teils früher als geplant geschlachtet werden müssen. Jan-Henne Reitze berichtet.
16: Auf vertrockneten Wiesen finden Rinder nichts mehr zu fressen und es kann kein Heu gemacht werden. Beim Futtermais, der auch als Vorrat für den Winter gedacht ist, sieht es nicht besser aus. Bei Schlachthöfen gibt es schon Wartelisten. Landwirte sehen sich gezwungen, ihre Bestände zu verkleinern. Auch die Getreide- und Rapsernte hat unter der Trockenheit gelitten. Der Raiffeisenverband sagt, dass die Landwirtschaft dadurch 600 Millionen Euro an Einnahmen verloren hat.
15: Bei einem Waldbrand im Sauerland ist inzwischen eine Fläche von rund 8 Hektar verbrannt. Das Feuer ist inzwischen laut Feuerwehr unter Kontrolle, aber noch nicht gelöscht. Rund 100 Einsatzkräfte sind weiter vor Ort. Die Polizei hat Ermittlungen zur Brandursache aufgenommen. Bisher ist die noch unklar. In der englischen Grafschaft East Sussex ist am späten Nachmittag ein Zug entgleist. Dabei seien 2 Menschen ernsthaft verletzt worden, teilte der für die Südostküste zuständige Rettungsdienst mit. 9 weitere Menschen hatten leichtere Verletzungen. Bilder zeigen mehrere umgekippte Waggons. Wie es zu dem Vorfall kommen konnte, ist noch unklar. Gleich 2 deutsche Medaillen hat es bei der Leichtathletik-EM im Hindernislauf der Frauen über 3000 Meter gegeben. Gesa Krause konnte sich in Birmingham über Gold freuen. Es ist ihr 3. EM-Triumph. Olivia Goertz schaffte es auf Platz 3. Und auch im Zehnkampf gab es gleich doppelt Edelmetall. Der amtierende Weltmeister Leo Neugebauer hat gewonnen. Dahinter landete Niklas Kaul auf Platz 2.
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17: Mit Henrike Müller. Nach jedem Sommerwochenende türmen sich in Nürnbergs Parks und Grünanlagen die Müllberge. Vor allen Dingen die Grillfans lassen jede Menge Unrat zurück. Das soll sich jetzt ändern. Die Idee, das Grillen dort soll künftig was kosten. Tim Koss, Sprecher des Servicebetriebs Öffentlicher Raum.
18: Wir prüfen aktuell oder überlegen besser gesagt, wie wir der ganzen Müllproblematik ein wenig besser Herr werden können und möchten die Nutzerinnen und die Nutzer des Parks dann schon auch dafür verantwortlich machen für ihre Hinterlassenschaften. Deswegen überlegen wir, ob man einzelne Parzellen den Grillflächen nicht auch vermieten kann für einen gewissen Betrag.
17: Gebucht werden könnte ein Grillplatz dann digital. Was er kosten soll, steht aber noch nicht fest. Frühestens im nächsten Sommer könnte ein entsprechendes Pilotprojekt starten.
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1: Widder 2 Sterne, es läuft nicht alles nach Plan.
2: Stier 5 Sterne, ein unerwartetes Lob gibt jetzt Auftrieb.
1: Zwillinge 2 Sterne, warten Sie ab, bevor Sie voreilig handeln.
2: Krebs 4 Sterne, Ihre Ausstrahlung wirkt jetzt besonders anziehend.
1: Löwe 3 Sterne, ein Routinejob fordert Ihre Aufmerksamkeit.
2: Jungfrau 4 Sterne, jetzt gibt es leichte Lösungen für alte Probleme.
1: Waage 2 Sterne, Missverständnisse verhindern die Kommunikation.
2: Skorpion 3 Sterne, jetzt heißt es, die Prioritäten zu sortieren.
1: Schütze 4 Sterne, neue Kontakte bereichern Ihren Alltag spürbar.
2: Steinbock 3 Sterne, Bodenständigkeit zahlt sich für Sie jetzt aus.
1: Wassermann 3 Sterne, ein plötzlicher Einfall bringt frischen Wind.
2: Fische 2 Sterne, Sie fühlen sich ein bisschen müde.
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1: Ich bin Florian Klaus. Bei Inklusion geht es nicht um Wohltätigkeit, sondern um Grundrechte. Das hat der Bundesbeauftragte für die Belange von Menschen mit Behinderungen Dussel betont. Im Stern hat er davor gewarnt, dass Menschen mit Behinderungen in aktuellen Debatten zunehmend vor allem als Kostenfaktoren betrachtet würden. Während es früher darum gegangen sei, Barrieren abzubauen, müsse er derzeit darum kämpfen, dass Standards nicht zurückgefahren werden. Wegen Hitze und Trockenheit fehlt Landwirten im Süden Deutschlands Futter für ihre Tiere, die deshalb teils früher als geplant geschlachtet werden müssen. Jan-Henne Reitze berichtet.
2: Auf vertrockneten Wiesen finden Rinder nichts mehr zu fressen und es kann kein Heu gemacht werden. Beim Futtermais, der auch als Vorrat für den Winter gedacht ist, sieht es nicht besser aus. Bei Schlachthöfen gibt es schon Wartelisten. Landwirte sehen sich gezwungen, ihre Bestände zu verkleinern. Auch die Getreide- und Rapsernte hat unter der Trockenheit gelitten. Der Raiffeisenverband sagt, dass die Landwirtschaft dadurch 600 Millionen Euro an Einnahmen verloren hat.
1: Bei einem Waldbrand im Sauerland ist inzwischen eine Fläche von rund 8 Hektar verbrannt. Das Feuer ist inzwischen laut Feuerwehr unter Kontrolle, aber noch nicht gelöscht. Rund 100 Einsatzkräfte sind weiter vor Ort. Die Polizei hat Ermittlungen zur Brandursache aufgenommen. Bisher ist die noch unklar. In der englischen Grafschaft East Sussex ist am späten Nachmittag ein Zug entgleist. Dabei seien zwei Menschen ernsthaft verletzt worden, teilte der für die Südostküste zuständige Rettungsdienst mit. 9 weitere Menschen hatten leichtere Verletzungen. Bilder zeigen mehrere umgekippte Waggons. Wie es zu dem Vorfall kommen konnte, ist noch unklar. Gleich 2 deutsche Medaillen hat es bei der Leichtathletik-EM im Hindernislauf der Frauen über 3000 Meter gegeben. Gesa Krause konnte sich in Birmingham über Gold freuen. Es ist ihr 3. EM-Triumph. Olivia Goertz schaffte es auf Platz 3. Und auch im Zehnkampf gab es gleich doppelt Edelmetall. Der amtierende Weltmeister Leo Neugebauer hat gewonnen. Dahinter landete Niklas Kaul auf Platz 2.
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3: Mit Henrike Müller. Hitze und Dürre treibt auch den Gemüsebauern in Nürnberg und Fürth die Sorgenfalten auf die Stirn. Im Knoblauchsland vor unserer Haustür laufen die Bewässerungsanlagen ständig auf Hochtouren. Christian Hoffmann, erster Vorsitzender vom Gemüseerzeugerverband Knoblauchsland.
4: Also wir sind natürlich durch unseren Wasserverband Knoblauchsland hervorragend aufgestellt. Wir müssen nichts reduzieren. Wir können unsere Kulturen gießen und auch versorgen, aber teilweise verdunstet und versickert einfach mehr, als wir gießen können. Also die Pflanze hat wirklich seine Probleme, das einfach aufzunehmen.
3: Das Wasser stammt aus der Regnitz, sickert durch den Boden ins Grundwasser und wird über Brunnen abgepumpt.
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1: Zu Beginn von Exit 8 fährt ein namenloser Mann in Tokio wie gewohnt mit der U-Bahn nach Hause und steigt an seiner üblichen Haltestelle aus. Aber jetzt kommt's. Er wird durch einen Anruf abgelenkt und findet nicht mehr aus dem U-Bahnhof heraus. Dafür entdeckt der Mann eine Hinweistafel.
2: Information. Übersehen Sie keine Anomalien. Wenn Sie eine Anomalie sehen, drehen Sie sofort um. Wenn Sie keine Anomalien sehen, nehmen Sie den Ausgang 8.
1: Anomalien hin oder her, der Mann will einfach raus aus dem Bahnhof. Wie praktisch, dass da gerade ein anderer Mann mit einer Aktentasche vorbeikommt.
3: Hallo, entschuldigen Sie, wo finde ich den Ausgang 8? Hören Sie, Anomalien, was?
1: Tja, der Aktentaschenmann sagt nichts. Auch nicht, als unser Mann ihm immer wieder begegnet. Er trifft aber auch weitaus seltsamere Personen, zum Beispiel ein kleines Kind.
4: Mama, es tut mir leid.
2: Was? Was sagst du? Mama?
1: Die immer gleich aussehenden Tunnel mit ihren weißen Kacheln nehmen kein Ende. Also konzentriert sich der Mann auf Anomalien und alle anderen Hinweise, um rauszukommen.
2: Ausgang 8. Zahnarzt. Escher. Anwalt. Schönheitschirurg. Überwachungskamera. Feuerhydrant. Tür. Tür. Lüftungsschacht. Tür. Lüftungsschacht. Verstehe. Okay. Keine Anomalien.
1: Videospielern könnte das alles bekannt vorkommen. Exit 8 ist die Verfilmung des japanischen Kultspiels und sorgt mit ihren Bildern und dem Ton für ein spannendes Kinoerlebnis. Stefan Grundler, Radio F, Kinoredaktion.

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13: Ich bin Florian Klaus. Weil auf den vertrockneten Wiesen kaum etwas nachwächst, fehlt Landwirten in Süddeutschland Futter für ihre Tiere. Sie müssen sie darum zum Teil früher als geplant schlachten lassen. Wenn es in den kommenden Wochen regnet, könnte das Entspannung bringen, heißt es etwa vom Bauernverband in Bayern. Sollte die Trockenheit aber anhalten, würden Schlachtungen im Herbst sicher ein Thema. Schon jetzt gäbe es mehr Schlachtrinder als im Vorjahr. Die Grünen-Politikerin Schneider hat ein Spitzentreffen im Kanzleramt gefordert, um über Schutz vor der Hitze zu sprechen. Deutschland habe bei der Hitze ein Zuständigkeitsproblem, sagte die Bundestagsabgeordnete. Der Bundesumweltminister Schneider von der SPD will eine Grundgesetzänderung, damit der Bund mehr für den Hitzeschutz machen kann. Die Union ist da aber skeptisch. In der Auseinandersetzung zwischen der US-Regierung und amerikanischen Elite-Unis hat die Universität Harvard einen Erfolg verbuchen können. Ein Gericht hat die Klage der Regierung wegen Antisemitismusvorwürfen abgewiesen. Das Justizministerium hatte der Uni vorgeworfen, nach den Angriffen der Hamas auf Israel Antisemitismus geduldet zu haben. Unabhängig von der Klage wirft die Regierung Teilen der Hochschullandschaft auch eine angeblich zu linke Ausrichtung vor. Das hat es seit Beginn der Lottogeschichte 1955 noch nicht gegeben. In 40 Ziehungen ist der Jackpot nicht geknackt worden. 6 richtige plus Superzahl hat es seit Ende März nicht gegeben. Claudia Wächter berichtet.
14: Irgendwie scheint der Jackpot verhext. Auch am Samstag sind also wieder 50 Millionen im Topf. Mehr geht nicht, denn der Gewinn wird gedeckelt. Aber auch die Maximalsumme ist schwindelerregend. Und die Chancen, 6 richtige plus Zusatzzahl richtig zu tippen, die sind minimal.
13: 2x Gold für die deutsche Mannschaft gab es am Abend bei der Leichtathletik-EM in Birmingham. Im 3000 Meter Hindernislauf war Gesa Krause die schnellste. Olivia Goertz holte außerdem Bronze. Und im Zehnkampf gab es einen deutschen Doppelsieg. Weltmeister Leo Neugebauer hat gewonnen vor seinem Teamkollegen Niklas Kaul.
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15: Mit Henrike Müller. Kurz vor dem Nürnberger Hauptbahnhof ist ein Streit in einem Regionalexpress eskaliert. Nach Angaben der Bundespolizei soll ein 31-Jähriger im Zug von Weiden nach Nürnberg eine Zugbegleiterin und drei Reisende mit einer Spritze bedroht haben. Die 56-jährige Zugbegleiterin wollte eine Auseinandersetzung schlichten. Dabei soll der Mann mehrfach Stichbewegungen in Richtung ihres Oberkörpers und auf drei weitere Fahrgäste ausgeführt haben, darunter zwei Jugendliche. Verletzt wurde nach bisherigen Erkenntnissen niemand. Der Tatverdächtige verließ den Zug zunächst, konnte aber später an seiner Wohnadresse festgenommen werden. Auch sein Begleiter geriet ins Visier der Ermittler. Er war mit aufgemaltem Hakenkreuz auf der Brust im Zug unterwegs und soll Reisende beleidigt haben.
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1: Ihr erster Roman Paradise Garden wurde direkt zum Bestseller und mit einem Preis für das beste Debüt ausgezeichnet. Jetzt ist das zweite Buch von Autorin Elena Fischer erschienen. Es heißt Wirf einen Schatten. Hallo, Frau Fischer.
2: Hallo, ich freue mich, dass ich heute hier sein darf.
1: Worum geht's denn genau in Wirf einen Schatten?
2: Es ist 1963, Josef lebt einsam und allein auf seinem Hof in den Bergen. Seine Frau hat ihn mit dem kleinen Sohn verlassen, um zurück in die Stadt zu gehen, und seitdem hadert er eben mit seinem Leben und mit seiner Vergangenheit. Und als er sich auf dem Höhepunkt seiner Verzweiflung befindet, klingelt dann eine junge Frau an seiner Tür. Das ist Birdie. Sie braucht seine Hilfe und zwischen den beiden entsteht dann eine Freundschaft und dann ist da ja auch noch seine Schwägerin Ada, mit der ihn schon immer viel verbunden hat.
1: Sie haben es gerade erwähnt, die Geschichte spielt in den 60er Jahren auf dem Land. Warum ausgerechnet in jener Zeit?
2: Ich hatte Lust, die Atmosphäre in den Bergen einzufangen. Ich wollte mich gerne literarisch dem Leben auf dem Land nähern, dem Geisterhaften, dem Melancholischen, dem Winterlichen. Und ich wusste auch sofort, dass ich den Roman in der Vergangenheit spielen lassen wollte. Und weil Josef eben 45 ist und weil ich wollte, dass er den Zweiten Weltkrieg miterlebt hat, habe ich mich dann fürs Jahr 63 entschieden. Und das ist ja auch so eine Zwischenzeit. Die piefigen 50er, die sind vorbei. Und die leise Ahnung, was 68 dann passieren wird, die liegt ja schon in der Luft. Jedenfalls bei den drei Frauen des Romans.
1: Mhm. Welche Themen behandeln Sie in Wirf einen Schatten?
2: Es geht um die Frage, welches Leben wir leben wollen. Es geht auch um Männlichkeit und Vaterschaft. Es war spannend für mich zu sehen, wo die Ursprünge dieser falsch verstandenen Männlichkeit liegen, die uns ja bis heute das Leben schwer machen. Und es geht um Liebe in all ihren Formen und natürlich auch um die Solidarität unter den drei Frauen und um die Kraft von Poesie.
1: Also wieder ein spannendes Buch von Elena Fischer. Dankeschön. Wirf einen Schatten ist erschienen im Verlag Diogenes. Nachlesen und nachhören können Sie diesen wie all unsere anderen Buchtipps wieder auf radiof.de.

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1: In Nürnberg, da boomt der Tourismus momentan. Manchmal ist es einfach direkt vor der Haustür am schönsten und da gibt's auch die spannendsten Geschichten. Im Nürnberger Fembo-Haus, da können Sie in mehr als 950 Jahre Stadtgeschichte eintauchen. Diesen Sonntag gibt's zum Beispiel wieder einen Rundgang zum Kennenlernen. 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
1: Guten Morgen an die Museumsführerin Brunhild Holst.
2: Guten Morgen.
1: Sie bringen uns die Geschichte der Stadt näher. Was können wir denn da erwarten bei dieser Führung?
2: Es sind noch die originalen Räume der Zeit um kurz vor 1600 zu sehen. Zusätzlich eben wird die Stadtgeschichte eigentlich mehr anhand von Kunstwerken erzählt, weniger durch viele Schrifttafeln oder Dokumente.
1: Voll cool. Und gibt's vielleicht eine Geschichte aus Nürnberg, die viele noch gar nicht kennen?
2: Die Geschichte, wie die Reichskleinodien, also die Schätze der deutschen Kaiser, auf abenteuerlichem Wege im 15. Jahrhundert nach Nürnberg gelangt sind, wo sie dann mehrere Jahrhunderte aufbewahrt wurden. Und immer wenn ein deutscher Kaiser gekrönt wurde, musste er die in Nürnberg abholen.
1: Dankeschön an Brunhild Holst. Die nächste Führung, einen Rundgang zum Kennenlernen im Fembo-Haus, findet am Sonntag statt. Und alle Infos finden Sie auch nochmal auf radiof.de.
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1: Ich bin Florian Klaus. Weil auf den vertrockneten Wiesen kaum etwas nachwächst, fehlt Landwirten in Süddeutschland Futter für ihre Tiere. Sie müssen sie darum zum Teil früher als geplant schlachten lassen. Wenn es in den kommenden Wochen regnet, könnte das Entspannung bringen, heißt es etwa vom Bauernverband in Bayern. Sollte die Trockenheit aber anhalten, würden Schlachtungen im Herbst sicher ein Thema. Schon jetzt gäbe es mehr Schlachtrinder als im Vorjahr. Die Grünen-Politikerin Schneider hat ein Spitzentreffen im Kanzleramt gefordert, um über Schutz vor der Hitze zu sprechen. Deutschland habe bei der Hitze ein Zuständigkeitsproblem, sagte die Bundestagsabgeordnete. Der Bundesumweltminister Schneider von der SPD will eine Grundgesetzänderung, damit der Bund mehr für den Hitzeschutz machen kann. Die Union ist da aber skeptisch. In der Auseinandersetzung zwischen der US-Regierung und amerikanischen Elite-Unis hat die Universität Harvard einen Erfolg verbuchen können. Ein Gericht hat die Klage der Regierung wegen Antisemitismusvorwürfen abgewiesen. Das Justizministerium hatte der Uni vorgeworfen, nach den Angriffen der Hamas auf Israel Antisemitismus geduldet zu haben. Unabhängig von der Klage wirft die Regierung Teilen der Hochschullandschaft auch eine angeblich zu linke Ausrichtung vor. Das hat es seit Beginn der Lottogeschichte 1955 noch nicht gegeben. In 40 Ziehungen ist der Jackpot nicht geknackt worden. 6 richtige plus Superzahl hat es seit Ende März nicht gegeben. Claudia Wächter berichtet.
2: Irgendwie scheint der Jackpot verhext. Auch am Samstag sind also wieder 50 Millionen im Topf. Mehr geht nicht, denn der Gewinn wird gedeckelt. Aber auch die Maximalsumme ist schwindelerregend. Und die Chancen, 6 richtige plus Zusatzzahl richtig zu tippen, die sind minimal.
1: 2x Gold für die deutsche Mannschaft gab es am Abend bei der Leichtathletik-EM in Birmingham. Im 3000 Meter Hindernislauf war Gesa Krause die schnellste. Olivia Goertz holte außerdem Bronze. Und im Zehnkampf gab es einen deutschen Doppelsieg. Weltmeister Leo Neugebauer hat gewonnen vor seinem Teamkollegen Niklas Kaul.
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3: Mit Henrike Müller. Nach jedem Sommerwochenende türmen sich in Nürnbergs Parks und Grünanlagen die Müllberge. Vor allen Dingen die Grillfans lassen jede Menge Unrat zurück. Das soll sich jetzt ändern. Die Idee, das Grillen dort soll künftig was kosten. Tim Koss, Sprecher des Servicebetriebs Öffentlicher Raum.
4: Wir prüfen aktuell oder überlegen besser gesagt, wie wir der ganzen Müllproblematik ein wenig besser Herr werden können und möchten die Nutzerinnen und die Nutzer des Parks dann schon auch dafür verantwortlich machen für ihre Hinterlassenschaften. Deswegen überlegen wir, ob man einzelne Parzellen den Grillflächen nicht auch vermieten kann für einen gewissen Betrag.
3: Gebucht werden könnte ein Grillplatz dann digital. Was er kosten soll, steht aber noch nicht fest. Frühestens im nächsten Sommer könnte ein entsprechendes Pilotprojekt starten.
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1: Ein kleiner, feiner Film aus Schweden und ein großes Hollywood-Spektakel sind zwei der neuen Filme in unseren fränkischen Kinos. Vorhang auf für Der Regenmeister und The End of Oak Street. In den 80er Jahren wohnt ein von Anne Hathaway und Ewan McGregor gespieltes Ehepaar mit Kindern und Hund in The End of Oak Street in einer ganz normalen Vorstadt. Wobei, nach einer seltsamen Nacht ist nichts mehr normal.
2: Hat noch jemand heute Nacht dieses komische Licht gesehen?
3: Welches komische Licht?
4: Vielleicht ein Scheinwerfer von einem Hubschrauber.
3: Oder ein UFO. Aliens.
5: Hör auf, Dad. Wasser geht nicht.
3: Ja, wie es aussieht, ist das ganze Viertel ohne Strom.
1: Nicht nur das. Das ganze Viertel wurde irgendwie versetzt. Sowohl in der Zeit als auch im Raum. Und am Ende der Straße klafft ein großes Loch.
2: Was passiert mit uns?
6: Ich glaube, unser Haus, unsere Nachbarschaft, unsere ganze Straße hat sich bewegt.
3: Wie ist das überhaupt möglich? Gott lässt uns hier ganz sicher nicht sterben.
7: Greg, du gehst nur an Weihnachten in die Kirche und jetzt erzählst du den Kindern, dass Gott uns hilft?
1: Keine schlechte Idee, denn die Familie muss sich bald mit Dinosauriern auseinandersetzen. Und wie in Jurassic Park haben die Dinos auch in The End of Oak Street ständig Hunger.
8: Das ist der 23. Tag in Folge ohne Regen.
9: Es hat den ganzen Sommer nicht geregnet.
1: Ja, in einer kleinen Stadt in Schweden ist es in Der Regenmeister ungewöhnlich trocken. Trotzdem will der Rentner Ingmar seinen Garten gießen und wird dabei vom Nachbarn erwischt.
8: Na, na, na, na, es herrscht Bewässerungsverbot.
3: Was?
8: Das weißt du auch, Ingmar.
3: Sieht doch keiner.
8: Ich sehe es. Weißt du eigentlich, dass du noch einen Wasserhahn hast? Ich denke, der ist mit etwas Besonderem verbunden.
3: Jedes Mal, wenn ich an diesem Hahn drehe, fängt es an zu regnen.
8: Bist du langsam dement oder was ist los?
1: Nix da. Ingmars magischen Wasserhahn gibt es wirklich. Und was er damit macht, erzählt der Regenmeister auf sympathische und liebenswerte Art und Weise. Stefan Grundler, Radio F, Kinoredaktion.

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5: Ich bin Florian Klaus. Guten Morgen. Der Deutsche Bauernverband rechnet wegen der anhaltenden Trockenheit mit schlechten Ernten in diesem Jahr. Bauernpräsident Ruckwied hat dem Redaktionsnetzwerk Deutschland gesagt, dass eine unterdurchschnittliche Ernte bei Getreide erwartet wird. Und auch für die Herbstkulturen sei mit erheblichen Einbußen zu rechnen. Im Süden Deutschlands teils bis hin zum Totalausfall. Im Norden, wo es immer wieder etwas geregnet hat, sehe es besser aus. Der Bundesbeauftragte für die Belange von Menschen mit Behinderungen, Dussel, hat vor Rückschritten bei der Inklusion gewarnt. Im Stern hat der SPD-Politiker kritisiert, dass Menschen mit Behinderungen zunehmend vor allem als Kostenfaktor betrachtet werden würden. In früheren Jahren seiner Amtszeit sei es darum gegangen, Barrieren abzubauen. Derzeit müsse er darum kämpfen, dass die Standards nicht zurückgefahren werden. Er betonte, dass es dabei um Grundrechte gehe. Nach dem Vorfall mit einer mit Sprengstoff bestückten Drohne am Flughafen Leipzig-Halle sind sich die Innenminister von Bund und Ländern einig. Es muss schnell etwas passieren, um bei der Drohnenabwehr voranzukommen. Sie haben in einer Telefonkonferenz darüber gesprochen. Die Bremer Innensenatorin Högel hat im ZDF gesagt:
6: Wir brauchen dringend eine moderne Technik, die uns in die Lage versetzt, Drohnen zu identifizieren und dann auch abzuwehren. Das ist der Auftrag.
5: Zu den konkreten Inhalten der Sonderschalte im Einzelnen sei Vertraulichkeit vereinbart worden, hat Hamburgs Innensenator Grote gesagt. Zehnkampfweltmeister Leo Neugebauer ist jetzt auch Europameister. Bei der Leichtathletik-EM in Birmingham hat der Deutsche Gold geholt. Silber ging an seinen Teamkollegen Niklas Kaul. Nochmal Gold für die deutsche Mannschaft gab es im 3000 Meter Hindernislauf. Und zwar für Gesa Krause. Olivia Gürt schaffte es auf Platz 3. Und eine weitere Bronzemedaille ging an den Diskuswerfer Henrik Janssen.
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1: Widder 2 Sterne, es läuft nicht alles nach Plan.
2: Stier 5 Sterne, ein unerwartetes Lob gibt jetzt Auftrieb.
1: Zwillinge 2 Sterne, warten Sie ab, bevor Sie voreilig handeln.
2: Krebs 4 Sterne, Ihre Ausstrahlung wirkt jetzt besonders anziehend.
1: Löwe 3 Sterne, ein Routinejob fordert Ihre Aufmerksamkeit.
2: Jungfrau 4 Sterne, jetzt gibt es leichte Lösungen für alte Probleme.
1: Waage 2 Sterne, Missverständnisse verhindern die Kommunikation.
2: Skorpion 3 Sterne, jetzt heißt es, die Prioritäten zu sortieren.
1: Schütze 4 Sterne, neue Kontakte bereichern Ihren Alltag spürbar.
2: Steinbock 3 Sterne, Bodenständigkeit zahlt sich für Sie jetzt aus.
1: Wassermann 3 Sterne, ein plötzlicher Einfall bringt frischen Wind.
2: Fische 2 Sterne, Sie fühlen sich ein bisschen müde.
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1: Ich bin Florian Klaus. Guten Morgen. Der Deutsche Bauernverband rechnet wegen der anhaltenden Trockenheit mit schlechten Ernten in diesem Jahr. Bauernpräsident Ruckwied hat dem Redaktionsnetzwerk Deutschland gesagt, dass eine unterdurchschnittliche Ernte bei Getreide erwartet wird. Und auch für die Herbstkulturen sei mit erheblichen Einbußen zu rechnen. Im Süden Deutschlands teils bis hin zum Totalausfall. Im Norden, wo es immer wieder etwas geregnet hat, sehe es besser aus. Der Bundesbeauftragte für die Belange von Menschen mit Behinderungen, Dussel, hat vor Rückschritten bei der Inklusion gewarnt. Im Stern hat der SPD-Politiker kritisiert, dass Menschen mit Behinderungen zunehmend vor allem als Kostenfaktor betrachtet werden würden. In früheren Jahren seiner Amtszeit sei es darum gegangen, Barrieren abzubauen. Derzeit müsse er darum kämpfen, dass die Standards nicht zurückgefahren werden. Er betonte, dass es dabei um Grundrechte gehe. Nach dem Vorfall mit einer mit Sprengstoff bestückten Drohne am Flughafen Leipzig-Halle sind sich die Innenminister von Bund und Ländern einig. Es muss schnell etwas passieren, um bei der Drohnenabwehr voranzukommen. Sie haben in einer Telefonkonferenz darüber gesprochen. Die Bremer Innensenatorin Högel hat im ZDF gesagt:
2: Wir brauchen dringend eine moderne Technik, die uns in die Lage versetzt, Drohnen zu identifizieren und dann auch abzuwehren. Das ist der Auftrag.
1: Zu den konkreten Inhalten der Sonderschalte im Einzelnen sei Vertraulichkeit vereinbart worden, hat Hamburgs Innensenator Grote gesagt. Zehnkampfweltmeister Leo Neugebauer ist jetzt auch Europameister. Bei der Leichtathletik-EM in Birmingham hat der Deutsche Gold geholt. Silber ging an seinen Teamkollegen Niklas Kaul. Nochmal Gold für die deutsche Mannschaft gab es im 3000 Meter Hindernislauf. Und zwar für Gesa Krause. Olivia Gürt schaffte es auf Platz 3. Und eine weitere Bronzemedaille ging an den Diskuswerfer Henrik Jansen.
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1: In Niederkaltenkirchen gab es zu Beginn von Steckelfisch-Fiasko einen Mord. Erwischt hat es den Präsidenten des neuen Golfclubs. Dorthin begibt sich Ortspolizist Franz Eberhofer und er trifft dabei seinen ehemaligen Kollegen Rudi Birkenberger, der jetzt als Privatdetektiv arbeitet.
2: Dass wir uns hier treffen, wer hätte das gedacht?
3: Kann es sein, dass du den Polizeifunk abhörst?
2: Eberhofer, dazu bin ich doch rein technisch gar nicht in der Lage. Außerdem ist es verboten.
3: Rudi, aber bei dir ist schon alles in Ordnung, oder?
2: Prima, tippitoppi.
3: Du stinkst wie ein Iltis.
2: Ich mache einen Selbstversuch.
3: Und was willst du rausfinden? Wie lange es dauert, bis die Vögel wegen deiner Aura vom Himmel fallen?
1: Rudis Gestank ist nur ein Problem des Eberhofer Franz. Ein viel größeres ist seine Susi. Sie will zum einen Bürgermeisterin werden und hat zum anderen das Haus auf Vordermann gebracht.
4: Franz, was machst denn du?
5: Frühstück.
4: Sag mal, spinnst du? Die Küche ist nagelnagelneu und wird jetzt bitteschön nicht eingesaut.
5: Wozu haben wir eine Küche, wenn ich nicht drin kochen darf?
4: Und wer macht sie nachher sauber?
5: Entweder ich oder du.
4: Nein, Franz, entweder ich oder ich. Weil wenn du die Küche sauber machst, dann ist die Küche nicht sauber. Und ich muss sie noch einmal sauber machen.
5: Schau, Susi, so eine Küche ist ein Gebrauchsgegenstand. Wie eine Unterhosen. Irgendwann kriegt man es halt nicht mehr richtig sauber.
1: Auch beim 10. Eberhofer Film kommen die Fans voll auf ihre Kosten. Und von denen gibt es immer mehr. Hauptdarsteller Sebastian Betzel.
6: Also es gibt von jung bis alt, beiderlei Geschlechts, egal was. Ich wohne ja in Hamburg und spiele auch viel Theater. Und da gibt es hochintellektuelle Kollegen, die gerne die Filme mögen. Kleine Kinder, uralte Oma, haben wir alles schon bei den Kinotouren gehabt. Weil jeder zieht sich so seins aus diesem Kosmos raus. Und jeder hat so seine Lieblinge. Und das ist das Schöne daran.
1: Und um ihre Lieblinge wird sich viel gekümmert. Der Flötzinger, Simmerl, Wolfi, Papa, Oma und Co. bekommen in Steckelfisch-Fiasko viel Raum. Und das Kinopublikum entsprechend viel zu lachen. Stefan Grundler, Radio F, Kinoredaktion.

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2: Freitagnachmittag im August. Die Bahnhöfe sind voll. Alle wollen weg. In den Urlaub, nach Hause, einfach raus. Auf dem Weg zum Bahnhof hängt die Tasche schwer über meiner Schulter. Der Rucksack vollgepackt, die Sandalen baumeln außen dran. Da löst sich der Riemen, die Sandalen fallen runter. Ich stöhne auf, sehe den Zug schon vor meiner Nase abfahren. Da bleibt eine junge Frau stehen. Sie hebt meine Sandalen auf, hängt sie wieder an den Rucksack. Ich kenne das, ich bin auch immer so schwer bepackt, sagt sie lächelnd und geht weiter. Das bleibt mir im Kopf. Gerade im Urlaubsstress haben alle die Hektik. Schnell zum Zug, Gedränge am Gleis, als Erster einsteigen. Dabei sind wir doch alle unterwegs. Im selben Zug wollen alle ankommen. Die Bibel spricht oft von Nächstenliebe. Das gilt nicht nur, wenn's heldenhaft ist, sondern gerade in den kleinen Momenten. Gelassenheit im Gedränge, ein Handgriff für jemand anderen. Und die Entscheidung, nicht nur schnell ans Ziel zu kommen, sondern den Weg für sich und andere ein Stückchen leichter zu machen. Ich bin Svenja Schurig, Theologiestudentin aus Erlangen.
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3: Ich bin Helen Martin. Guten Morgen. Zu wenig Regen stellt die Landwirte in Deutschland vor Probleme. Bauernpräsident Ruckwied rechnet mit schlechten Ernten in diesem Jahr, etwa beim Getreide. Auch beispielsweise für Kartoffeln, Gemüse und Zuckerrüben sieht die Tendenz nicht gut aus. Dem Redaktionsnetzwerk Deutschland hat Ruckwied gesagt, dass es im Süden des Landes teils bis zum totalen Ernteausfall gehen könnte. Weil sich ein Waldbrand bei Hürtgenwald im Kreis Düren in NRW in Richtung eines Wohngebiets ausbreitet, wird der Ortsteil Gai evakuiert. Dort leben gut 1.800 Menschen. Seit dem vergangenen Nachmittag kämpfen zahlreiche Feuerwehrleute gegen die Flammen. Auch ein Hubschrauber hat Löschwasser abgeworfen. In der Dunkelheit konnte er aber nicht mehr fliegen. Die Brandursache ist unklar. Die abschlagsfreie Rente nach 45 Beitragsjahren soll Plänen der Bundesregierung zufolge gestrichen werden. Laut der Rentenexpertin der SPD, Klose, sollte es für die Abschaffung aber eine Übergangsfrist von 5 Jahren geben. Das hat sie den Funke-Zeitungen gesagt. Klose war selbst mit in der Rentenkommission, deren Empfehlungen die Bundesregierung umsetzen will. Sowohl aus der SPD als auch aus der CDU gibt es Kritik an dem Plan.
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4: Mit Tanja Scholl. Nürnberg gegen Fürth. Mehr Fußballrivalität geht in Franken nicht. Morgen steigt das 277. Derby zwischen dem 1. FC Nürnberg und der Spielvereinigung Greuther Fürth. In der Derby-Bilanz ist der Club klar erfolgreicher. Er feierte 142 Siege. Das Kleeblatt gewann 81 Mal. Unter Trainer Miro Klose hat der FCN gegen Fürth noch nicht verloren.
5: Ich glaube, es wird viel auf uns ankommen, wie wir es verteidigen, wie wir mit Ball umgehen. Aber ich erwarte eindeutig ein ausgeglichenes Spiel, wo viele Kleinigkeiten entscheiden werden, weil zwei gute Mannschaften aufeinandertreffen.
4: Anpfiff im Rohnhof ist morgen um 13 Uhr. Das Derby ist komplett ausverkauft. Beide Vereine empfehlen den Fans dringend, mit den Öffentlichen anzureisen.
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6: 6:02, guten Morgen. Es wird wieder ein sonniger Tag heute. Blauer Himmel und bis zu 34 Grad. Momentan sind es 16 Grad an der Lorenzkirche in Nürnberg, 16 auch in Maxfeld und Hersbruck. Und auch am Wochenende wird es nochmal richtig warm. Morgen, da knacken wir sogar die 36 Grad. Am Sonntag kommen dann die ersten Wolken und Schauer dazu und nächste Woche, da wird es insgesamt etwas wechselhafter und ein bisschen kühler.
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6: Und da haben wir heute Morgen noch nichts für Sie, liebe Autofahrer, keine Störungsmeldungen. Falls Sie doch schon was gesehen haben, dann melden Sie es gerne an die 08000 94 5 94 5. Dankeschön.
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6: Am Freitag, der letzte Arbeitstag vom Wochenende. Und wir gehen rein mit Toto und Africa gleich dabei. Und zum Start ein wunderschönes Duett aus den 60ern. Hier sind Sonny und Cher mit I Got You, Babe.

So geht's rein in den Freitag bei Radio F. Guten Morgen. Es ist 10 nach 6. Für viele der letzte Arbeitstag der Woche, vielleicht sogar der letzte Arbeitstag vorm Urlaub. Und vielleicht haben Sie da ja Zeit und Lust, ein bisschen zu basteln jetzt am Wochenende. Ich habe da wieder einen Basteltipp für Sie. Es ist heute ein schönes Behältnis mit Blumenverzierung. Und wie das geht, das sage ich Ihnen um 7.40 Uhr. Und außerdem habe ich natürlich wieder ein wunderbares Geburtstagsgeschenk für Sie. 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Das ist der Start ins Wochenende hier bei uns. Schön, dass Sie mit dabei sind.

0: Mit Schwung geht's rein in den Freitag, 6.18 Uhr. Guten Morgen. Und wir schauen aus dem Fenster, da geht die Sonne gerade auf und sie bleibt heute auch den ganzen Tag bei uns in Franken bei bis zu 34 Grad. Morgen, da wird's nochmal heißer, 36 Grad erwarten uns da. Am Sonntag kommen dann die ersten Wolken und auch ein paar Schauer dazu. Und nächste Woche wird das Wetter dann insgesamt etwas wechselhafter. Liebe Autofahrer, jetzt wissen wir von zwei Meldungen auf der A6 Nürnberg Richtung Amberg. Zwischen dem Kreuz Nürnberg Süd und Nürnberg Langwasser liegt ein Reifen auf der Straße. Ähnlich auch auf der Südwesttangente führt Richtung Nürnberg. Zwischen dem Kreuz Nürnberg Hafen und Nürnberg Hafen liegen Gegenstände auf der Fahrbahn. Und dann schauen wir in die Sterne. Heute gibt's gute Aussichten für das Sternzeichen Stier.
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2: Widder 2 Sterne, es läuft nicht alles nach Plan.
3: Stier 5 Sterne, ein unerwartetes Lob gibt jetzt Auftrieb.
2: Zwillinge 2 Sterne, warten Sie ab, bevor Sie voreilig handeln.
3: Krebs 4 Sterne, Ihre Ausstrahlung wirkt jetzt besonders anziehend.
2: Löwe 3 Sterne, ein Routinejob fordert Ihre Aufmerksamkeit.
3: Jungfrau 4 Sterne, jetzt gibt es leichte Lösungen für alte Probleme.
2: Waage 2 Sterne, Missverständnisse verhindern die Kommunikation.
3: Skorpion 3 Sterne, jetzt heißt es, die Prioritäten zu sortieren.
2: Schütze 4 Sterne, neue Kontakte bereichern Ihren Alltag spürbar.
3: Steinbock 3 Sterne, Bodenständigkeit zahlt sich für Sie jetzt aus.
2: Wassermann 3 Sterne, ein plötzlicher Einfall bringt frischen Wind.
3: Fische 2 Sterne, Sie fühlen sich ein bisschen müde.
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0: Ein sommerlicher Song von Johnny Nash um gleich 6:30. Und bei dem Wetter, da haben ja viele Lust auf Grillen und gehen dafür in Nürnberg zum Beispiel gerne in den Park. Aber genau das könnte bald was kosten. Die Stadt prüft nämlich eine Gebühr für ausgewiesene Grillplätze. Und warum Sir das Ganze überhaupt überlegt, das erfahren Sie gleich in den Radio F Nachrichten in 3 Minuten.
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11: Ich bin Helen Martin. Guten Morgen. Zu wenig Regen stellt die Landwirte in Deutschland vor Probleme. Bauernpräsident Ruckwied rechnet mit schlechten Ernten in diesem Jahr, etwa beim Getreide. Auch beispielsweise für Kartoffeln, Gemüse und Zuckerrüben sieht die Tendenz nicht gut aus. Dem Redaktionsnetzwerk Deutschland hat Ruckwied gesagt, dass es im Süden des Landes teils bis zum totalen Ernteausfall gehen könnte. Weil sich ein Waldbrand bei Hürtgenwald im Kreis Düren in NRW in Richtung eines Wohngebiets ausbreitet, wird der Ortsteil Gai evakuiert. Dort leben gut 1.800 Menschen. Seit dem vergangenen Nachmittag kämpfen zahlreiche Feuerwehrleute gegen die Flammen. Auch ein Hubschrauber hat Löschwasser abgeworfen. In der Dunkelheit konnte er aber nicht mehr fliegen. Die Brandursache ist unklar. Die abschlagsfreie Rente nach 45 Beitragsjahren soll Plänen der Bundesregierung zufolge gestrichen werden. Laut der Rentenexpertin der SPD, Klose, sollte es für die Abschaffung aber eine Übergangsfrist von 5 Jahren geben. Das hat sie den Funke-Zeitungen gesagt. Klose war selbst mit in der Rentenkommission, deren Empfehlungen die Bundesregierung umsetzen will. Sowohl aus der SPD als auch aus der CDU gibt es Kritik an dem Plan.
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12: Mit Tanja Scholl. Gibt's in Nürnberg künftig eine Grillgebühr für Parks und Grünanlagen? Die Stadt prüft das gerade. Grund sind die Müllberge, die jedes Sommerwochenende von Sir entfernt werden müssen. Was ein Grillplatz genau kosten soll, steht noch nicht fest. Sir-Sprecher Tim Koss.
13: Da sind wir momentan noch in der Prüfung, wie genau sowas ausgestaltet werden kann und welche Gebühr da realistisch ist. Grundsätzlich geht es einfach darum, dass wir dann auch gerne wüssten, wer das sein Unwesen treibt und halt dann seinen Müll auch zurücklässt, damit wir dementsprechend, wenn denn es sein sollte, auch rückverfolgen können, wer es war und die Nutzer dann auch dementsprechend verantwortlich machen können.
12: Wenn die Grillgebühr für Grünanlagen kommen sollte, dann im nächsten Jahr und auch erstmal als Pilotprojekt. Gebucht werden soll die Grillparzelle auf alle Fälle digital.
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0: 15 Grad messen wir aktuell an der Frauenkirche in Nürnberg und 14 messen wir in Wachendorf und in Schwabach. Dazu heute Sonne satt und bis zu 34 Grad. Morgen dann der heißeste Tag mit bis zu 36 Grad. Am Sonntag ziehen dann langsam Wolken auf. Dazu kann es den ein oder anderen Schauer geben. Nächste Woche wird es dann wolkiger und die Temperaturen gehen etwas nach unten.
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0: Liebe Autofahrer, Achtung auf der A6 Nürnberg Richtung Amberg. Zwischen dem Kreuz Nürnberg Süd und Nürnberg Langwasser blockiert ein Pannen-LKW die rechte Spur. Wenn Sie heute Morgen schon was gesehen haben, dann können Sie das gerne hinzufügen. Rufen Sie uns an 08000 94 5 94 5. Gute Fahrt.
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0: Um kurz nach 6:30, schönen guten Morgen. Wir starten rein in diesen Freitag jetzt mit ABBA und dem Titeltrack von ihrem ersten Album. Und der macht richtig Laune aus dem Jahr 73, jetzt Ring Ring.

Das ist der Freitag hier bei Radio F. 6.40 Uhr. Guten Morgen. Und morgen am Samstag ist Derbyzeit in Franken. Um 13 Uhr trifft die Spielvereinigung Greuther Fürth auf den 1. FC Nürnberg. Deswegen jetzt schon mal die Vorwarnung an alle, die da unterwegs sind. Es wird wahrscheinlich richtig voll in Fürth rund um den Rohnhof. Auch schon morgens ab etwa 8 Uhr kann es da zu Verkehrsbehinderungen kommen wegen Fanmärschen. Vor allem rund ums Stadion zwischen Kronacher Straße, Storchenstraße, Frankenschnellweg, Erlanger Straße und Poppenreuther Straße. Und auch nach dem Spiel kann sich das Ganze nochmal ziehen. Und das auch für alle, die mit den Bussen unterwegs sind. Also am besten dann nochmal die Verbindungen checken, denn auch da gibt es morgen Umleitungen. Also morgen in Fürth lieber etwas mehr Zeit einplanen. Ansonsten wünschen wir Ihnen ein frohes Derby. Und wir schicken schon mal ein bisschen Energie raus, jetzt aus den 60ern mit Hippie Hippie Shake. Hier sind The Swinging Blue Jeans.

Ganz entspannter Sound hier von Bad Middler bei Radio F. Guten Morgen. Schön, dass Sie mit dabei sind. Es ist 6.50 Uhr und wir schauen gemeinsam aufs Wetter. Heute wieder das volle Sommerprogramm. Blauer Himmel, Sonnenschein und bis zu 34 Grad. Und morgen sogar nochmal wärmer, 36 Grad dann. Am Sonntag wird's langsam unbeständiger mit Wolken und den ersten Schauern. Nächste Woche dann etwas wolkiger auch und kühler. Liebe Autofahrer, wir wissen jetzt von einem Blitzer, Achtung, in Erlangen in der Schallershofer Straße. Ihnen eine gute und sichere Fahrt. Und von mir gibt's dazu jetzt einen Song über einen jungen Mann, der von seiner Freundin einen Brief bekommt und dann direkt in ein Flugzeug steigt, um zu ihr zu kommen. Und dieser Song heißt The Letter von The Boxtops, ein fantastischer 60er.

0: Earth and Fire mit Weekend, passend an diesem Freitag um kurz vor 7. Und wenn Sie dieses Wochenende mal so richtig lecker essen und dabei den Blick auf den Brombachsee genießen wollen, dann sind Sie in Absberg bestens aufgehoben. Da steigt nämlich das Seenland Food Festival. Was Sie dort erwartet, erzählt uns in 10 Minuten der Veranstalter Florian Lacher hier bei Radio F.
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11: Ich bin Helen Martin. Guten Morgen. Aus mehreren Teilen in Deutschland melden die Behörden wieder Waldbrände. Im Kreis Düren in NRW stehen ungefähr 25 Hektar in Flammen. Dort musste jetzt der Ortsteil Hürtgenwald-Gai evakuiert werden, weil sich die Flammen darauf zubewegen. Betroffen sind rund 1.800 Menschen. Auch bei Ottweiler im Saarland brennt es. Hunderte Feuerwehrleute sind im Einsatz. 4 von ihnen wurden verletzt. In Sachsen-Anhalt ist ein Feuer im Landkreis Harz mittlerweile unter Kontrolle. Die Spritpreise sind nach wie vor hoch und die Grünen wollen, dass die Bundesregierung die Mineralölkonzerne in die Pflicht nimmt. Fraktionschefin Dröge hat in der Bild eine Übergewinnsteuer für die Konzerne gefordert. Sie sagt, dass die Bundesregierung dabei zusehen würde, wie die Menschen abgezockt werden. Wer gute Freundinnen und Freunde hat und diese Verbindungen pflegt, dem geht's besser. Und zwar körperlich und auch psychisch. Das ist bei einer Studie einer türkischen Universität rausgekommen. Mehr dazu von David Riemer.
12: Positive Beziehungen zu den Eltern in der Kindheit haben ebenfalls einen Einfluss, allerdings schwächer. Die Forscher betonen, das soziale Umfeld verändert sich im Laufe des Lebens. Freundschaften, Partnerschaften und andere Beziehungen können deshalb frühere Erfahrungen verstärken, aber auch abmildern. Gute soziale Beziehungen seien eine universelle Säule des Wohlbefindens, heißt es in der Studie.
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13: Mit Tanja Scholl. Die Deutsche Bahn will ihre Mitarbeiter an den mittelfränkischen Bahnhöfen besser vor Gewalt schützen. Deshalb führt der Konzern jetzt auch für das Servicepersonal Bodycams ein, also kleine Körperkameras. Bisher nutzen nur die Sicherheitskräfte der Bahn die Kameras. Bedarf ist vor allem in Nürnberg, Konzernsprecher Achim Strauß.
1: Wir wissen ja, dass gerade der Nürnberger Hauptbahnhof nicht unkritisch ist, was die Sicherheitslage betrifft im Umfeld des Bahnhofs, manchmal auch im Bahnhof. Deswegen haben wir dort auch die Streifen verstärkt und viele Mitarbeiter dort auch in Nürnberg sind ausgestattet mit Bodycams und fühlen sich dadurch deutlich sicherer.
13: Durch die Aufnahmen werden viele Täter abgeschreckt. So sollen die Angriffe auf Mitarbeiter reduziert oder bestenfalls komplett verhindert werden.
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0: Kurz nach 7, guten Morgen nach Langwasser und Wendelstein. 15 Grad sind es aktuell bei Ihnen. Und 16 messen wir am Aufsessplatz in Nürnberg. Später dann bis zu 34 Grad bei strahlend blauem Himmel und ganz viel Sonnenschein. Morgen wird sogar noch heißer mit bis zu 36 Grad. Am Sonntag ist dann langsam Schluss mit dem Dauersonnenschein. Die ersten Wolken und Schauer kommen und nächste Woche wird es etwas kühler.
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0: Achtung auf der A6 Nürnberg Richtung Amberg. Zwischen dem Kreuz Nürnberg Süd und Nürnberg Langwasser blockiert ein Pannen-LKW die rechte Spur. Dann haben wir noch einen Blitzer und der steht in Erlangen in der Schallershofer Straße. Wenn Sie da noch was hinzufügen möchten, dann können Sie das gerne tun per WhatsApp oder Anruf an die 08000 94 5 94 5. Dankeschön, gute Fahrt.
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0: Und mit Ihnen schönen Freitag, der Start ins Wochenende. Jetzt mit jeder Menge Gute-Laune-Hits. Bad Moon Rising haben wir in der nächsten halben Stunde dabei. Status Quo auch mit Rockin' All Over the World. Und den Start macht Trini Lopez aus den 60ern mit If I Had a Hammer.

0: So, jetzt rein in diesen Freitag. Guten Morgen. Am Wochenende können Sie eine kulinarische Weltreise direkt am Brombachsee machen. Beim Seenland Food Festival in Absberg, da gibt's jede Menge zum Schlemmen.
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0: Florian Lacher veranstaltet das Ganze. Guten Morgen. Was gibt's denn da bei euch am Wochenende kulinarisch alles zu entdecken?
2: Also kulinarisch erwartet die Besucher über 20 Foodtrucks. Von philippinisch, spanisch bis hin zu klassischen deutschen Gerichten wie Currywurst und Wraps, Burritos, Crepes, Langosch, also für jeden was dabei im Endeffekt, von normal bis zu probieren und also ich glaube, da findet jeder was.
0: Und das Ganze direkt am Brombachsee. Was macht die Location so besonders?
2: Also es findet auf dem Festplatz in Absberg statt. Das sind, ich sag mal, 100 Meter Luftlinie bis zum Wasser. Also die Location mit Blick auf den Brombachsee aus der Lounge aus ist natürlich das Highlight.
0: Dankeschön an Florian Lacher, den Veranstalter vom Seenland Food Festival in Absberg. Das Festival läuft dieses Wochenende noch bis Sonntag und alle Infos finden Sie natürlich auch auf radiof.de.
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Aus dem Jahr 1969, Creedence Clearwater Revival mit Bad Moon Rising hier bei Radio F. Es ist gleich 7:50 und heute haben wir wieder viel Sonne mit dabei, blauer Himmel und bis zu 34 Grad. Morgen wird es sogar noch heißer mit 36 Grad. Am Sonntag ziehen dann die ersten Wolken auf und auch ein paar Schauer sind möglich. Liebe Autofahrer, die A6 haben wir mit dabei, Heilbronn Richtung Nürnberg. Zwischen Schwabach Süd und Roth liegt eine Plane auf der Fahrbahn. Fahren Sie hier bitte vorsichtig. Ansonsten starten wir jetzt rein in diesen Freitag mit Diana Ross hier bei Radio F.

0: Schönen Freitag Ihnen. Gleich 7:30 und immer zum Wochenende wird hier bei Radio F gebastelt. Und heute machen wir aus einem einfachen, leeren Glas einen richtig schönen Hingucker. Und zwar mit Trockenblumen. Wie das funktioniert, hören Sie gleich in knapp 10 Minuten.
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9: Ich bin Helen Martin. Guten Morgen. Aus mehreren Teilen in Deutschland melden die Behörden wieder Waldbrände. Im Kreis Düren in NRW stehen ungefähr 25 Hektar in Flammen. Dort musste jetzt der Ortsteil Hürtgenwald-Gai evakuiert werden, weil sich die Flammen darauf zubewegen. Betroffen sind rund 1.800 Menschen. Auch bei Ottweiler im Saarland brennt es. Hunderte Feuerwehrleute sind im Einsatz. 4 von ihnen wurden verletzt. In Sachsen-Anhalt ist ein Feuer im Landkreis Harz mittlerweile unter Kontrolle. Die Spritpreise sind nach wie vor hoch und die Grünen wollen, dass die Bundesregierung die Mineralölkonzerne in die Pflicht nimmt. Fraktionschefin Dröge hat in der Bild eine Übergewinnsteuer für die Konzerne gefordert. Sie sagt, dass die Bundesregierung dabei zusehen würde, wie die Menschen abgezockt werden. Wer gute Freundinnen und Freunde hat und diese Verbindungen pflegt, dem geht's besser. Und zwar körperlich und auch psychisch. Das ist bei einer Studie einer türkischen Universität rausgekommen. Mehr dazu von David Riemer.
10: Positive Beziehungen zu den Eltern in der Kindheit haben ebenfalls einen Einfluss, allerdings schwächer. Die Forscher betonen, das soziale Umfeld verändert sich im Laufe des Lebens. Freundschaften, Partnerschaften und andere Beziehungen können deshalb frühere Erfahrungen verstärken, aber auch abmildern. Gute soziale Beziehungen seien eine universelle Säule des Wohlbefindens, heißt es in der Studie.
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11: Mit Tanja Scholl. Rot-Schwarz gegen Grün-Weiß. Es ist Derby-Zeit. Morgen treffen im Fürther Ruhnhof Club und Kleeblatt zum 277. Mal aufeinander. Der FCN geht nach dem klaren Sieg in der letzten Woche mit breiter Brust ins Derby. Aber auch die Spielvereinigung hat sich zum Saisonstart auswärts ein Unentschieden erkämpft. Fürths Trainer Heiko Vogel zeigt sich selbstbewusst und auch die erwartete Hitze bringt ihn nicht aus dem Konzept.
12: Das Wetter ist mit Sicherheit keine Ausrede und zum Glück trifft es ja nicht nur uns, sondern auch den Gegner. Was man berücksichtigen muss im Laufe des Spiels dann halt auch, ja, muss man halt auch immer ein bisschen sensibel sein, wer wie was verträgt. Es gibt aber auch dann die Trinkpausen, wo man danach fragen kann. Insofern ist das jetzt für mich jetzt kein großer Aspekt.
11: Anpfiff im Ruhnhof ist morgen um 13 Uhr. Das Derby ist komplett ausverkauft. Beide Vereine empfehlen den Fans dringend, mit den Öffentlichen anzureisen.
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0: 7:30. Guten Morgen. Viel Sonne, keine Wolken und auch viel Hitze. So sieht's auch heute wieder aus. Bis zu 34 Grad sind drin. Momentan messen wir 17 am Tiergarten in Nürnberg, 16 in Reichelsdorf und in Zirndorf. Morgen wird dann der heißeste Tag der Woche mit bis zu 36 Grad. Am Sonntag mischen sich dann die ersten Wolken und Schauer dazu und ab nächster Woche geht's mit den Temperaturen ein kleines Stück nach unten.
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0: Liebe Autofahrer, Achtung auf der A6 Nürnberg Richtung Amberg. Zwischen dem Kreuz Nürnberg Süd und Nürnberg Langwasser blockiert ein Pannen-LKW die rechte Spur. Dann haben wir einen Blitzer in Erlangen in der Schallershofer Straße. Wenn Sie noch was gesehen haben, melden Sie es gerne kostenlos an die 08000 94 5 94 5. Gute Fahrt.
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0: Und mit Gordon Lightfoot. Ein schöner Sommersong jetzt passend zu den Temperaturen. Das ist Sundown. Guten Morgen.

0: Der Freitag hier bei Radio F. Schönen guten Morgen. Ja, heute wird wieder gebastelt. Bei mir gibt's immer Ideen zum Nachmachen zum Wochenende. Und heute brauchen wir wirklich super wenig dafür.
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0: Ein paar Trockenblumen, einen transparenten Kleber und ein leeres Glas. Das haben Sie vielleicht sogar noch vom letzten Marmeladen- oder Soßenglas übrig. Die Trockenblumen, die können Sie kaufen oder einfach selbst machen, indem Sie Blumen zwischen den Seiten von einem dicken Buch pressen. Jetzt einfach das Glas außen an einer Stelle mit Kleber bestreichen, eine Blüte vorsichtig drauflegen und sie dann nochmal mit einer weiteren dünnen Schicht Kleber versiegeln. Danach alles nur noch gut trocknen lassen und fertig ist unser wunderschönes Glas. Eignet sich zum Beispiel als Teelicht oder zur Aufbewahrung von zum Beispiel Zucker oder Gewürzen. Die komplette Anleitung finden Sie auf radiof.de.

Genesis und That's All hier bei Radio F um gleich 10 vor 8. Ja, das Wetter heute ist auch wieder schnell erzählt. Blauer Himmel, Sonnenschein und 34 Grad an der Spitze. Und morgen, da wird es sogar noch wärmer, bis zu 36 Grad erwarten uns. Der Sonntag dann langsam wechselhafter mit mehr Wolken und den ersten Schauern, aber immer noch warm. Und ab nächster Woche wird es dann auch insgesamt ein bisschen kühler. Liebe Autofahrer, wir wissen jetzt von einem neuen Blitzer. Achtung, auf der Südwesttangente Fürth Richtung Nürnberg. Auf Höhe Fürth-Dambach werden Sie geblitzt. Wenn Sie auch noch was gesehen haben, melden Sie es gerne kostenlos an die 08000 94 5 94 5. Vielen Dank Ihnen und eine gute Fahrt.

0: 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Die 70er hier bei Radio F mit den Eagles und New Kid in Town um kurz vor 8. Wunderschönen guten Morgen. Ja, gleich blickt meine Kollegin Steffi Pankotsch wieder in der Zeit zurück. Ihr Musikmoment heute an diesem 14. August hat was mit Autofahren zu tun. Mehr dazu gleich in 10 Minuten.
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13: Ich bin Helen Martin. Guten Morgen. Deutschland ächzt unter der Hitze und Trockenheit. Die Landwirte machen sich große Sorgen. Der Bauernverband rechnet damit, dass es dieses Jahr große Einbußen bei der Ernte geben wird. Verbandspräsident Ruckwied hat im Redaktionsnetzwerk Deutschland gesagt, dass es vor allem beim Weizen eine unterdurchschnittliche Ernte geben könnte. Auch bei Kartoffeln, Gemüse und Zuckerrüben schaut schlecht aus. In Süddeutschland könnte die Ernte laut Ruckwied sogar teilweise komplett ausfallen. In NRW wurde wegen eines Waldbrandes ein Ortsteil der Gemeinde Hürtgenwald in der Eifel evakuiert. Auch im Saarland kämpft die Feuerwehr gegen einen Waldbrand. Claudia Wächter berichtet.
14: Raus aus den Häusern sofort, hieß es für rund 1.800 Bewohner in der Eifel. Die Warnung extreme Gefahr blinkt auf den Handys. Es waren dramatische Augenblicke, doch die Flammen rückten immer näher an die Gebäude heran. Die Feuerwehr ist im Großeinsatz, genauso wie im Saarland. Auch dort mussten wegen eines Waldbrandes eine Gaststätte und ein Wohnmobilstellplatz evakuiert werden. Einige Feuerwehrleute sind verletzt.
13: Sollte die AfD nach der Landtagswahl in Sachsen-Anhalt den Ministerpräsidenten stellen, fühlt sich der Bundesrat gut gerüstet. Bundesratspräsident Bovenschulte hält Störmanöver wie verzögerte Entscheidungen für unwahrscheinlich. Außerdem habe der Bundesrat seine Geschäftsordnung letztes Jahr angepasst. Die AfD in Sachsen-Anhalt war 2023 vom Verfassungsschutz als gesichert rechtsextremistische Bestrebung eingestuft worden.
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0: Mit Tanja Scholl. Neue Idee im Kampf gegen die Müllberge in Nürnbergs Parks und Grünanlagen. Ein Platz zum Grillen könnte dort bald etwas kosten. Wie genau das aussehen kann, wird gerade geprüft. Am Ende soll jedenfalls klar sein, wer für zurückgelassenen Müll verantwortlich ist. Das setzt natürlich Kontrollen voraus, so Sir-Sprecher Tim Koss.
15: Das Problem ist grundsätzlich, dass wir schon auch Parküberwachung haben. Die können natürlich nicht immer und überall gleichzeitig sein. Wir denken da aktuell auch eher über ein Pilotprojekt nach, das mal auszuprobieren für ein Jahr oder für zwei Jahre und dementsprechend Personal abzustellen. Das müsste selbstverständlich dann auch vor Ort sein und ab und zu nach dem Rechten schauen und dann dementsprechend auch die Leute darauf ansprechen, wenn es ein Fehlverhalten gibt.
0: Wenn die Grillgebühr denn kommen sollte, dann erst im nächsten Jahr und auch erstmal als Pilotprojekt. Buchen müsste man eine Grillparzelle auf jeden Fall digital.
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16: 8:02 an einem sonnigen Freitagmorgen. Blauer Himmel und heute maximal 34 Grad. Richtig sommerlich. Momentan sind es 18 Grad am Nürnberger Messezentrum und 17 in Großgründlach und auch in Heilsbronn. Und auch das Wochenende wird nochmal richtig warm. Morgen knacken wir sogar die 36 Grad. Am Sonntag, da kommen dann die ersten Wolken und Schauer dazu. Und nächste Woche wird es insgesamt ein bisschen wechselhafter und auch ein bisschen kühler.
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16: Mit einer Blitzermeldung aus Erlangen in der Schallershofer Straße. Und dann hat die liebe Jessica auch noch was gesehen.
17: Hat eben einen Blitzer aufgebaut auf der Südwesttangente von Fürth in Richtung Nürnberg an der Ausfahrt bzw. Brücke Fürth-Dambach.
16: Super, vielen Dank fürs Melden, Jessica. Und wenn Sie auch noch was gesehen haben, dann tun Sie es doch auch gerne. Melden Sie sich kostenlos an die 08000 94 5 94 5. Vielen Dank Ihnen, gute Fahrt.
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16: Guten Morgen. Gleich gibt's einen Sommerhit von Albert Hammond, It Never Rains in Southern California. Direkt nach Return to Sender. Hier ist der King Elvis Presley.

0: 8.09 Uhr am Freitag, das ist Radio F. Jetzt mit ganz lieben Grüßen an alle Autofahrer.
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3: In Deutschland war er ganz lange ein Lappen und Grau, dann etwas schicker in Rosa. Und dann im Scheckkartenformat. In den letzten Jahren mussten viele von uns ihren gegen einen neuen Führerschein umtauschen, wegen neuer Richtlinien. Heute ist ein besonderer Tag. Am 14. August 1893 wurde in Paris der erste verpflichtende Nachweis für Autofahrer eingeführt. Ein Zertifikat de Capacité, ein Vorgänger des Führerscheins. Happy Birthday Führerschein, sagen wir also mit The Cars Drive.

0: Zum Aufwachen oder beim Frühstück. Für Disco-Feeling in der Arbeit. Oder als Beifahrer im Auto.
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0: Gleich 8:50, guten Morgen. Das ist Radio F und ja, uns haben gerade schon ein paar Anrufe erreicht. Was war los im Fürther Norden heute Morgen? Es gab nämlich einen Brand bei einem großen Munitionshersteller. Die Feuerwehr hat dann per App vor Rauchgeruch gewarnt. Aber wir können jetzt Entwarnung geben, mittlerweile ist der Brand unter Kontrolle. Es besteht keine Gefahr für jemanden. Dann schauen wir aufs heutige Wetter. Ja, strahlender Sonnenschein, wenn man aus dem Fenster schaut. Blauer Himmel, bis zu 34 Grad heute. Und morgen, da wird's nochmal heißer, bis zu 36 Grad sind dann möglich. Erst nächste Woche wird's dann ein bisschen kühler. Liebe Autofahrer, wir wissen von einem Blitzer auf der Südwesttangente Fürth Richtung Nürnberg bei Fürth-Dambach. Und jetzt der Blick in die Sterne. Es gibt gute Aussichten für das Sternzeichen Stier.
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2: Widder 2 Sterne, es läuft nicht alles nach Plan.
3: Stier 5 Sterne, ein unerwartetes Lob gibt jetzt Auftrieb.
2: Zwillinge 2 Sterne, warten Sie ab, bevor Sie voreilig handeln.
3: Krebs 4 Sterne, Ihre Ausstrahlung wirkt jetzt besonders anziehend.
2: Löwe 3 Sterne, ein Routinejob fordert Ihre Aufmerksamkeit.
3: Jungfrau 4 Sterne, jetzt gibt es leichte Lösungen für alte Probleme.
2: Waage 2 Sterne, Missverständnisse verhindern die Kommunikation.
3: Skorpion 3 Sterne, jetzt heißt es, die Prioritäten zu sortieren.
2: Schütze 4 Sterne, neue Kontakte bereichern Ihren Alltag spürbar.
3: Steinbock 3 Sterne, Bodenständigkeit zahlt sich für Sie jetzt aus.
2: Wassermann 3 Sterne, ein plötzlicher Einfall bringt frischen Wind.
3: Fische 2 Sterne, Sie fühlen sich ein bisschen müde.
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0: Radio F am Freitag. Das Wochenende steht an. 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
15: Ich bin Helen Martin. Guten Morgen. Deutschland ächzt unter der Hitze und Trockenheit. Die Landwirte machen sich große Sorgen. Der Bauernverband rechnet damit, dass es dieses Jahr große Einbußen bei der Ernte geben wird. Verbandspräsident Ruckwied hat im Redaktionsnetzwerk Deutschland gesagt, dass es vor allem beim Weizen eine unterdurchschnittliche Ernte geben könnte. Auch bei Kartoffeln, Gemüse und Zuckerrüben schaut es schlecht aus. In Süddeutschland könnte die Ernte laut Ruckwied sogar teilweise komplett ausfallen. In NRW wurde wegen eines Waldbrandes ein Ortsteil der Gemeinde Hürtgenwald in der Eifel evakuiert. Auch im Saarland kämpft die Feuerwehr gegen einen Waldbrand. Claudia Wächter berichtet.
16: Raus aus den Häusern sofort, hieß es für rund 1800 Bewohner in der Eifel. Die Warnung extreme Gefahr blinkte auf den Handys. Es waren dramatische Augenblicke, doch die Flammen rückten immer näher an die Gebäude heran. Die Feuerwehr ist im Großeinsatz, genauso wie im Saarland. Auch dort mussten wegen eines Waldbrandes eine Gaststätte und ein Wohnmobilstellplatz evakuiert werden. Einige Feuerwehrleute sind verletzt.
15: Sollte die AfD nach der Landtagswahl in Sachsen-Anhalt den Ministerpräsidenten stellen, fühlt sich der Bundesrat gut gerüstet. Bundesratspräsident Bovenschulte hält Störmanöver wie verzögerte Entscheidungen für unwahrscheinlich. Außerdem habe der Bundesrat seine Geschäftsordnung letztes Jahr angepasst. Die AfD in Sachsen-Anhalt war 2023 vom Verfassungsschutz als gesichert rechtsextremistische Bestrebung eingestuft worden.
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17: Mit Tanja Scholl. Die Angriffe auf Bahnmitarbeiter nehmen in Nürnberg und der Region immer mehr zu. Sicherheitskräfte am Nürnberger Hauptbahnhof haben bereits die Möglichkeit, sich freiwillig mit einer Bodycam auszustatten, also einer kleinen Körperkamera. Jetzt soll auch der Service diese Möglichkeit bekommen. Bahnkonzernsprecher Arim Strauß.
18: Wir geben jetzt nach und nach die Möglichkeit, auch unseren Bahnhofsmitarbeiterinnen und Mitarbeitern Bodycams zu nutzen. Da ist Nürnberg jetzt nicht an erster Stelle, wollen aber bis zum Jahresende das komplett ausgerollt haben für ganz Deutschland. Wichtiger als die Kosten ist die Tatsache, dass dadurch das Sicherheitsgefühl der Reisenden, der Bahnhofsbesucher sich erhöht und vor allem Übergriffe auf unsere Mitarbeiter verhindert werden können.
17: Durch die Aufnahme werden Täter oft abgeschreckt und in die Flucht getrieben.
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0: 8:30 Uhr. Guten Morgen. 20 Grad sind es aktuell am Kornmarkt in Nürnberg. 19 messen wir in Muggenhof und auch in Lauf. Dazu heute Sonne pur und bis zu 34 Grad. Morgen der heißeste Tag mit 36 Grad. Am Sonntag ziehen dann langsam Wolken auf. Dazu kann es den ein oder anderen Schauer geben. Und nächste Woche wird es dann insgesamt etwas kühler.
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0: Mit einer Blitzermeldung, liebe Autofahrer. Wir wissen von diesem Blitzer auf der Südwesttangente. Fürth Richtung Nürnberg bei Fürth-Dambach. Haben Sie noch was gesehen? Dann melden Sie es uns doch auch gerne kostenlos an die 08000 94 5 94 5. Gute Fahrt!
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0: Schön, dass Sie mit uns in diesen Freitag starten. Und das tun Sie mit Billy Joel und einer rockigen Nummer aus den 70ern. Hier ist er mit My Life.

Schönen Freitag. Radio F um 8.40 Uhr. Guten Morgen. Und morgen am Samstag, da ist Derbyzeit hier in Franken. Um 13 Uhr trifft die Spielvereinigung Greuther Fürth auf den 1. FC Nürnberg. Und deswegen wird's in Fürth rund um den Rohnhof ziemlich voll. Da wollten wir Sie schon mal warnen. Also auch schon morgens ab etwa 8 Uhr kann es da zu Verkehrsbehinderungen kommen. Zum Beispiel wegen Fanmärschen. Vor allem eben rund ums Stadion. Übrigens auch für alle, die mit den Bussen unterwegs sind. Also da auch am besten vorher nochmal die Verbindungen checken. Denn auch da gibt es Umleitungen. Also morgen in Fürth etwas mehr Zeit einplanen. Ansonsten wünschen wir Ihnen ein frohes Derby. Und jetzt ganz viel Spaß mit den größten Hits. Die Ronettes mit Be My Baby.

0: klingen die größten Hits aus den 70ern hier bei Radio F um gleich 10 vor 9.
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0: Und das passt heute perfekt zum Start ins Wochenende. Ich habe mir zwar sagen lassen, dass morgen in Neumarkt Feiertag ist, aber an den anderen Tagen, da können Sie dann nach Lust und Laune shoppen gehen. Wir schenken Ihnen einen Gutschein für ein ganz tolles Einkaufszentrum in Neumarkt, genannt Neuer Markt. Wenn Sie jetzt anrufen, 08000 94 5
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0: 8.50 Uhr bei Radio F. Guten Morgen.
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0: The Suite um gleich 9 Uhr. Guten Morgen. Kurz vorm Wochenende. Und wenn Sie da mal so richtig lecker essen und dabei den Blick auf den Brombachsee genießen wollen, dann sind Sie in Absberg bestens aufgehoben. Da steigt das Seenland Food Festival. Und was Sie dort erwartet, das erzählt uns gleich in 10 Minuten der Veranstalter Florian Lacher hier bei Radio F.
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10: Ich bin Helen Martin. Guten Morgen. Die Menschen im Örtchen Hürtgenwald in NRW haben sich ihren Morgen bestimmt anders vorgestellt. Wegen eines Waldbrandes musste ein Teil der Gemeinde am Morgen evakuiert werden. Für 1.800 Menschen hieß es, raus aus den Häusern, denn die Flammen kommen immer näher. Auch in anderen Teilen Deutschlands wüten weiter Waldbrände. Im Saarland zum Beispiel musste eine Gaststätte und ein Wohnmobilstellplatz evakuiert werden. Mehrere Feuerwehrleute wurden verletzt. Es ist heiß und trocken und das macht auch den Landwirten zu schaffen. Bauernpräsident Ruckwied rechnet damit, dass in Süddeutschland teilweise die Ernte ausfallen könnte. Das hatte dem Redaktionsnetzwerk Deutschland gesagt. Die Einzelheiten von Jan-Henner Reitze.
11: Kartoffeln, Gemüse, Mais oder Rüben. Felder damit in Süddeutschland seien so stark vertrocknet, dass überhaupt kein Ertrag mehr übrig bleibe, sagt Ruckwied, der auch bei Getreide von einer unterdurchschnittlichen Ernte ausgeht. Ein großes Problem sei auch, dass Futter für Rinder oder andere Tiere fehlt. Weil kein Gras nachwächst, kann kein Heu gemacht werden.
10: In der EU gelten seit Mittwoch neue Verpackungsregeln. Die schreiben zum Beispiel vor, dass Unternehmen sich in jedem EU-Land einzeln registrieren und einen Bevollmächtigten benennen müssen. Der Handel befürchtet, dass es deshalb Verwirrung geben könnte. Unterschiedliche Vorgaben in den einzelnen Mitgliedstaaten könnten die Unternehmen belasten, heißt es vom Handelsverband Deutschland. Der will, dass die EU-Kommission nachbessert.
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12: Mit Tanja Scholl. Das Derby-Fieber steigt. Morgen treffen der Club und das Kleeblatt zum 277. Mal aufeinander. Nach dem klaren Sieg letzte Woche gegen Dresden geht der FCN mit viel Rückenwind ins Derby. Alle 3 Tore schoss Stürmer Mohamed Ali Soma. Er gilt als Verkaufskandidat und könnte Nürnberg 20 Millionen Euro einbringen. Doch der Top-Stürmer geht mit dem Hype um seine Person sehr gelassen um, so Clubtrainer Miro Klose.
13: Man hat es ihm gar nicht angemerkt. Er war wie immer total bodenständig, total normal. Hat richtig gut trainiert. Man sieht, kann den Schwung mitnehmen und das wollen wir so lange wie möglich aufrechterhalten.
12: Anpfiff im Fürther Ruhnhof ist morgen um 13 Uhr. Das Derby ist komplett ausverkauft. Beide Vereine empfehlen den Fans dringend, mit den Öffentlichen anzureisen.
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0: 8:42, guten Morgen nach Buch und nach Herzogenaurach. 20 Grad sind es aktuell bei Ihnen. 21 sind es am Plärrer in Nürnberg. Später dann bis zu 34 Grad bei strahlend blauem Himmel und ganz viel Sonnenschein. Morgen wird es sogar noch heißer mit 36 Grad am Sonntag. Da ist dann langsam Schluss mit dem Dauersonnenschein, die ersten Wolken und Schauer kommen und nächste Woche wird es auch ein bisschen kühler.
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0: Mit 2 Blitzern, liebe Autofahrer, einmal Nürnberg, Giebitzenhofstraße stadteinwärts und auf der Südwesttangente Fürth Richtung Nürnberg bei Fürth-Dambach. Haben Sie noch was gesehen? Melden Sie es gerne kostenlos an die 08000 94.5. Gute Fahrt.
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0: Und jetzt mit den Beatles. Ein 60er zum Start in den Freitag. Hier ist All You Need Is Love. Wunderschönen guten Morgen.

0: So geht's rein in diesen Freitag. Guten Morgen. Am Wochenende können Sie eine kulinarische Weltreise direkt am Brombachsee machen. Beim Seenland Food Festival in Absberg, da gibt's jede Menge zum Schlemmen.
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0: Florian Lacher veranstaltet das Ganze. Guten Morgen. Was gibt's denn da bei euch am Wochenende kulinarisch alles zu entdecken?
2: Also kulinarisch erwartet die Besucher über 20 Foodtrucks. Von philippinisch, spanisch bis hin zu klassischen deutschen Gerichten wie Currywurst und Wraps, Burritos, Crepes, Langosch, also für jeden was dabei im Endeffekt. Von normal bis zu probieren und also ich glaube, da findet jeder was.
0: Und das Ganze direkt am Brombachsee. Was macht die Location so besonders?
2: Es findet auf dem Festplatz in Absberg statt. Das sind, ich sag mal, 100 Meter Luftlinie bis zum Wasser. Also die Location mit Blick auf den Brombachsee aus der Lounge aus ist natürlich das Highlight.
0: Dankeschön an Florian Lacher, den Veranstalter vom Seenland Food Festival in Absberg. Das Festival läuft dieses Wochenende noch bis Sonntag und alle Infos finden Sie natürlich auch auf radiof.de.
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0: Schönen Freitag Ihnen. Immer zum Wochenende wird hier bei Radio F bei uns gebastelt. Und heute machen wir aus einem einfachen, leeren Glas einen richtig schönen Hingucker. Und zwar mit Trockenblumen. Wie das funktioniert, hören Sie gleich in 10 Minuten.
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0: wieder Freitag hier bei Radio F. Schönen guten Morgen. Ja, heute wird wieder gebastelt. Bei mir gibt's immer Ideen zum Nachmachen zum Wochenende. Und heute brauchen wir wirklich super wenig dafür.
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0: Ein paar Trockenblumen, einen transparenten Kleber und ein leeres Glas. Das haben Sie vielleicht sogar noch vom letzten Marmeladen- oder Soßenglas übrig. Die Trockenblumen, die können Sie kaufen oder einfach selbst machen, indem Sie Blumen zwischen den Seiten von einem dicken Buch pressen. Jetzt einfach das Glas außen an einer Stelle mit Kleber bestreichen, eine Blüte vorsichtig drauflegen und sie dann nochmal mit einer weiteren dünnen Schicht Kleber versiegeln. Danach alles nur noch gut trocknen lassen und fertig ist unser wunderschönes Glas. Eignet sich zum Beispiel als Teelicht oder zur Aufbewahrung von zum Beispiel Zucker oder Gewürzen. Die komplette Anleitung.

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10: Ich bin Helen Martin. Die deutsche Autoindustrie verliert Jobs wie noch nie. Innerhalb eines Jahres sind 42.300 Arbeitsplätze weggefallen, wie das Statistische Bundesamt berichtet. Insgesamt waren in den ersten 6 Monaten des Jahres rund 692.000 Menschen in der Autobranche beschäftigt und damit so wenige wie noch nie seit 2005. Auch andere Industriezweige bauen Stellen ab, allerdings langsamer. In Nordrhein-Westfalen rückt ein Waldbrand immer näher an ein Wohngebiet heran. 1.800 Bewohner aus einem Ortsteil der Gemeinde Hürtgenwald in der Eifel mussten deshalb evakuiert werden. Claudia Wächter berichtet.
11: Bewohner beten, dass sie in ihre Häuser zurückkehren können. Nur mit dem Nötigsten, mit Ausweispapieren und Medikamenten flüchteten sie. Zig Feuerwehrleute versuchen nun weiter, den Waldbrand in den Griff zu bekommen, zu verhindern, dass möglicherweise weitere Ortschaften evakuiert werden müssen. Und auch im Saarland brennt ein Waldgebiet. Dort scheint die Lage aber mittlerweile unter Kontrolle.
10: Eine Koalition zwischen dem BSW und der AfD? Die wird es nach den Landtagswahlen in Ostdeutschland nicht geben, sagt die BSW-Vorsitzende Mohammed Ali. Begründet hat sie das im Deutschlandfunk damit, dass es im AfD-Landesverband in Sachsen-Anhalt Faschisten und Rechtsextreme gebe. Aber sie meint auch, dass sie mit der AfD über Inhalte sprechen will. Man könne eine Partei, die etwa in Sachsen-Anhalt vor einer absoluten Mehrheit stehe, nicht ignorieren.
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12: Mit Tanja Scholl. Sommersegen auf dem Nürnberger Hauptmarkt. Die frohe Botschaft soll nicht hinter dicken Kirchenmauern verschwinden. Sie gehört mitten ins Leben. Deshalb verwandelt sich heute der Bereich rund um die Frauenkirche von 14 bis 17 Uhr in eine sogenannte Pop-up-Church. Wer vorbeikommt, kann sich einen persönlichen Segen geben lassen, einen Impuls mitnehmen oder einfach kurz durchatmen. Denn auch wenn gerade Sommerferien sind, läuft der Alltag für viele weiter mit Sorgen und Stress. Die Aktion soll deshalb Hoffnung und gute Gedanken für die nächsten Tage mitgeben. Willkommen sind nicht nur Christen, sondern jeder, der Lust hat.
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13: Guten Morgen nach Winsbach. 25 Grad bei Ihnen. In Nürnberg am Doku-Zentrum 26 Grad. Heute gibt's wieder strahlenden Sonnenschein den ganzen Tag bei wolkenlosem Himmel. Die Tageshöchsttemperaturen liegen bei 34 Grad. Am Wochenende, da wird es morgen noch mal heißer bei 36 Grad mit so einer Mischung aus Sonne und Wolken. Am Sonntag endet dann die vierte und wohl auch letzte Hitzewelle des Sommers. Obwohl, bleiben wir ein bisschen vorsichtig. Es ist meist stark bewölkt am Sonntag. Es wird schwül sein. Ab dem Mittag Schauer und Gewitter möglich.
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13: Vorsicht auf der A9 Berlin Richtung Nürnberg zwischen dem Kreuz Nürnberg und Fischbach. Da liegt verlorene Ladung über alle Fahrstreifen. Der Verkehr wird über den Standstreifen geleitet. Fahren Sie da bitte vorsichtig. Zur A3 in Nürnberg Richtung Würzburg zwischen Höchstadt Ost und Pommersfelden. 2 Kilometer Stau nach einem Unfall. Da ist der linke Fahrstreifen blockiert. Dauert momentan 15 Minuten länger. Geblitzt wird in Nürnberg in der Gebitzenhofstraße stadteinwärts. Falls Sie unserer Liste einen weiteren Blitzer oder eine Verkehrsstörung, einen Stau hinzufügen können, gerne 08000 94 5 94 5. Gute Fahrt.
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13: Schön, dass Sie mit dabei sind und durch den Freitagvormittag mit mir gehen, kurz vor dem Wochenende. Tolle Musik habe ich wieder für Sie dabei, gleich aus den 70ern Exile. Und hier ist ein Mann aus den 60ern mit seinem wundervollen Song. Louis Armstrong, What a Wonderful World.

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Nummer von Shocking Blue aus den 60ern. Ich bin Peter Halm hier bei Radio F mittendrin. Man kann ja auf vieles wetten. Auf Pferderennen, Autorennen, aber auf Maskottchenrennen, die auch noch völlig bekloppt herumrennen. In einem neuen, irre lustigen und spannenden Partyspiel geht das. Ich stelle es Ihnen näher vor und vor allen Dingen, ich schenke es Ihnen um 12:20 Uhr in meinem Spieletipp auf Radio F.

0: Die Nummer von Wham macht immer so viel Laune. Wake me up before you go go aus den 80ern. Gleich gibt's die nächsten größten Hits aller Zeiten hier bei Radio F mittendrin. Wir gehen in die 70er zu einer Hammerstimme von einer Hammerfrau, Susi Quattro. Und aus den 60ern auch eine Hammerstimme, aber mehr so umschmeichelnd. Roy Orbison's Oh Pretty Woman. Gleich bei Radio F.
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Nach dem Motto, je höher die Stimmen, desto mehr Bee Gees. Aus den 70ern, Too Much Heaven hier bei Radio F mittendrin. Ich bin Peter Halm und der nächste Song, da gehen wir in die 60er zu einem großen Familienzwist im Hause Wilson. Denn der Vater von den Wilson-Brüdern, der Beach Boys, Murray Wilson, der war eigentlich so ein Quasi-Manager, zumindest sah er sich immer so, hat bei den Studioaufnahmen aber immer ein Wörtchen mitzureden gehabt, hatte immer was zu mäkeln, so auch bei der Aufnahme zum Song I Get Around. Das ging allerdings da dann so weit, dass Sohnemann Brian Wilson der Kragen geplatzt ist und er hat seinen Vater aus dem Studio rausgeschmissen und das war quasi das symbolische Ende zwischen den Wilson-Brüdern und ihrem Vater bei den Beach Boys. Dem Erfolg des Songs hat es keinen Abbruch getan. Here's I Get Around. 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

0: mich eine der besten Disco-Nummern schlechthin aller Zeiten von Earth, Wind & Fire aus den 70ern. Schauen wir mal, was die Nachrichten jetzt um 11 bringen. Falls Sie nämlich morgen shoppen gehen in Nürnberg und sich denken, warum ist denn das hier eigentlich so bumsvoll? Ja, bei uns ist alles normal in Nürnberg, aber viele Gemeinden und Orte um uns herum haben ja morgen Feiertag, Maria Himmelfahrt. Mehr dazu in den Nachrichten um 11 bei Radio 11.
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9: Ich bin Justin Hamm. Gründerinnen und Gründer sehen aktuell offenbar gute Chancen in Deutschland. Wie das Statistikbundesamt mitgeteilt hat, sind in der ersten Jahreshälfte deutlich mehr neue Betriebe gegründet worden. Rund 352.000 waren es, ein Plus von gut 8% im Vergleich zum Vorjahreszeitraum. Gleichzeitig hat es weniger Betriebsaufgaben gegeben, nämlich gut 4%. Seit gestern wütet rund um den Ort Hürtgenwald in NRW ein Waldbrand. Die Flammen kommen immer näher. Hunderte Menschen mussten deshalb schon ihre Häuser verlassen. Jetzt setzt die Feuerwehr auf Hilfe aus der Luft. Mehrere Bundesländer haben Hubschrauber zur Unterstützung geschickt. Auch ein Heli der Bundespolizei ist im Einsatz. Am Boden werden die Löscharbeiten durch Weltkriegsmunition erschwert. In der Nacht ist dort bereits Munition explodiert. Wie können Schulen und Kitas besser vor extremer Hitze geschützt werden? Die Grünen im Bundestag machen konkrete Vorschläge und fordern einen nationalen Hitzeschutzplan für diese Einrichtungen. Dazu würden zum Beispiel verschattete und begrünte Pausenhöfe sowie Kühlsysteme gehören, so Fraktionsvize Kahn. Sie sagt auch, die Hitze mache konzentrierten und guten Unterricht teilweise unmöglich.
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10: Mit Svenja Wacker. Auf zum Einkaufsbummel. Morgen an Maria Himmelfahrt strömen die Besucher wieder in den Großraum Nürnberg, während in den überwiegend katholischen Gemeinden ein Feiertag ist. Andreas Schöffel, Bezirksgeschäftsführer vom Handelsverband in Nürnberg.
11: Die Einkaufsstädte Nürnberg-Fürth-Erlangen und große Teile der Metropolregion sind evangelisch und das bedeutet, dass dort die Geschäfte offen sind. Wir erwarten, dass sehr viele Menschen aus der Oberpfalz, aus Oberfranken, aus Oberbayern und Niederbayern nach Nürnberg-Erlangen-Fürth kommen werden, um dort einzukaufen.
10: Vom Sommerschnäppchen bis zur ersten Herbstmode oder einfach mal durch das erste Teilstück der neuen Breitengasse in Nürnberg flanieren. Der Einzelhandel erwartet jedenfalls 30-40% mehr Umsatz als an einem normalen Samstag.
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0: Wir schauen nach Tuchenbach. 27 Grad bei Ihnen in Erlangen am Markgrafentheater. 28 Grad. Geht heute rauf mit den Temperaturen auf bis zu heißen 34 Grad bei strahlendem Sonnenschein den ganzen Tag vom wolkenlosen Himmel. Am Wochenende, da wird es dann schon zweigeteilt sein. Morgen nochmal heißer bei 36 Grad. Dann so eine Mischung aus Sonne und Wolken. Am Sonntag, da endet dann wohl die aktuelle Hitzewelle. Es ist meist stark bewölkt, schwül, ab dem Mittag regnerisch. Auch Gewitter möglich.
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0: Und zur A9 Berlin Richtung Nürnberg, zwischen dem Kreuz Nürnberg und Fischbach. 6 Kilometer Stau nach einer verlorenen Ladung über alle Fahrstreifen. Der Verkehr wird momentan über den Standstreifen geleitet, dauert momentan 45 Minuten länger. Geblitzt wird in Dietenhofen in der Nürnberger Straße Richtung Großhabersdorf und auf der Südwestangente Fürth Richtung Nürnberg, Höhe Fürth-Dambach. Falls Sie einen weiteren Blitzer entdecken oder eine weitere Verkehrsstörung, gerne kurz anrufen oder eine WhatsApp reinschicken, geht auch eine Sprachnachricht. Alles an die gleiche kostenlose Nummer. 08000 945 945. Gute Fahrt.
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0: Hallo zusammen. Sommerurlaub am Mittelmeer. Darauf freuen sich ja gerade viele. Ich auch demnächst bald nach Kroatien. Doch in Teilen von Griechenland, Spanien oder Italien, da sorgen Waldbrände und Hitze für große Probleme. Was das für Urlauber bedeutet und wann sie kostenlos stornieren können, das erklärt uns unser Verbraucherexperte Ron Perdus in 15 Minuten hier bei Radio F.

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0: Und die

0: Manfred Mann haben sich den Song ausgeliehen, in Anführungsstrichen, von Bob Dylan und einen Riesenhit draus gemacht. Mighty Quinn aus den 70ern. Mein Name ist Peter Heim hier bei Radio F mittendrin. Die Bilder aus Südeuropa mit den Waldbränden sind schon erschreckend und viele fragen sich deshalb, kann ich meinen Urlaub überhaupt noch antreten? Ron Perdus ist unser Radio F Verbraucherexperte. Was heißt das jetzt für Reisende, die eigentlich ans Mittelmeer wollten?
1: Ja, wenn es um Brände geht, die den Urlaubsort unmittelbar betreffen, dann kann jeder bei Pauschalreisen problemlos stornieren, aber es muss wirklich die eigene Urlaubsregion betroffen sein oder die unmittelbare Nachbarschaft. Bei einer Reisewarnung des Auswärtigen Amtes, da geht die Stornierung natürlich auch. Und kommt es während des Urlaubs zu Beeinträchtigungen durch Waldbrände, dann kann man die Reise auch vorzeitig kündigen, also abbrechen und bekommt die Mehrkosten durch die verfrühte Abreise auch erstattet. Manchmal wird man auch evakuiert, dann geht es vorübergehend vielleicht in ein anderes Hotel. Das wird dann aber organisiert, da muss man jetzt nicht sich alleine mit beschäftigen, da steht dann keiner plötzlich allein auf der Straße.
0: Und wenn der Urlaub dadurch ins Wasser fällt, bekomme ich Geld zurück oder sogar Schadenersatz?
1: Also Anspruch auf Schadenersatz wegen des entgangenen Urlaubs hat man nicht bei Individualbuchungen, Ferienhaus, Flug, Hotel, also alles separat. Da bleibt man meist auf den Kosten sitzen oder bekommt nur einen ganz kleinen Betrag erstattet. Das ist leider Pech. Aktuelle Brandlagen kann man sich über eine Karte der NASA angucken und da wird auch immer aktuell informiert. Und das würde ich auch jedem empfehlen, vor der Abreise nochmal die Lage genau zu checken.
0: Danke, Ron. 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

0: Ein Song, der aus lauter Bibelzitaten besteht. Turn, Turn, Turn aus den 60ern von The Byrds. Gleich gibt's die nächsten größten Hits aller Zeiten für Sie hier bei Radio F mittendrin. Sie dürfen sich freuen auf den weiteren 60er-Kracher von King of Rock'n'Roll persönlich. Elvis Presley, Kiss Me Quick. Und aus den 70ern Albert Hammond dabei. Für mich der Tausendsasser. Seit den 60ern macht er Songs für sich und für so viele andere. Noch in diesem Jahrzehnt hat er wieder mal ein Album rausgebracht. Gleich gibt's ihn mit The Free Electric Band bei Radio F.
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paar Stunden noch arbeiten, dann geht's ins Wochenende und wir versorgen Sie bis dahin mit guter Laune Musik wie von The Real Thing aus den 70ern. Ich bin Peter Heim hier bei Radio F mittendrin. Jetzt geht's in die 60ern zu den Mamas and the Papas. Eine wundervolle Nummer, Monday Monday. Dabei waren sie selber erstmal so gar nicht begeistert von dem Song, den Bandleader John Phillips in gerade mal 20 Minuten geschrieben hat. Und doch wurde es dann einer ihrer größten Songs. Ein Song über die Macken eines Montags, wobei die Band selber mal erzählt hat in einem Interview, dass sie ihre besten Konzerte eigentlich immer montags hatten. Hier ist Monday Monday von The Mamas and the Papas. Das sind die größten Hits aller Zeiten bei Radio F.

0: Glorios von Umberto Tozzi, Gloria aus den 70ern hier bei Radio F mittendrin. Alle, die es in Franken mit dem Fußball halten, bei denen kribbelt's schon, denn morgen Derbyzeit im Fürther Rohnhof. Spielvereinigung Greuther Fürth gegen den 1. FC Nürnberg. Gleich schon am zweiten Spieltag einer Saison. Ich weiß gar nicht, ob es jemals so früh schon ein Derby gab in einer Saison. Und es gibt eine Besonderheit, was beide Trainer betrifft. Hören Sie da mehr dazu um 12 in den Nachrichten bei Radio F.
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16: Ich bin Justin Hamm. Rund 8000 Menschen in Deutschland warten aktuell auf ein lebensrettendes Spendeorgan. Um die Zahl der Organspenden zu erhöhen, nimmt eine große Gruppe im Bundestag nun einen neuen Anlauf bei der Widerspruchslösung. Mehr als 200 Abgeordnete von Union, SPD, Grünen und Linken haben einen Gesetzesentwurf unterzeichnet. Das Ziel: Erwachsene sollen automatisch als Spender nach dem Tod gelten, außer sie haben vorher aktiv widersprochen. Bisher ist für Organentnahmen eine ausdrückliche Zustimmung nötig. Wegen eines Waldbrandes in NRW bangen hunderte Menschen um ihr Zuhause. Rund 1800 Einwohner der Gemeinde Hürtgenwald wurden in Sicherheit gebracht. Der Brand weitete sich am Morgen weiter aus. Thomas Bremser berichtet.
17: Die Menschen sind in Notunterkünften oder bei Freunden untergekommen. Die Flammen sind nur noch wenige hundert Meter vom Stadtrand entfernt. Die Löscharbeiten sind schwierig durch stark und wechselnde Winde. Dazu kommt, die Gegend ist durch Munition aus dem Weltkrieg belastet. Aus ganz NRW sind Rettungskräfte im Einsatz, auch die Bundeswehr soll später helfen.
16: In Deutschland meldet rechnerisch alle 20 Minuten eine Firma Insolvenz an. Insgesamt sind es so viele wie seit 2014 nicht mehr. Im Mai ist die Zahl der Firmenpleiten zwar leicht gesunken, bisher in diesem Jahr aber um knapp 5% gestiegen. Experten erwarten frühestens nächstes Jahr eine echte Entspannung.
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18: Mit Svenja Wacker. Es ist die Mutter aller Derbys. Morgen treffen der FCN und die Spielvereinigung Greuther Fürth zum 277. Mal aufeinander. In der Derby-Bilanz ist der Club klar erfolgreicher. Er feierte 142 Siege. Das Kleeblatt gewann 81 Mal. Nürnbergs Trainer Miro Klose ist im Franken-Derby bisher ungeschlagen. Kleeblatt-Coach Heiko Vogel aber auch.
19: Ich glaube, das waren bis jetzt zwei Derbys, die waren okay. Und okay heißt, dass man Potenzial nach oben hat, auch was das Ergebnis angeht. Was mich wirklich positiv stimmt, ist die Art und Weise, wie wir so die letzten Wochen agieren auf dem Platz mit viel mehr Selbstverständnis. Und entsprechend wissen wir dann auch um unsere Stärken und können mit diesen Stärken jedem Gegner wehtun. Somit dann auch am Samstag.
18: Anpfiff im Rohnhof ist morgen um 13 Uhr. Das Derby ist komplett ausverkauft. Beide Vereine empfehlen den Fans, dringend mit den Öffentlichen anzureisen.
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0: Hallo nach Tuchenbach. 30 Grad bei Ihnen in Erlangen am Markgrafentheater. 31 Grad. Heute bleibt es bei strahlendem Sonnenschein von wolkenlosem Himmel. Die Tageshöchstwerte liegen bei 34 Grad. Am Wochenende, da wird es morgen noch heißer bei bis zu 36 Grad. Da noch eine Mischung aus Sonne und ersten Wolken. Am Sonntag, da endet dann die Hitzewelle. Es ist meist stark bewölkt bis bedeckt, schwül den ganzen Tag über und ab dem Mittag kann es regnen oder gewittern.
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0: Vorsicht auf der A6 Heilbronn Richtung Nürnberg. Zwischen Aurach und Herrieden, da liegen Gegenstände auf der Fahrbahn. Fahren Sie da bitte besonders vorsichtig. Ebenso auf der A9 Nürnberg Richtung Berlin. Zwischen Hormersdorf und Weidensees, da liegt ein Plastikteil auf der Fahrbahn. Schauen wir zur B2 Nürnberg-Weißenburg. Zwischen Röttenbach und Pleinfeld-Nord ist die Bundesstraße nach einem Unfall in beide Richtungen momentan gesperrt. Geblitzt wird in Nürnberg in der Bismarckstraße, in der Rotenburger Straße Richtung Oberasbach und in Dietenhofen, Nürnberger Straße Richtung Großhabersdorf. Falls Sie einen weiteren Blitzer entdecken oder eine weitere Verkehrsstörung, gerne kurz anrufen oder eine WhatsApp reinschicken. Geht auch eine Sprachnachricht. Alles an die gleiche kostenlose Nummer. 08000 945 945. Gute Fahrt.
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0: Hallo zusammen. Man kann ja auf vieles wetten. Auf Pferderennen, auf Autorennen, aber auf Maskottchenrennen, die dann auch noch völlig bekloppt rumrennen. In einem neuen, irre, lustigen und spannenden Partyspiel geht das. Und Freitag ist selber Spieletag bei mir. Ich stelle Ihnen das Spiel näher vor und vor allen Dingen, ich schenke es Ihnen in meinem Spieletipp in 15 Minuten hier bei Radio F.

0: Gute Laune Musik bei Radio F mittendrin. Ich schenke Ihnen jetzt ein Spiel mit Spaßgarantie pur.
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0: Beim Partyspiel Hot Streak wetten wir auf 4 Maskottchen. Wer macht das Rennen? Ein Fisch, ein Bär, ein Hotdog oder Queen Mom? Offen ausliegende Karten lassen ahnen, wie das Rennen ablaufen könnte. Zudem gibt jeder Spieler eine geheime Karte hinzu. Dann wird gemischt und das Rennen nimmt seinen Lauf. Karte um Karte lässt die Maskottchen mal nach vorne oder aber zurücklaufen. Oder sie rennen sich um, müssen weiter kriechen oder verlassen gar die Bahn. Am Tisch wird gezittert, gehofft, geschrien. Es ist ein so irrer Spaß. Der Hingucker ist schon die Schachtel. Aus der wird der Parcours aus- und eingerollt und die großen Kunststoffmaskottchen mega. Wer nach 3 Runden die meiste Kohle erwettet hat, gewinnt. Mein Fazit: heißer Anwärter auf das Partyspiel des Jahres. 6 von 6 Würfelaugen für Hot Streak. Mehr Infos zum Spiel auf radiof.de. Und haben Sie Lust auf diesen Wettrennenspaß? Dann nichts wie ran ans Telefon. 08000 94 5 94 5. Viel Glück.
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0: eines der schönsten Liebeslieder aus den 80ern von den Bengels hier bei Radio F mittendrin. Vor ein paar Minuten habe ich Ihnen ein sehr, sehr lustiges Partyspiel, bei dem es um ein Wettrennen geht, bei dem man darauf wettet, welches Maskottchen gewinnt. Und jetzt habe ich die Heidi am Telefon.
1: Ich hätte gern das Partyspiel gewonnen.
0: Wie gerne spielt ihr denn zu Hause? Was spielt ihr so?
1: Am liebsten eigentlich Siedler.
0: Okay, gut. Dieses Spiel ist jetzt nicht so siedlermäßig, sondern totales Chaos am Spieltisch. Aber so, so lustig. Ich garantiere es euch. Und Glückwunsch, es gehört euch.
1: Oh, vielen Dank. Das ist ja super.
0: Und wer nicht durchgekommen ist, nächste Woche Freitag gibt es wieder ein tolles neues Spiel von mir für Sie. Für alle, die so gerne Bingo mögen, mal Bingo andersrum gedacht. Nächsten Freitag, 12.20 Uhr bei Radio F.
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Ufo mit seinem Horoskop aus den 70ern. 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

0: gibt's denn noch schmusiger als mit Hello von Lionel Richie aus den 80ern? Hier ist Radio F mittendrin. Mensch, es ist so schade. Da ist so ein tolles Sommerwetter da draußen und in Nürnberg kann das Langseebad weiter nicht aufmachen. Mehr dazu in den Nachrichten um 1 bei Radio F.
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16: Ich bin Justin Hamm. Finanzminister Klingbeil will einen Steuervorteil für Mitarbeiterrabatte abschaffen. Bisher können Beschäftigte Produkte ihres Arbeitgebers bis zu 1.080 Euro im Jahr steuerfrei rabattiert kaufen. Zum Beispiel Supermarktmitarbeiter beim Einkauf oder Autobauerangestellte bei Neuwagen. Der Staat würde durch eine Änderung 240 Millionen Euro jährlich sparen. Ein Großbrand in der Eifel hält die Feuerwehr im Dauereinsatz und hat eine ganze Gemeinde in NRW in Alarmzustand versetzt. 1.800 Menschen mussten ihre Häuser schon verlassen. Landrat Nolte sagt zur aktuellen Lage:
17: Feuer, die auch noch nicht unter Kontrolle sind, wo wir mit der großen Zahl der Einsatzkräfte jetzt auch ran müssen. Wir müssen hoffen, dass wir, bis das der Wind richtig aufricht, auch zum Abend hin aufricht, dass wir da ein deutliches Stück weiter sind, als wir heute Morgen waren.
16: Mehrere Löschhubschrauber anderer Bundesländer und auch einer der Bundeswehr sind mittlerweile im Einsatz. Im Juli hatte die Bundesnetzagentur entschieden, dass die Bahn mehr Platz auf der Schiene für Konkurrenten machen muss. Dagegen geht der Konzern jetzt gerichtlich vor. Die Bahntochter InfraGo strebt ein Eilverfahren an, heißt es. Die Bahn befürchtet mehr Streit um Zugtrassen. Hintergrund ist der geplante Markteintritt des italienischen Anbieters Italo.
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18: Mit Svenja Wacker. Blau-Grün statt Badespaß. Der Langsee bleibt wegen starker Blaualgenbelastung weiter gesperrt. Damit bei der Hitzewelle trotzdem etwas Abkühlung möglich ist, öffnet das Naturbad jetzt den oberen Bereich. Mit Nichtschwimmer und Planschbecken, Liegewiesen, Trampolin und Kinderschaukel. Vorrang haben dort Familien mit Kindern. Erwachsene ohne Kinder dürfen aber auch kommen. Alle übrigen Bereiche bleiben abgesperrt. Wer sich nicht daran hält, muss das Gelände verlassen. Der Zugang ist begrenzt. Tagestickets gibt es deshalb möglichst vorab online. Saison- und Zwölferkartenbesitzer bekommen ein eigenes Kontingent.
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0: Hallo nach Weinzell, 31 Grad bei Ihnen in Schwabach im Franzosenviertel ebenfalls. Geht noch rauf auf 34 Grad heute bei strahlendem Sonnenschein noch den ganzen Tag und wolkenlosem Himmel. Am Wochenende wird's zweigeteilt. Morgen nochmal heißer, 36 Grad, eine Mischung aus Sonne und Wolken. Und das war's dann wohl mit der vierten und vielleicht wohl letzten Hitzewelle in diesem Sommer. Denn am Sonntag, da wird's meist stark bewölkt bis bedeckt sein, schwül, ab dem Mittag dann Schauer und Gewitter möglich bei dann noch 29 Grad. Und in der nächsten Woche, da wird's dann deutlich kühler.
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0: Vorsicht auf der A3 Nürnberg Richtung Würzburg zwischen Geiselwind und Wiesentheid. Da besteht Brandgefahr, deswegen ist da der rechte Fahrstreifen gesperrt. Fahren Sie da bitte vorsichtig. Die B2 Nürnberg Weißenburg ist zwischen der Abzweigung Heideck und Pleinfeld Nord wegen eines Unfalls in beiden Richtungen derzeit gesperrt. Geblitzt wird in Nürnberg in der von der Tannstraße, in der Bismarckstraße und Rotenburger Straße Richtung Oberasbach. Falls Sie einen weiteren Blitzer entdecken oder eine weitere Verkehrsstörung, gerne kurz anrufen oder eine WhatsApp reinschicken. Geht beides an die gleiche kostenlose Nummer. 08000 945 945. Gute Fahrt.
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0: Hallo zusammen. Wenn Sie am Wochenende mal so richtig lecker essen und dabei den Blick auf den Brombachsee genießen möchten, dann sind Sie in Absberg bestens aufgehoben. Da steigt das Seenland Food Festival. Was Sie dort erwartet, das sage ich Ihnen in 15 Minuten bei Radio F. Hier sind die Beatles. Here comes the sun bei Radio F.

0: passt wie Faust aufs Auge. Summer in the City von The Loving Spoonful aus den 60ern. Ich bin Peter Halm bei Radio F mittendrin. Kulinarische Weltreise direkt am Brombachsee können Sie haben beim Seenland Food Festival in Absberg. Da gibt's dieses Wochenende jede Menge zum Schlemmen. Veranstalter Florian Lacher hat Lena Wenning in Guten Morgen Franken erzählt, was es kulinarisch alles zu entdecken gibt.
1: Also kulinarisch erwartet die Besucher über 20 Foodtrucks von philippinisch, spanisch bis hin zu klassischen deutschen Gerichten wie Currywurst und Wraps, Burritos, Crepes, Langosch, also für jeden was dabei im Endeffekt, von normal bis zu probieren und also ich glaube, da findet jeder was.
0: Und das Ganze direkt am Brombachsee. Was macht die Location so besonders?
1: Das findet auf dem Festplatz in Absberg statt. Das sind, ich sag mal, 100 Meter Luftlinie bis zum Wasser. Also die Location mit Blick auf den Brombachsee aus der Lounge aus ist natürlich das Highlight.
0: Dankeschön an Florian Lacher, Veranstalter des Seenland Food Festivals in Absberg. Das Festival läuft von heute bis Sonntag. Weitere Infos auf radiof.de.

0: gut gelaunt durch den frühen Freitagnachmittag, paar Stunden noch arbeiten, dann ist Wochenende. Und die nächsten größten Kult-Hits aller Zeiten gibt's als Motivationsschub von mir. Sie dürfen sich dann freuen auf Lynn Anderson aus den 70ern und eine Nummer aus den 60ern von den Tremolos. Sie fanden den deutschen Spruch, Reden ist Silber, Schweigen ist Gold, so toll, dass sie daraus einen Song gemacht haben. Silence is Golden. Gleich bei Radio F.
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0: Die Supremes aus den 60ern hier bei Radio F mittendrin. Stop! In the name of Claudia heißt es ab 14 Uhr hier, denn Claudia Feuerstein übernimmt dann.
1: Servus, buongiorno Peter, sage ich ihr. Du bist ja heute Nachmittag ab 17 Uhr auf der Insel Schütt bei der Festa Italiana. Mhm. Und ich weiß, du bist manchmal auch ein bisschen keck, frivol. Da könntest du vorher an der Frauenkirche vorbeigehen. Auf dem Gebiet rund um die Frauenkirche gibt es heute nämlich eine Pop-up-Kirche und da könntest du dir deinen Sommersegen abholen.
0: ja. Also es wird offensichtlich heilig bei der lieben Claudia ab 14 Uhr.
1: Genau, um 14.15 Uhr der Sommersegen. Was es damit auf sich hat, das erfahren Sie ja bei uns auf Radio F.

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11: Ich bin Justin Hamm. Etwa 1.800 Menschen in der Eifel haben wegen eines Waldbrandes ihre Häuser verlassen müssen. Die Feuerwehr in NRW kämpft gegen die Flammen an, die den Ort Hürtgenwald bedrohen. Anwohner berichten.
12: Es fühlt sich schon komisch an, nachts um vier geweckt zu werden und das Haus verlassen zu müssen. Das ist eigentlich das, was man nur aus dem Fernsehen kennt.
13: Vor allen Dingen haben wir zu Hause unsere Katze gelassen. Das war uns dann sicherer als wie im Auto.
14: Das ist natürlich emotional schon, es packt einen, weil wir viele Freunde und Bekannte haben. Es ist schon wirklich dramatisch.
11: Am Vormittag rückte der Brand auf unter 200 Meter an eine Wohnsiedlung heran. Die freien Tankstellen wollen die 12-Uhr-Regel für Spritpreiserhöhungen kippen. Bei einer Umfrage haben sich gut 2/3 der Betriebe für eine Abschaffung ausgesprochen. Die Kritik, Kunden würden nur noch vor 12 tanken, danach werde gewartet und das schaffe künstliche Spitzen statt Wettbewerb. Auch der ADAC hält die Regel für preistreibend. In Deutschland erleiden jeden Tag etwa 350 Menschen einen Herz-Kreislauf-Stillstand außerhalb einer Klinik. Das zeigt der Jahresbericht des Reanimationsregisters. Der Rettungsdienst erreicht demnach 70% der Betroffenen innerhalb von 8 Minuten. Ziel sind 80%. Die Überlebensrate liegt dann bei 11%. Oft beginnen Laien mit der Wiederbelebung, bevor der Rettungsdienst eintrifft.
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15: Mit Svenja Wacker. In Mittelfranken ist die Waldbrandgefahr weiter sehr hoch. Deshalb finden morgen und Sonntag wieder Beobachtungsflüge statt. Am Nachmittag überfliegen ehrenamtliche Piloten gemeinsam mit Experten von Feuerwehr und Forstamt Risikogebiete. Dazu gehören unter anderem der Seebalder und Lorenzer Reichswald bei Nürnberg. Die Maschinen starten am Samstag von Weißenburg aus und am Sonntag von Rothenburg ob der Tauber. Entdecken die Beobachter Rauch, alarmieren sie per Funk Helfer am Boden. Die Regierung von Mittelfranken bittet alle Ausflügler um extreme Vorsicht. Im Wald gilt ein absolutes Rauch- und Grillverbot.
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16: 30 Grad haben wir am Dutzendeich in Nürnberg, in Ottensoos ebenfalls 30 Grad. Ja, heiß und sonnig geht's durch den Freitagnachmittag, auch morgen bis zu 35 Grad, da müssen wir einfach nochmal durch. Sonntag ist es dann schwülwarm, später zum Abend hin kann es erste Gewitter geben und nächste Woche ist dann diese Hitzewelle langsam Geschichte.
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16: A3 Nürnberg Richtung Würzburg. 5 Kilometer Stau zwischen Frauenaurach und Höchstadt Ost. Dauert eine Viertelstunde länger. Und auf der B14 Nürnberg-Amberg kommt es zwischen Erlinstegen und Beringersdorf immer wieder zu kurzfristigen Sperrungen wegen eines Feuerwehreinsatzes.
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16: Endspurt Richtung Wochenende. Wir sagen Ihnen heute Nachmittag, was auf der Insel Schütt ab heute los ist. Es gibt einen neuen Buchtipp, kurz nach 5:30. Und wir fragen nach, wie das nun ist mit dem Wetter ab nächste Woche. Wird's womöglich schon Herbst? Willkommen im Freitagnachmittag. Darauf ein Gläschen Summer Wine.

entspannt geht's hoffentlich bei Ihnen durch den Freitagnachmittag. Ist ja auch viel zu heiß, um sich schnell zu bewegen. Hier ist Radio F kurz nach 3:15. Seit 14 Uhr könnten Sie sich auf dem Nürnberger Hauptmarkt einen Sommersegen abholen. Jawohl. Die frohe Botschaft gehört nämlich nicht nur hinter dicke Kirchenmauern. Sie gehört mitten ins Leben. Und deshalb gibt's heute rund um die Frauenkirche eine Pop-up-Church. Wer vorbeikommt, kann sich einen persönlichen Segen geben lassen, einen Impuls mitnehmen oder einfach kurz durchatmen. Denn auch wenn gerade Sommerferien sind, läuft ja der Alltag für uns weiter. Mit Sorgen und Stress hat ja jeder. Diese Aktion soll ein bisschen Hoffnung und gute Gedanken für die kommenden Tage mitgeben. Und willkommen sind nicht nur Christen, sondern jeder, der Lust hat. Den Sommersegen gibt es vor der Frauenkirche noch bis heute Nachmittag um 17 Uhr.

0: Die größten Hits aller Zeiten auf dem Weg ins Wochenende. Die Four Tops warten schon auf uns in der nächsten halben Stunde mit ihrem starken Indestructible. Einen Klassiker von Trini Lopez haben wir gleich nach halb drei. Und Billy Ocean sorgt für gute Laune mit einem seiner Hits aus den 70ern.
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13: Wohl dem, der seine Füße heute in einen See, einen Fluss oder auch einfach nur in einen Eimer kalten Wassers hängen kann. Es ist richtig heiß, 30 Grad haben wir derzeit am Wörthersee. Am Brombachsee sind es 29 Grad. Lauer Sommerabend, Sternschnuppen, klarer Himmel in der Nacht bei 16 Grad. Die erreichen wir dann zum frühen Morgen. Der Samstag wird dann nochmal sonnig und sehr heiß mit rund 35 Grad.
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13: Es ist dicke auf der A3 Nürnberg Richtung Würzburg. 6 Kilometer Stau zwischen Erlangen-Frauenaurach und Höchstadt-Ost. Dauert momentan fast eine Dreiviertelstunde länger.
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0: Indestructible, unzerstörbar, tolle Nummer, wie ich finde, von den Four Tops. Am Freitagnachmittag hier auf Radio F kurz vor 3:15. Richtig heiß ist es heute nochmal. Kai Zorn aus unserer Wetterredaktion, es bleibt erstmal noch warm, oder?
1: Noch ja, wobei die Schwüle langsam zunimmt. Der Samstag bringt 30 bis 38 Grad mit viel Sonnenschein und ein paar dünnen hohen Wolken als Vorboten der Wetteränderung. Mehr Schauer und Gewitter erwarten uns dann im Laufe des Sonntags, besonders im Süden. Zuvor erreichen die Temperaturen nochmal 27 bis 33, im Südosten sogar nochmal über 35 Grad.
0: Und was erwartet uns dann nächste Woche?
1: Eine völlig andere Witterung als bisher. Am Montag zieht eine Regenfront ab, dahinter wird es wieder freundlicher mit letzten Schauern und Gewittern und es sind in Anführungszeichen dann nur noch 20 bis 27 Grad. Und das ist dann auch ungefähr der Temperaturtrend von Dienstag bis zum nächsten Wochenende. 20 bis 27 Grad ist der grobe Schnitt. Wenn es mal häufiger regnet, dann sind es unter 20 Grad und in den sonnigen Phasen werden es auch mal 28 oder 29 Grad. Und es gibt einen ständigen Wechsel dazu. Mal haben wir einen Tag Sonnenschein mit einem Zwischenhoch, dann wieder Schauer und Gewitter. Zwischendurch ziehen Regenfronten durch, dass endlich mal die große Trockenheit ganz, ganz langsam oberflächlich zu Ende geht.
0: Dankeschön, Kai Zorn. Also letzte Hitzetage und dann wird's langsam besser.
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0: Nürnberger Flughafen verstärkt seinen Schutz vor Drohnen. Mehr dazu jetzt um 3 in unsere Nachrichten hier auf Radio F.
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19: Ich bin Justin Hamm. Mitarbeiterrabatte sind für viele ein großer Pluspunkt im eigenen Job. Zum Beispiel ein Einkaufsrabatt für Angestellte im Handel, ein kostenloses Essen in der Gastro oder Fahrvergünstigungen bei der Bahn. Finanzminister Klingbeil will den Steuervorteil für diese Rabatte nun abschaffen. Der Staat würde damit 240 Millionen Euro im Jahr einsparen. David Riemer ordnet ein.
20: Die schwarz-rote Koalition ist sich laut Finanzministerium einig und will das streichen. Kritik kommt unter anderem von den Grünen, aber auch aus Teilen der Union. Die Abschaffung käme einer verdeckten Gehaltskürzung gleich. Eigentlich müsse der Freibetrag sogar noch erhöht werden. Das sagte der CDU-Politiker Günzler der Welt.
19: Bundeskanzler Merz hat den Einsatzkräften im Kampf gegen die Waldbrände gedankt. In der Eifel in Nordrhein-Westfalen wütet einer der möglicherweise größten Waldbrände des Landes. Die Flammen sind bis auf wenige hundert Meter an den Ort Hürtgenwald herangekommen. Merz sagt, wo immer möglich, leisteten Bundespolizei und Bundeswehr Hilfe. Jede und jeder Fünfte plant im Sommerurlaub bewusst Digital Detox. Das zeigt eine Umfrage von Bitkom Research. Die meisten davon verzichten nur kurz auf Handy und Co., einen Tag oder weniger. Ältere sind ambitionierter. Bei den über 65-Jährigen will ein Drittel im Urlaub digital fasten.
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4: Mit Svenja Wacker. Der Nürnberger Flughafen verstärkt seinen Schutz vor Drohnen. Ab dem 1. September kommen 18 neue Einsatzkräfte dazu. Sie sollen vor allem bei der Drohnenabwehr helfen. Grund sind die wachsenden Bedrohungen aus der Luft. Das zeigt auch der Vorfall in Leipzig. Dort wurde vergangene Woche eine Drohne mit Sprengstoff entdeckt und entschärft.
0: Neben den neuen Einsatzkräften wird die Technik, die Drohnen erkennen und abwehren kann, erweitert. Wie das im Einsatz funktioniert, erklärt Christian Seidel, Leiter der zuständigen Drohneneinsatzeinheit.
21: In der Regel ist es ja so, dass irgendjemand anruft bei der Polizei und sagt, er hat eine Drohne gesehen in irgendeinem Bereich, Flughafens oder außerhalb. Dann muss man erstmal schauen, ist wirklich eine technisch detektierbar, man auch noch technisch detektieren könnte, ob eine Drohne in der Luft ist. Dann verifizieren, um zu sehen, ist da ein Gefährdungspotenzial dabei. Und wenn wir sagen, das ist eine unkooperative Drohne, dann werden sie versuchen zu stören und dann zur Landung zu zwingen.
0: Gängige Drohnen kann die Polizei aus rund 10 Kilometern Entfernung erkennen. Bei speziellen Modellen kann die Reichweite abweichen.
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23: Oben an der Nürnberger Burg, heiß und sonnig bei 31 Grad, 29 Grad, bisschen frischer, da geht auch ein Wind am Rotsee. Der Hochsommer holt nochmal aus, heute und morgen Sonne satt, morgen bis zu 35 Grad. Am Sonntag erste Wolken, zum Abend hin kann es erste Gewitter geben und nächste Woche wird es wechselhaft und ganz langsam auch kühler und dann kommt auch der Regen.
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23: A3 Nürnberg Richtung Würzburg, 6 Kilometer Stau zwischen Erlangen-Frauenaurach und Höchstadt-Ost. Dauert eine knappe Dreiviertelstunde länger hier.
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23: Wenn Sie morgen zum Einkaufen gehen möchten, dann könnte es sein, dass Sie vor verschlossenen Türen stehen. Denn in vielen Städten und Gemeinden ist Feiertag. Wir schauen uns gleich an, wo die Geschäfte geöffnet sind und wo alles zu ist. Und jetzt rein in die Stunde mit dem King.

0: Radio F am Freitagnachmittag mit Claudia Feuerstein. Morgen wollen ja viele noch schnell fürs Wochenende einkaufen und da könnte es diesmal Überraschungen geben. Denn morgen ist 15. August und damit Maria Himmelfahrt. In Herzogenaurach, Allersberg, Beiersdorf bleiben deshalb die meisten Geschäfte geschlossen. In Nürnberg können sie dagegen normal öffnen. Und teilweise reicht schon die Fahrt in die nächste Gemeinde und plötzlich gelten andere Regeln. Kollegin Petra Seel, erstmal hallo im Studio. Wo ist Maria Himmelfahrt in Bayern denn überhaupt ein Feiertag?
1: Also in rund 1700 der insgesamt über 2000 bayerischen Gemeinden, also im deutlich größten Teil des Freistaats. Entscheidend ist, ob in einer Gemeinde mehr Katholiken als Protestanten leben. Eine katholische Mehrheit in der Gesamtbevölkerung braucht es dafür gar nicht. Feiertag ist also zum Beispiel in München, Augsburg, Regensburg, Ingolstadt und Würzburg, in Nürnberg, Fürth und Erlangen dagegen nicht. Grundlage dafür sind seit vergangenem Jahr die Zahlen des Zensus 2022.
0: Und wer hat dann tatsächlich frei?
1: Wo Maria Himmelfahrt gesetzlicher Feiertag ist, gelten die normalen Feiertagsregeln. Wer dort normalerweise samstags arbeitet, hat also grundsätzlich frei. Abgesehen von Berufen, in denen Feiertagsarbeit erlaubt oder notwendig ist. In Gemeinden ohne Feiertag ist dagegen ein normaler Samstag. Eine spannende Ausnahme gibt's aber. Katholische Beschäftigte dürfen auch dort für Maria Himmelfahrt von der Arbeit fernbleiben. Dafür kann allerdings der Lohn für diese Zeit wegfallen.
0: Und was heißt das nun für den Samstagseinkauf?
1: Naja, in den Feiertagsgemeinden bleiben normale Supermärkte, Einkaufszentren und andere Geschäfte grundsätzlich geschlossen. Paar Ausnahmen gibt's. Bäckereien dürfen bis zu 3 Stunden öffnen, Blumenläden 2 Stunden. Außerdem gibt's Ausnahmen für Apotheken, Tankstellen sowie Geschäfte an Bahnhöfen und Flughäfen. Neu nach dem Bayerischen Ladenschlussgesetz sind auch kleine, komplett personalfreie Supermärkte. Die dürfen grundsätzlich sogar an Feiertagen öffnen. In Gemeinden ohne Maria Himmelfahrtsfeiertag können die Geschäfte dagegen ganz normal am Samstag öffnen.
0: Also wissen wir Bescheid, wenn wir morgen zum Einkaufen gehen. Ja, dankeschön, Petra Seel. Ja, wahrscheinlich. Dankeschön.

0: dem Weg ins Wochenende kriegen Sie bei uns die größten Hits fürs Weekend-Feeling. UB40 gleich mit Red Red Wine Funky kommen die 70er daher mit Sister Sledge. Und aus den 60ern sorgt Little Eva für ordentlich Dampf mit Locomotion.
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7: 32 Grad haben wir derzeit am Königshof in Nürnberg, 31 am Altmühlsee. Heute scheint die Sonne, bis sie untergeht, kurz nach 8:30. In der Nacht sinken die Temperaturen auf 16 Grad bei sternenklarem Himmel. Morgen dann nochmal richtig heiß, mit viel Sonne geht's rauf auf 35 Grad. Der Sonntag ist dann eher so schwülwarm, zum Abend hin gibt's erste Wolken und hier und da ein Gewitter. Nächste Woche dann wird es langsam kühler und es wird wechselhafter.
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7: A3 Nürnberg Richtung Würzburg, 6 Kilometer Stau zwischen Erlangen-Frauenaurach und Höchstadt-Ost. Dauert Minimum 30 Minuten länger.
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0: Kurz vor 3:15 haben wir es. Hier ist Radio F mit den größten Hits aller Zeiten. Ein kleiner Ort in Wales wird morgen zur Pilgerstätte für Fans von Bonnie Tyler. Die Sängerin ist vor gut einem Monat im Alter von 75 Jahren gestorben. Und nach ihrem Tod haben ihr bereits viele Fans und auch prominente Kollegen Tribut gezollt. Rod Stewart hat zum Beispiel unmittelbar nach der Todesmeldung bei einem kleinen Auftritt spontan einen frühen Hit von Bonnie Tyler angestimmt, den er auch auf seiner aktuellen Tour im Repertoire hat. Da kriegt man Gänsehaut, oder? Morgen Nachmittag ist im walisischen Heimatort von Bonnie Tyler ein Trauerzug geplant, zu dem alle Fans eingeladen sind. Die eigentliche Beisetzung findet dann am Montag statt.
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0: Es wird morgen wieder ein heißer Tag und noch heißer wird's im Fürther Ronhof. Da ist Derbyzeit. Mehr dazu jetzt um 4 in unsere Nachrichten hier auf Radio F.
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15: Ich bin Justin Hamm. Die 12-Uhr-Regel beim Tanken muss wieder weg, sagen zwei Drittel der freien Tankstellen. Das zeigt eine Umfrage des Branchenverbands BFT. Thomas Bock berichtet.
16: Weitere Befragte sind dafür, dass die Regel zumindest gründlich überarbeitet wird, denn sie sorge nicht für mehr Wettbewerb, sondern nur für künstliche Spitzen und ansonsten Leerlauf, denn die Kunden hätten schnell begriffen, worauf es ankommt. Vor 12 wird getankt, danach gewartet. Kritik kommt auch vom ADAC, der sieht die 12-Uhr-Regel eher als Preistreiber.
15: Fast jede zweite Feuerwehreinsatzkraft in Deutschland spürt bereits mehr Belastung durch Extremwettereinsätze. Das zeigt eine Umfrage. 85% erwarten künftig noch mehr klimabedingte Einsätze. Besonders Vegetationsbrände und Hitze fordern die Kräfte. Es brauche mehr Personal, bessere Schutzausrüstung und angepasste Pausenregelungen. Eine Koalition zwischen dem BSW und der AfD, die wird es nach den Landtagswahlen in Ostdeutschland nicht geben, sagt die BSW-Vorsitzende Mohammed Ali. Begründet hat sie das im Deutschlandfunk damit, dass es im AfD-Landesverband in Sachsen-Anhalt Faschisten und Rechtsextreme gebe. Aber sie meint auch, dass sie mit der AfD über Inhalte sprechen will. Man könne eine Partei, die etwa in Sachsen-Anhalt vor einer absoluten Mehrheit stehe, nicht ignorieren.
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0: Mit Svenja Wacker.
17: Das Derby-Fieber steigt. Morgen treffen der Club und die Spielvereinigung Greuther Fürth zum 277. Mal aufeinander. Nach dem klaren Sieg letzte Woche gegen Dresden geht der Club mit viel Rückenwind ins Derby. Alle drei Tore schoss Stürmer Mohamed Ali Soma. Er gilt als Verkaufskandidat und könnte Nürnberg 20 Millionen Euro einbringen. Doch der Top-Stürmer geht mit dem Hype um seine Person sehr gelassen um, so Clubtrainer Miro Klose.
18: Man hat es ihm gar nicht angemerkt. Er war wie immer total bodenständig, total normal, hat richtig gut trainiert. Man sieht, er kann den Schwung mitnehmen und das wollen wir so lange wie möglich aufrechterhalten.
17: Anpfiff im Rohnhof ist morgen um 13 Uhr. Das Derby ist komplett ausverkauft. Beide Vereine empfehlen den Fans dringend, mit den Öffentlichen anzureisen.
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0: Sonne satt haben wir derzeit am Steinbrüchlein bei 31 Grad. Am Dexendorfer Weiher ebenfalls 31 Grad. In der Nacht sinken die Temperaturen immerhin auf 16 Grad. Sternenklarer Himmel erwartet uns. Morgen dann nochmal so richtig dampfig mit 35 Grad. Ab Sonntag wird es langsam etwas wechselhafter. Und nächste Woche kommt dann auch der Regen und dann wird es kühler.
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0: A3 Nürnberg Richtung Würzburg, 6 Kilometer Stau zwischen Frauenaurach und Höchstadt Ost. Dort eine gute halbe Stunde länger und es wird geblitzt in Nürnberg-Rotenburger Straße stadtauswärts.
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0: Wenn Sie heute noch in die Stadt gehen, nach Nürnberg rein, dann sollten Sie unbedingt auf der Insel Schütt vorbeischauen. Da gibt's nämlich seit heute italienisches Feeling pur. Was da alles los ist bei der Festa Italiana und was wir damit zu tun haben, das hören Sie um 16:45.

0: 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Oder als Beifahrer im Auto.
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0: Radio F am Freitagnachmittag. Es geht ins Wochenende und heute startet in Nürnberg auf der Sommerinsel Schütt die Festa Italiana. Und Radio F ist mittendrin. Und noch mittendrin ist mein Kollege Peter Halm. Servus.
1: Hi, grüß dich.
0: Du bist heute zur offiziellen Eröffnung ja schon mal da. Was ist denn heute Abend geplant?
1: Es gibt einfach die Eröffnung mit den Veranstaltern, mit Pino Barone, der ein bisschen was erzählt, was die ganzen 10 Tage an musikalischem Programm geboten ist. Und die Bildungsreferentin Cornelia Trinke kommt auch vorbei, denn sie hat eine besondere Funktion neben dem Bildungsreferat. Sie ist Präsidiumsmitglied der Venezianischen Gesellschaft. Oh. Das ist ein Verein, den gibt's gerade erst mal seit gut einem Jahr. Und da erzählt sie ein bisschen was.
0: Also um 5 Uhr geht's los, ne?
1: Ja.
0: 10 Tage lang, also du hast es gesagt, deutsche Vita mitten in der Milch. So ein bisschen wie ein italienischer Markt ja auch. Was ist denn da alles los?
1: Es gibt leckere Schmankerl, natürlich alles irgendwie italienisch, von Vino. Ich denke, Pizza ist auch dabei und ja, lassen Sie sich einfach überraschen.
0: Essen, Trinken, Einkaufen und natürlich Musik.
1: Ja, klar. Also wie gesagt, Pino Barone wird um 18.30 Uhr heute gleich mal loslegen und ist dann auch die nächsten 10 Tage immer wieder zu sehen mit anderen Amici, die dann zu ihm kommen auf die Bühne. Am Montag zum Beispiel ist auch Italo-Disco angesagt. Ne? War ja eine große Welle in den 80ern, ist aber auch bis heute noch in Italien präsent. Oder gibt es einen DJ, der macht dann ganz tolle Italo-Disco?
0: Italo-Pop finde ich sowieso, die können das, die Leidenschaft und das Gefühl. Also das wird toll. Die Festa Italiana, 10 Tage lang liegt Bella Italia im Herzen Nürnbergs auf der Insel Schütt. Und heute Abend geht's los. Dankeschön, Peter Halm, und viel Spaß.
1: Danke.

0: Die meisten 60er und 70er auf dem Weg ins Wochenende kriegen Sie auch in der nächsten halben Stunde. Da sind unter anderem dabei Middle of the Road, da geht's nach Sacramento, und Cloud mit Save Me.
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3: Hochsommerliche 32 Grad haben wir derzeit am Pfalzner Weiher in Lauf. Ebenfalls 32 Grad. Sonne satt geht's heute und auch morgen dann bis 35 Grad. Am Sonntag ziehen ein paar Wolken durch und das sind dann die Vorboten der Wetteränderung. Auch da wird's nochmal warm mit knapp unter 30 Grad. Am Sonntagabend, spätestens am Montag, wird's dann wechselhaft mit teils kräftigen Schauern und Gewittern.
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3: Ja, da haben wir nur eine Meldung, aber die begleitet uns schon seit Stunden. A3 Nürnberg Richtung Würzburg, 6 Kilometer Stau zwischen Frauenaurach und Höchstadt Ost, dauert 40 Minuten länger. Und es wird geblitzt in Nürnberg-Rotenburger Straße stadtauswärts.
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0: Hit von Larry Hopkin aus den 60ern hier auf Radio F.
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3: In Deutschland war er ganz lange ein Lappen und Grau, dann etwas schicker in Rosa. Und dann im Scheckkartenformat. In den letzten Jahren mussten viele von uns ihren gegen einen neuen Führerschein umtauschen, wegen neuer Richtlinien. Heute ist ein besonderer Tag. Am 14. August 1893 wurde in Paris der erste verpflichtende Nachweis für Autofahrer eingeführt. Ein Zertifikat de Capacité, ein Vorgänger des Führerscheins. Happy Birthday Führerschein, sagen wir also, mit The Cars Drive.

0: sich nicht, wenn sie morgen in die Stadt gehen und sich umgucken und denken, mei, ist das voll. Es ist Maria Himmelfahrt. Mehr dazu jetzt um 5 in unsere Nachrichten hier auf Radio F.
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8: Ich bin Justin Hamm. Viel Betroffenheit, aber kaum Anstrengungen in der Klimapolitik. Das ist der Vorwurf der Grünen an die Bundesregierung im Zuge der vielen Waldbrände. Grünen-Chef Banaschak wirft der Merz-Regierung Realitätsverweigerung vor. In Nordrhein-Westfalen mussten wegen eines Waldbrandes fast 2000 Menschen ihre Häuser verlassen. Das müsse ein Weckruf sein, so Banaschak. Gründerinnen und Gründer sehen aktuell offenbar gute Chancen in Deutschland. In der ersten Jahreshälfte wurden laut Statistik Bundesamt deutlich mehr Betriebe gegründet. Janina Singer mit den Einzelheiten.
9: Rund 352.000 waren es, ein Plus von gut 8% im Vergleich zum Vorjahreszeitraum. Von größerer wirtschaftlicher Bedeutung sind davon nach Definition der Statistiker fast 70.000 Betriebe. Das heißt beispielsweise, dass auch Jobs geschaffen werden. Die Zahl der Insolvenzen war von Januar bis Mai aber höher als letztes Jahr.
8: Die Deutsche Bahn will wegen niedriger Pegelstände in den Flüssen jetzt auch alte Güterwaggons reaktivieren. Das geht aus einem Papier von DB Cargo-Chef Osburg hervor, über das die Rheinische Post berichtet. DB Cargo kann demnach kurzfristig 900 Wagen mobilisieren, das ersetzt rund 200 Binnenschiffe. Bundesverkehrsminister Bilger hatte angekündigt, Fracht von Schiffen auf Schiene und Straße zu verlagern.
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10: Mit Svenja Wacker. Shoppen, was das Zeug hält. Morgen an Maria Himmelfahrt erwarten Städte wie Nürnberg, Fürth, Erlangen oder Schwabach wieder einen großen Ansturm an Besuchern. Denn hier haben die Läden geöffnet, während in überwiegend katholischen Gemeinden ein Feiertag ist. Dabei dürften die Kassen diesmal besonders stark klingeln. Andreas Schöffel, Bezirksgeschäftsführer vom Handelsverband in Nürnberg.
11: Wir erwarten, dass die Situation, dass dieses Jahr Maria Himmelfahrt auf einen Samstag fällt, den Effekt noch verstärken wird. Dass noch etwas mehr Leute in die Innenstädte strömen werden als sonst. Und wir erwarten circa 30-40% mehr Umsätze als an einem normalen Samstag.
10: Bummeln, shoppen und flanieren. Das reicht vom Schnäppchen im Sommerendsport bis zur ersten Herbstmode.
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0: Und das bei heißen Temperaturen. Momentan haben wir am Luitpoldhain 32 Grad, in Gsteinach ebenfalls 32 Grad. Heiß und sonnig geht's durch den Freitag. Auch morgen bleibt es hochsommerlich mit 34-35 Grad. Am Sonntag ist es zunächst schwül warm. Später kann es dann erste Gewitter geben und nächste Woche ist dann diese Hitzewelle Geschichte.
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0: A3 Nürnberg Richtung Würzburg, 7 Kilometer Stau zwischen Erlangen-Frauenaurach und Höchstadt-Ost, dauert momentan eine Dreiviertelstunde länger. Und es wird geblitzt in Nürnberg-Dresdner Straße Richtung Ödenberger Straße sowie auf der Rotenburger Straße stadtauswärts.
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0: Die meisten sind ja schon im Wochenende. Wir haben gleich wieder Lesestoff für die schönen Stunden auf dem Balkon oder im Garten. Den Radio F Buchtipp gibt's kurz nach halb sechs und den ersten 60er gibt's jetzt von den Monkees.

0: Hier ist Radio F am Freitagnachmittag. Viele werden jetzt unterwegs sein in Richtung Wochenende, in Richtung Feierabend. So auch Günther Moosberger. Servus.
1: Claudia, hallo. Ja, für mich heißt es morgen Nachmittag arbeiten. 15 bis 18 Uhr. Deswegen bin ich zu dir gekommen, weil ich komme ja immer so ein bisschen rein, um bling, bling, bling Werbung zu machen. Für Samstagnachmittag 15 bis 18 Uhr. Fränkische Musik, fränkischer Humor, fränkisches Kabarett. Blitzer hast du schon gemeldet für heute?
0: Blitzer ständig, alle halbe Stunde am Nachmittag.
1: Bei mir kommt einer, der den Blitzer verpennt hat.
2: Zuerst habe ich mir gedacht, naja, mit Glück hat mein Wagen eine sehr ausgiebige Dachoabweichung. Das nachher gekoppelt mit einer extremen Radarmesstoleranz. Noch wäre es praktisch nur unter 30 drüber.
0: Sehr verwirrend, aber sehr lustig.
1: Finde schon gut. Unter 30 drüber ist ja das Ziel von jedem, der in so eine Radarfalle gerät. Bei Regenauer war das übrigens.
0: Das war jetzt aber nur ein kleines Zuckerl. Ja. Mehr gibt's morgen Nachmittag ab 15 Uhr in Horch zu. Nur hier auf Radio F, nur mit Günter Moosberger.
1: Das klingt gut.

0: Es gibt wieder Schmökerstoff fürs Wochenende bei uns. Heute ein Buch, das vom Glück erzählt, Großeltern zu haben und deren Geschichten zu hören. Chicago heißt es und es ist unser Buchtipp heute und den gibt's hier auf Radio F kurz nach 6:30.
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4: 32 Grad haben wir mitten in Nürnberg am Lorenz-Wetterhäusle, an der Fürther Freiheit ebenfalls 32 Grad. Heute Abend und in der Nacht ist der Himmel wieder sternschnuppenklar. Tiefstwerte liegen zum frühen Morgen hin um 16 Grad, morgen bei viel Sonne um 35 Grad. Ab Sonntag wird es ganz langsam etwas wechselhafter. Es kann erste Gewitter geben am Abend, die sich dann am Montag ausbreiten. Dann wird es wechselhafter und ganz langsam auch etwas kühler.
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4: A3 Nürnberg Richtung Würzburg. 7 Kilometer Stau zwischen Erlangen-Frauenaurach und Höchstadt-Ost. Dauert momentan eine gute halbe Stunde länger. Und es wird geblitzt in Nürnberg. Dresdner Straße Richtung Ödenberger Straße. Und am Ortsausgang Oberasbach auf der Rotenburger Straße in beiden Richtungen.
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1: Chicago von Alexandra Stahl. Großeltern gehören zu den Menschen, die uns besonders prägen. Sie erzählen uns Geschichten, sind für uns da und geben Geborgenheit. Irgendwann aber kommt der Punkt, an dem sie nicht mehr alles alleine schaffen und selbst Unterstützung brauchen. Und wenn sie eines Tages mal nicht mehr da sind, bleibt manchmal das Gefühl, ich hätte sie doch noch so vieles fragen wollen. Genau darum geht's in diesem Buch. Der Roman spielt in Deutschland, aber schon durch die fränkische Schreibweise von Chicago merken wir, das hat eher was mit unserer Heimat hier zu tun, so Autorin Alexandra Stahl.
2: Mein Großvater war tatsächlich nie in Chicago, nicht mal in Amerika. Chicago war für ihn aber immer der Vergleich, um sich über die nächstgelegene Großstadt aufzuregen, und die war Frankfurt am Main. Und so sagte er immer in seinem unterfränkischen Dialekt: Frankfurt ist schlimmer als Chicago. Woraufhin dann meine Großmutter ihre Augen verdrehte und sagte: Du mit deinem Chicago, du warst doch noch gar nicht dort.
1: Ach, wie nett, euch Chicago halt, gell? Und so ein feiner Humor zieht sich dann auch durch alle drei Teile dieser Geschichte.
2: Im ersten Teil geht es um früher mit dem Fokus auf den Großvater, während es im zweiten Teil des Buchs um die vielen Jahre geht, die ich als Freiwillige in einem Berliner Seniorenheim gearbeitet habe. Und der dritte Teil des Buches wiederum spielt dann in der Gegenwart. Da geht es um meine alt gewordene Großmutter, aber auch um mein Leben als Autorin und die Frage, wie man über seine eigene Familie schreiben kann.
1: Feingefühl, Beobachtungsgabe und Respekt vor älteren Menschen zusammen mit diesem trockenen Humor machen dieses Buch so lesenswert. Chicago von Alexandra Stahl ist erschienen im Klaassen Verlag. Nachlesen und nachhören können Sie diesen wie all unsere anderen Buchtipps wieder auf radiof.de.

0: Der Nürnberger Flughafen verstärkt seinen Schutz vor Drohnen. Mehr dazu jetzt um 6 in unseren Nachrichten.
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9: Ich bin Justin Hamm. Frankreichs Verfassungsrat hat das geplante Social-Media-Verbot für Kinder unter 15 Jahren gekippt. Die Begründung, das Gesetz greife unverhältnismäßig in die Meinungsfreiheit ein und schütze die Privatsphäre bei Alterskontrollen nicht ausreichend. Präsident Macron will trotzdem am Verbotsplan festhalten. Auch bei uns wird die Diskussion über Social-Media-Altersbeschränkungen hitzig geführt. NRW-Landwirtschaftsministerin Gorissen spricht vom wohl größten Waldbrand in der Geschichte von Nordrhein-Westfalen. 1800 Menschen in der Eifel haben deswegen ihre Häuser verlassen müssen. Die Feuerwehr kämpft gegen die Flammen an, die den Ort Hürtgenwald bedrohen. Anwohner berichten.
10: Es fühlt sich schon komisch an, nachts um vier geweckt zu werden und das Haus verlassen zu müssen. Das ist eigentlich das, was man nur aus dem Fernsehen kennt.
11: Vor allen Dingen haben wir zu Hause unsere Katze gelassen. Das war uns dann sicherer als wie im Auto.
12: Das ist natürlich emotional schon, es packt ein, weil wir viele Freunde und Bekannte haben. Es ist schon wirklich dramatisch.
9: Die anstehende Landtagswahl in Sachsen-Anhalt wird auch Auswirkungen auf die Bundespolitik haben. Das erwarten zumindest viele Menschen, zeigt eine Umfrage im Auftrag von Welt TV. Gerade bei der SPD wird es wegen der schlechten Umfragewerte wohl ordentlich rumoren. Demnach erwarten 53% der Befragten, dass Parteichef und Vizekanzler Klingbeil wegen schlechter Ergebnisse seinen Posten räumen muss.
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0: Mit Svenja Wacker. Der Nürnberger Flughafen verstärkt seinen Schutz vor Drohnen. Ab dem 1. September kommen 18 neue Einsatzkräfte dazu. Sie sollen vor allem bei der Drohnenabwehr helfen. Grund sind die wachsenden Bedrohungen aus der Luft. Das zeigt auch der Vorfall in Leipzig. Dort wurde vergangene Woche eine Drohne mit Sprengstoff entdeckt und entschärft. Neben den neuen Einsatzkräften wird die Technik, die Drohnen erkennen und abwehren kann, erweitert. Wie das im Einsatz funktioniert, erklärt Christian Seidel, Leiter der zuständigen Drohneneinsatzeinheit.
13: In der Regel ist es ja so, dass irgendjemand anruft bei der Polizei und sagt, er hat eine Drohne gesehen in irgendeinem Bereich, Flughafens oder außerhalb. Dann muss man erstmal schauen, ist wirklich eine technisch detektierbar, man auch noch technisch detektieren könnte, ob eine Drohne in der Luft ist. Dann verifizieren, um zu sehen, ist da ein Gefährdungspotenzial dabei. Und wenn wir sagen, das ist eine unkooperative Drohne, dann werden sie versuchen zu stören und dann zur Landung zu zwingen.
0: Gängige Drohnen kann die Polizei aus rund 10 Kilometern Entfernung erkennen. Bei speziellen Modellen kann die Reichweite abweichen.
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0: 32 Grad haben wir derzeit am Funkhaus in Nürnberg, 31 Grad in Erlangen am Burgberg. In der kommenden Nacht, auch da geht es wieder Sternschnuppen und das Wetter könnte nicht besser werden. Es ist sternenklar, die Tiefstwerte zu morgen hin 16 Grad. Morgen der Samstag dann nochmal heiß und sonnig mit bis zu 35 Grad. Ab Sonntag ziehen dann erste Wolken durch Franken. Hier und da kann es auch schon mal ein Gewitter geben. Und ab Montag ist es dann insgesamt wechselhafter, nasser und kühler.
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14: Ja, diese Meldung begleitet uns schon den ganzen Nachmittag. A3 Nürnberg Richtung Würzburg. Momentan 6 Kilometer Stau zwischen Erlangen-Frauenaurach und Höchstadt-Ost. Dort eine gute halbe Stunde länger. Und es wird geblitzt in Nürnberg-Dresdner Straße sowie in Oberasbach auf der Rotenburger Straße in beiden Richtungen.
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14: Ab in den Freitagabend ins Wochenende. Mit den größten Hits aller Zeiten. Dusty Springfield ist gleich dabei. Die White Queen of Soul mit Son of a Preacher Man, Mark Almond und Teen Pitney. Und den Anfang machen die 60er, eine ruhige Nummer von Simon & Garfunkel, I Am a Rock.

Freitagabend. Sie sind genau richtig, wenn Sie Musik mögen, die wir kennen und mit der wir aufgewachsen sind, so wie der Hit hier aus den 70ern. Disco mit den Bee Gees.

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5: Ich bin Joshua Heise. Frankreichs Verfassungsrat hat das geplante Social-Media-Verbot für Kinder unter 15 Jahren gekippt. Die Begründung, das Gesetz greife unverhältnismäßig in die Meinungsfreiheit ein und schütze die Privatsphäre bei Alterskontrollen nicht ausreichend. Präsident Macron will trotzdem am Verbotsplan festhalten. Auch bei uns wird hitzig über eine Altersgrenze für Social Media diskutiert. Viel Betroffenheit, aber kaum Anstrengungen in der Klimapolitik. Das ist der Vorwurf der Grünen an die Bundesregierung im Zuge der vielen Waldbrände. Grünen-Chef Banaschak wirft der Merz-Regierung Realitätsverweigerung vor. Die Evakuierung von knapp 2000 Menschen in der Eifel müsse ein Weckruf sein, so Banaschak. Die Regierung in NRW stuft den Waldbrand als den größten in der Landesgeschichte ein. Gründerinnen und Gründer sehen aktuell offenbar gute Chancen in Deutschland. In der ersten Jahreshälfte wurden laut Statistischem Bundesamt deutlich mehr Betriebe gegründet. Janina Singer mit den Einzelheiten.
6: Rund 352.000 waren es, ein Plus von gut 8% im Vergleich zum Vorjahreszeitraum. Von größerer wirtschaftlicher Bedeutung sind davon nach Definition der Statistiker fast 70.000 Betriebe. Das heißt beispielsweise, dass auch Jobs geschaffen werden. Die Zahl der Insolvenzen war von Januar bis Mai aber höher als letztes Jahr.
5: In München ist ein 22-jähriger Tatverdächtiger nach einer tödlichen Gewalttat in eine Psychiatrie gebracht worden. Er soll gestern einen 55-jährigen Mitbewohner einer wohnungslosen Unterkunft so schwer verletzt haben, dass dieser starb. Laut Polizei ist der Deutsche am Münchner Hauptbahnhof festgenommen und einem Haftrichter vorgeführt worden. Das Motiv ist weiter unklar. Das BKA und die Generalstaatsanwaltschaft Frankfurt haben ein Kriminellennetzwerk ausgehoben, das Bankkunden um Millionen Euro geprellt haben soll. Laut gemeinsamer Mitteilung wurden 3 Tatverdächtige in Europa und 4 weitere in Brasilien identifiziert. Welche Banken und wie viele Nutzer von dem Betrug betroffen waren, wurde nicht gesagt.
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7: Mit Svenja Wacker. Nürnberg gegen Fürth. Mehr Fußballrivalität geht in Franken nicht. Keine 24 Stunden mehr und dann steigt das 277. Derby zwischen dem 1. FC Nürnberg und der Spielvereinigung Greuther Fürth. In der Derby-Bilanz ist der Club klar erfolgreicher. Er feierte 142 Siege, das Kleeblatt gewann 81 Mal. Seit Miro Klose Trainer ist, hat der FCN gegen Fürth noch gar nicht verloren.
8: Ich glaube, es wird viel auf uns ankommen, wie wir es verteidigen, wie wir mit Ball umgehen. Aber ich erwarte eindeutig ein ausgeglichenes Spiel, wo viele Kleinigkeiten entscheiden werden, weil zwei gute Mannschaften aufeinandertreffen.
7: Anpfiff im Ronhof ist um 13 Uhr. Das Derby ist komplett ausverkauft. Beide Vereine empfehlen den Fans dringend, mit den Öffentlichen anzureisen.
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entspannten Freitagabend wünsche ich Ihnen. Vielleicht gehen Sie heute noch mal raus auf die Insel Schütt zur Festa Italiana. Oder Sie setzen sich draußen hin, genießen diese laue Sommernacht. Gibt ja auch heute wieder Sternschnuppen. Und im Hintergrund läuft zum Beispiel sowas hier. Soul aus den 70ern auf Radio F von Dr. Hook.

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6: Ich bin Joshua Heise. Wer gute Freundinnen und Freunde hat und diese Verbindungen pflegt, dem geht es besser. Und zwar körperlich sowie psychisch. Das ist bei einer Studie einer türkischen Universität rausgekommen. Mehr dazu von David Riemer.
7: Positive Beziehungen zu den Eltern in der Kindheit haben ebenfalls einen Einfluss, allerdings schwächer. Die Forscher betonen, das soziale Umfeld verändert sich im Laufe des Lebens. Freundschaften, Partnerschaften und andere Beziehungen können deshalb frühere Erfahrungen verstärken, aber auch abmildern. Gute soziale Beziehungen seien eine universelle Säule des Wohlbefindens, heißt es in der Studie.
6: Bundesagrarminister Rainer will die Bauern für Ernteausfälle aufgrund der Trockenheit entschädigen. Dafür schaut er sich Ende August die Erntedaten an und will dann mit den Ländern über nötige Hilfen entscheiden. Zuvor hatte Bauernpräsident Ruckwied Unterstützung von der Politik gefordert. Der Bauernverband rechnet wegen der Hitze mit Einbußen bei der Getreideernte, vor allem bei Weizen und Raps. Die Hütte brennt, und zwar gleich an mehreren Stellen in Deutschland. Der Städte- und Gemeindebund fordert deshalb dauerhafte Finanzhilfen von Bund und Ländern. Verbandspräsident Spiegler sagte der Rheinischen Post, die Bedrohung durch Waldbrände spitze sich wegen des Klimawandels zu. Da würde auch eine Aufnahme von Klimaschutz und Klimaanpassung ins Grundgesetz helfen. In Polen wird am Samstag eine riesige Marienstatue eingeweiht. Das Denkmal steht im Dorf Konotopie und gilt als größte Marienfigur Europas. Sie misst ganze 55 Meter und ist damit größer als die Christusstatue von Rio de Janeiro. Finanziert hat sie ein polnischer Unternehmer. Zur Einweihung morgen gibt es einen großen Gottesdienst. Kultur und Wissenschaft daheim im Wohnzimmer. Möglich macht das ein Angebot von 5 bayerischen Museen. Die laden zu Führungen per Livestream ein. Mit dabei sind zum Beispiel die Alte Pinakothek in München, das Porzellanmuseum Porzellanikon in Selb und das Neue Museum Nürnberg. Bislang sind 6 Termine geplant. Nach den digitalen Führungen kann man dann Fragen an den Referenten stellen.
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8: Mit Svenja Wacker. Blau-Grün statt Badespaß. Der Langsee bleibt wegen starker Blaualgenbelastung weiter gesperrt. Damit bei der Hitzewelle trotzdem etwas Abkühlung möglich ist, öffnet das Naturbad jetzt den oberen Bereich. Mit Nichtschwimmer und Planschbecken, Liegewiesen, Trampolin und Kinderschaukel. Vorrang haben dort Familien mit Kindern. Erwachsene ohne Kinder dürfen aber auch kommen. Alle übrigen Bereiche bleiben abgesperrt. Wer sich nicht daran hält, muss das Gelände verlassen. Der Zugang ist begrenzt. Tagestickets gibt es deshalb möglichst vorab online. Saison- und Zwölferkartenbesitzer bekommen ein eigenes Kontingent.
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9: Auch heute Nacht haben wir wieder Sternschnuppen, klaren Himmel in Franken bei 16 Grad. Morgen geht es in einen sonnigen und nochmal sehr heißen Samstag mit rund 35 Grad.
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9: Wenn Sie nochmal rausgehen, vielleicht in einen Park oder in den Wald, Haben wir gleich die passende Musik für Sie aus den späten 70ern. A Walk in the Park von der Nick Straker Band. Die Beatles sind dabei mit Hey Jude. Und den Anfang machen die Bellamy Brothers mit Country Pop. Eine ihrer schönsten Nummern, die ich finde, Standing at the Crossfire.

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1: Ich bin Joshua Heise. Wer gute Freundinnen und Freunde hat und diese Verbindungen pflegt, dem geht es besser. Und zwar körperlich sowie psychisch. Das ist bei einer Studie einer türkischen Universität rausgekommen. Mehr dazu von David Riemer.
2: Positive Beziehungen zu den Eltern in der Kindheit haben ebenfalls einen Einfluss, allerdings schwächer. Die Forscher betonen, das soziale Umfeld verändert sich im Laufe des Lebens. Freundschaften, Partnerschaften und andere Beziehungen können deshalb frühere Erfahrungen verstärken, aber auch abmildern. Gute soziale Beziehungen seien eine universelle Säule des Wohlbefindens, heißt es in der Studie.
1: Bundesagrarminister Rainer will die Bauern für Ernteausfälle aufgrund der Trockenheit entschädigen. Dafür schaut er sich Ende August die Erntedaten an und will dann mit den Ländern über nötige Hilfen entscheiden. Zuvor hatte Bauernpräsident Ruckwied Unterstützung von der Politik gefordert. Der Bauernverband rechnet wegen der Hitze mit Einbußen bei der Getreideernte, vor allem bei Weizen und Raps. Die Hütte brennt, und zwar gleich an mehreren Stellen in Deutschland. Der Städte- und Gemeindebund fordert deshalb dauerhafte Finanzhilfen von Bund und Ländern. Verbandspräsident Spiegler sagte der Rheinischen Post, die Bedrohung durch Waldbrände spitze sich wegen des Klimawandels zu. Da würde auch eine Aufnahme von Klimaschutz und Klimaanpassung ins Grundgesetz helfen. In Polen wird am Samstag eine riesige Marienstatue eingeweiht. Das Denkmal steht im Dorf Konotopie und gilt als größte Marienfigur Europas. Sie misst ganze 55 Meter und ist damit größer als die Christusstatue von Rio de Janeiro. Finanziert hat sie ein polnischer Unternehmer. Zur Einweihung morgen gibt es einen großen Gottesdienst. Kultur und Wissenschaft daheim im Wohnzimmer. Möglich macht das ein Angebot von 5 bayerischen Museen. Die laden zu Führungen per Livestream ein. Mit dabei sind zum Beispiel die Alte Pinakothek in München, das Porzellanmuseum Porzellanikon in Selb und das neue Museum Nürnberg. Bislang sind 6 Termine geplant. Nach den digitalen Führungen kann man dann Fragen an den Referenten stellen.
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3: Mit Svenja Wacker. In Mittelfranken ist die Waldbrandgefahr weiter sehr hoch. Deshalb finden am Wochenende wieder Beobachtungsflüge statt. Am Nachmittag überfliegen ehrenamtliche Piloten

0: gemeinsam mit Experten von Feuerwehr und Forstamt Risikogebiete. Dazu gehören unter anderem der Sebalder und Lorenzer Reichswald bei Nürnberg. Die Maschinen starten von Weißenburg aus und von Rothenburg ob der Tauber. Entdecken die Beobachter Rauch, alarmieren sie per Funk Helfer am Boden. Die Regierung von Mittelfranken bittet alle Ausflügler um extreme Vorsicht. Im Wald gilt ein absolutes Rauch- und Grillverbot.
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aus den 70ern von einer Superband, Supertramp. Vielleicht sind Sie gerade frisch verliebt oder immer noch verliebt wie vor vielen Jahren. Dann kommt hier richtig schöne Liebesmucke aus den 60ern von den Writers Brothers. Whoa.

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1: Ich bin Joshua Heise. In der Eifel bedroht ein großer Waldbrand weiter die Gemeinde Hürtgenwald im Kreis Düren. Der Ortsteil Gai mit seinen 2300 Bewohnern wurde evakuiert. Die Landesregierung geht davon aus, dass es wohl der größte Waldbrand in der Geschichte von Nordrhein-Westfalen ist. Thomas Brockt berichtet.
2: Erschreckend nennt NRW-Umweltminister Krischer die Größe des Waldbrands. Diese Dimension habe er sich nie vorstellen können, sagt der Minister, der selbst aus der Region kommt. Aber das zeige eben auch nochmal, dass uns die Folgen des Klimawandels mit voller Wucht treffen. Die evakuierten Bewohner hoffen jetzt vor allem, dass ihre Häuser von den Flammen verschont bleiben.
1: Die Grünen werfen Wirtschaftsministerin Reiche ein aktives Ausbremsen von Unternehmen beim Klimaschutz vor. Grund ist Reiches Unterstützung von EU-Plänen, den Emissionshandel abzuschwächen. Dabei ist das wichtigste Instrument zur Klimaneutralität 2050. Grünen-Fraktionsvize Audretsch lobte Firmen wie Salzgitter, Heidelberg Materials und SAP, die alle für einen starken Emissionshandel seien. Ihnen falle Reiche nun in den Rücken. Nach dem Drohnenvorfall am Flughafen Leipzig-Halle letzte Woche will Bayern seine Drohnenabwehr stärken. Das hat Innenminister Herrmann angekündigt. Der CSU-Politiker betonte, die Polizei müsse mit modernen Detektions- und Abwehrsystemen ausgestattet werden. Außerdem soll das Personal beim Drohnenkompetenz- und Abwehrzentrum der bayerischen Polizei aufgestockt werden. Drei aus einem italienischen Museum gestohlene Gemälde von Renoir, Cézanne und Matisse sind wieder aufgetaucht. Die Carabinieri haben die Kunstwerke bei Durchsuchungen sichergestellt. Angaben zu den Dieben gibt es bisher nicht. Die Bilder waren Ende März aus einem Museum bei Parma gestohlen worden. Der Gesamtwert liegt bei rund 9 Millionen Euro. Die Täter waren nachts eingebrochen und über die Gärten geflüchtet. Extremschwimmerin Nathalie Pohl hat am Nachmittag Köln erreicht. 4 Tage lang war sie mehr als 200 Kilometer von Frankfurt aus durch Main und Rhein geschwommen. Wie ihr Team mitteilte, hat die 31-Jährige mit der Aktion 616.000 Euro an Spenden für Schwimmprojekte gesammelt. Geschwommen ist Pohl abwechselnd mit anderen, jeweils im 2-Stunden-Rhythmus.
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3: Mit Svenja Wacker. Nürnberg gegen Fürth. Mehr Fußballrivalität geht in Franken nicht. Keine 24 Stunden mehr und dann steigt das 277. Derby zwischen dem 1. FC Nürnberg und der Spielvereinigung Greuther Fürth. In der Derby-Bilanz ist der Club klar erfolgreicher. Er feierte 142 Siege, das Kleeblatt gewann 81 Mal. Seit Miro Klose Trainer ist, hat der FCN gegen Fürth noch gar nicht verloren.
4: Ich glaube, es wird viel auf uns ankommen, wie wir es verteidigen, wie wir mit Ball umgehen. Aber ich erwarte eindeutig ein ausgeglichenes Spiel, wo viele Kleinigkeiten entscheiden werden, weil zwei gute Mannschaften aufeinandertreffen.
3: Anpfiff im Rohnhof ist um 13 Uhr. Das Derby ist komplett ausverkauft. Beide Vereine empfehlen den Fans dringend, mit den Öffentlichen anzureisen.
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5: Eine Sommernacht wie aus dem Bilderbuch haben wir heute. Es funkeln die Sterne. Sternschnuppen sind auch wieder zu sehen und es bleibt lau. Die Tiefstwerte liegen zu morgen hin bei 16 Grad. Morgen ist es dann sonnig und heiß mit bis zu 35 Grad.
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2: Ich bin Joshua Heise. In der Eifel bedroht ein großer Waldbrand weiter die Gemeinde Hürtgenwald im Kreis Düren. Der Ortsteil Gai mit seinen 2300 Bewohnern wurde evakuiert. Die Landesregierung geht davon aus, dass es wohl der größte Waldbrand in der Geschichte von Nordrhein-Westfalen ist. Thomas Brockt berichtet.
3: Erschreckend nennt NRW-Umweltminister Krischer die Größe des Waldbrands. Diese Dimension habe er sich nie vorstellen können, sagt der Minister, der selbst aus der Region kommt. Aber das zeige eben auch nochmal, dass uns die Folgen des Klimawandels mit voller Wucht treffen. Die evakuierten Bewohner hoffen jetzt vor allem, dass ihre Häuser von den Flammen verschont bleiben.
2: Die Grünen werfen Wirtschaftsministerin Reiche ein aktives Ausbremsen von Unternehmen beim Klimaschutz vor. Grund ist Reiches Unterstützung von EU-Plänen, den Emissionshandel abzuschwächen. Dabei ist das wichtigste Instrument zur Klimaneutralität 2050. Grünen-Fraktionsvize Audretsch lobte Firmen wie Salzgitter, Heidelberg Materials und SAP, die alle für einen starken Emissionshandel seien. Ihnen falle Reiche nun in den Rücken. Nach dem Drohnenvorfall am Flughafen Leipzig-Halle letzte Woche will Bayern seine Drohnenabwehr stärken. Das hat Innenminister Herrmann angekündigt. Der CSU-Politiker betonte, die Polizei müsse mit modernen Detektions- und Abwehrsystemen ausgestattet werden. Außerdem soll das Personal beim Drohnenkompetenz- und Abwehrzentrum der bayerischen Polizei aufgestockt werden. Drei aus einem italienischen Museum gestohlene Gemälde von Renoir, Cézanne und Matisse sind wieder aufgetaucht. Die Carabinieri haben die Kunstwerke bei Durchsuchungen sichergestellt. Angaben zu den Dieben gibt es bisher nicht. Die Bilder waren Ende März aus einem Museum bei Parma gestohlen worden. Der Gesamtwert liegt bei rund 9 Millionen Euro. Die Täter waren nachts eingebrochen und über die Gärten geflüchtet. Extremschwimmerin Nathalie Pohl hat am Nachmittag Köln erreicht. 4 Tage lang war sie mehr als 200 Kilometer von Frankfurt aus durch Main und Rhein geschwommen. Wie ihr Team mitteilte, hat die 31-Jährige mit der Aktion 616.000 Euro an Spenden für Schwimmprojekte gesammelt. Geschwommen ist Pohl abwechselnd mit anderen, jeweils im 2-Stunden-Rhythmus.
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4: Mit Svenja Wacker. Blau-Grün statt Badespaß. Der Langsee bleibt wegen starker Blaualgenbelastung weiter gesperrt. Damit bei der Hitzewelle trotzdem etwas Abkühlung möglich ist, öffnet das Naturbad jetzt den oberen Bereich. Mit Nichtschwimmer und Planschbecken, Liegewiesen, Trampolin und Kinderschaukel. Vorrang haben dort Familien mit Kindern. Erwachsene ohne Kinder dürfen aber auch kommen. Alle übrigen Bereiche bleiben abgesperrt. Wer sich nicht daran hält, muss das Gelände verlassen. Der Zugang ist begrenzt. Tagestickets gibt es deshalb möglichst vorab online. Saison- und Zwölferkartenbesitzer bekommen ein eigenes Kontingent.
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2: Freitagnachmittag im August. Die Bahnhöfe sind voll. Alle wollen weg. In den Urlaub. Nach Hause. Einfach raus. Auf dem Weg zum Bahnhof hängt die Tasche schwer über meiner Schulter. Der Rucksack vollgepackt. Die Sandalen baumeln außen dran. Da löst sich der Riemen. Die Sandalen fallen runter. Ich stöhne auf, sehe den Zug schon vor meiner Nase abfahren. Da bleibt eine junge Frau stehen. Sie hebt meine Sandalen auf, hängt sie wieder an den Rucksack. Ich kenne das, ich bin auch immer so schwer bepackt, sagt sie lächelnd und geht weiter. Das bleibt mir im Kopf. Gerade im Urlaubsstress haben alle die Hektik. Schnell zum Zug, Gedrängel am Gleis, als Erster einsteigen. Dabei sind wir doch alle unterwegs. Im selben Zug wollen alle ankommen. Die Bibel spricht oft von Nächstenliebe. Das gilt nicht nur, wenn es heldenhaft ist, sondern gerade in den kleinen Momenten. Gelassenheit im Gedränge, ein Handgriff für jemand anderen. Und die Entscheidung, nicht nur schnell ans Ziel zu kommen, sondern den Weg für sich und andere ein Stückchen leichter zu machen. Ich bin Svenja Schurig, Theologiestudentin aus Erlangen.
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3: Ich bin Joshua Heise. Viel Betroffenheit, aber kaum Anstrengungen in der Klimapolitik. Das ist der Vorwurf der Grünen an die Bundesregierung im Zuge der vielen Waldbrände. Grünen-Chef Banaschak wirft der Merz-Regierung Realitätsverweigerung vor. Die Evakuierung von knapp 2000 Menschen in der Eifel müsse ein Weckruf sein, so Banaschak. Die Regierung in NRW stuft den Waldbrand als den größten in der Landesgeschichte ein. Immer wieder brechen wegen der Hitze Waldbrände aus und Deutschland ist laut einem Waldbrandexperten kaum darauf vorbereitet. Kleine Feuer seien demnach schaffbar, weil die Feuerwehr weit verbreitet sei. Schwierig werde es allerdings bei dynamischen Lagen, wenn starker Wind und schwieriges Gelände zusammenkämen. Zudem sei Brand nicht gleich Brand, es brauche daher geschulte Einsatzkräfte. Die Kritik an der 12-Uhr-Regel beim Tanken reißt nicht ab. Jetzt fordern die freien Tankstellen, dass die Regel abgeschafft wird. In einer Umfrage des Branchenverbands BFT sprachen sich gut 2/3 für eine vollständige Abschaffung aus. Thomas Brockt berichtet.
4: Weitere Befragte sind dafür, dass die Regel zumindest gründlich überarbeitet wird, denn sie sorge nicht für mehr Wettbewerb, sondern nur für künstliche Spitzen und ansonsten Leerlauf, denn die Kunden hätten schnell begriffen, worauf es ankommt. Vor 12 wird getankt, danach gewartet. Kritik kommt auch vom ADAC, der sieht die 12-Uhr-Regel eher als Preistreiber.
3: Der Fall ging um die Welt. Luigi Mangione hat sich schuldig bekannt, den United Healthcare-Chef Brian Thompson im Dezember 2024 in New York erschossen zu haben. Laut dem Sender NBC hatten eigene schlechte Erfahrungen mit dem Gesundheitssystem ihn zu der Tat motiviert. Das Urteil soll im Dezember fallen. Ein zweites Verfahren gegen Mangione läuft noch. Seine Verteidigung will es einstellen lassen. In knapp einem Monat eröffnet Münchens neuer Oberbürgermeister Krause das Oktoberfest. Und dazu gehört traditionell das Anzapfen des ersten Bierfasses. Dafür war er jetzt beim Anzapftraining in der Paulaner Brauerei in Langwied. Krauses Vorgänger Reiter hatte letztes Jahr 2 Schläge gebraucht. Das will der Grünen-Politiker auch schaffen. Das Anzapftraining ist nicht neu, sondern Tradition, die aber lange verheimlicht wurde.
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5: Mit Svenja Wacker. In Mittelfranken ist die Waldbrandgefahr weiter sehr hoch. Deshalb finden am Wochenende wieder Beobachtungsflüge statt. Am Nachmittag überfliegen ehrenamtliche Piloten gemeinsam mit Experten von Feuerwehr und Forstamt Risikogebiete. Dazu gehören unter anderem der Seebalder und Lorenzer Reichswald bei Nürnberg. Die Maschinen starten von Weißenburg aus und von Rothenburg ob der Tauber. Entdecken die Beobachter Rauch, alarmieren sie per Funk Helfer am Boden. Die Regierung von Mittelfranken bittet alle Ausflügler um extreme Vorsicht. Im Wald gilt ein absolutes Rauch- und Grillverbot.
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6: Auch heute Nacht haben wir wieder Sternschnuppen, klaren Himmel in Franken bei 16 Grad. Morgen geht es in einen sonnigen und nochmal sehr heißen Samstag mit rund 35 Grad.
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0: Herzlich willkommen zu einer neuen Folge Stadtgespräch. Ich bin Gastgeber Chris Wahle. In dieser letzten Ausgabe vor der Sommerpause bin ich mit meinem Kollegen Stefan Grundler nochmal zu Gast im Nürnberger Rathaus bei Oberbürgermeister Markus König. Wir haben unter anderem über die Hitzeschutzmaßnahmen der Stadt gesprochen, das bevorstehende Badentreffen und was der Oberbürgermeister in seinen Sommerferien eigentlich so treibt. Steigen wir direkt ein. Ich freue mich, wieder bei dir zu sein, Markus.
1: Hallo und herzlich willkommen. Es heißt immer Sommerpause. Man meint ja, dann sind wir alle weg und 6 Wochen lang weg. Also das Rathaus ist weiter besetzt. Man arbeitet auch in der Sommerzeit. Aber wir haben keine Stadtratssitzungen. Das bedeutet, dass eben Stadtratssitzungen ist Ferienzeit. Also das ist eben, da findet nichts statt. Aber trotzdem arbeiten auch die Stadträtinnen und Stadträte. Deshalb muss man über Sommerpause ein bisschen einsortieren, weil alle meinen, jetzt ist das Rathaus leer und keiner macht hier mehr was.
0: Stichwort machen. Bist ja jetzt als Ratsvorsitzender der Metropolregion Nürnberg, zudem bist du jetzt ernannt worden.
1: Ich bin gewählt worden.
0: Du bist gewählt worden. Nimm uns doch mal mit. Neben deinen Aufgaben als Oberbürgermeister der Stadt, was machst du denn da eigentlich?
1: Also wir haben ja eine Metropolregion Nürnberg, wir sind Namensgeber für die Metropolregion. Also zum anderen hat sich keiner gemeldet und einer muss es machen. Also deshalb habe ich halt gesagt, okay, dann übernehme ich das gerne für alle anderen. Uli Mali war es ja auch schon mal in der Gründerzeit, weil Uli Mali hat ja die Gründung unserer Metropolregion auf den Weg gebracht. Also um was geht's? Wir haben uns zusammengeschlossen. Es gibt diesen europäischen Titel der europäischen Metropolregion. Es gibt zwei in Bayern, eine in München, eine in Nürnberg. Wir haben insgesamt, umfasst unsere Metropolregion 3,6 Millionen Einwohner. Wir haben 2 Millionen Erwerbstätige in unserer Metropolregion. Wir haben ein Bruttoinlandsprodukt circa von 183 Milliarden. Das ist ungefähr das Bruttoinlandsprodukt, ein bisschen mehr sogar wie Ungarn. Mhm. So, das ist eine wirtschaftliche starke Leistung. Wir haben viele Betriebe, wir haben viele Hidden Champions, wir haben 20 Universitäten, Hochschulen bei uns. Also wir sind eine Region, die sich zusammengeschlossen hat, und wir haben uns jetzt den Schwerpunkt gegeben, wirtschaftsstark zu sein und auch nach außen hin Werbung zu machen. Man muss sich immer vorstellen, dass der die eine kleine Gemeinde, jetzt zum Beispiel Coburg, oder also Coburg ist eine Stadt, aber Bayreuth, viele kleineren und mittleren Städte oder Landkreise können ja gar nicht groß jetzt auftreten. Die kennt ja keiner. Ja. Aber durch die Metropolregion haben wir eine Marke geschaffen, die man einfach kennt. So, und durch diese Marke präsentieren wir uns im In- und Ausland. Wir wollen Fachkräfte anziehen, wir wollen neue Wirtschaftszweige erschließen, wir wollen Unternehmen in unsere Region holen. Und das ist mit die Aufgabe auch des Ratsvorsitzenden. So, jetzt habe ich natürlich schon als Oberbürgermeister der größten Stadt sowieso schon viele Gespräche und bin überall mit eingebunden. Es ist einfach nur, jetzt vertrete ich halt auch mit dem zusätzlichen Titel die Region. Und ich möchte es gerne schon von Anfang an eben auf Augenhöhe machen, weil mir ist egal, wie groß der Landkreis ist oder wie groß die Stadt oder die Gemeinde ist. Wir alle haben ein Ziel, dass unsere Region funktioniert, und deshalb arbeite ich mit allen Oberbürgermeistern, Bürgermeistern, Landrätinnen und Landräten auf Augenhöhe zusammen und vertrete die Region nach außen.
0: Wie muss ich mir das dann vorstellen? Wie oft trefft ihr euch da? Ist das monatlich? Ist das wöchentlich? Oder wie
1: Nein, es ist, wir haben eine Geschäftsstelle. Es gibt ja auch sage ich mal, Hauptamtliche, die das eng begleiten. Die führe ich dann wiederum wieder. Und wir haben das Ziel, dass wir uns sicherlich einmal im Monat austauschen. Und da gibt es natürlich weitere Showfixe, dass wir versuchen, das so zu steuern, dass halt jeder auch den gleichen Wissensstand hat. Aber also das ist Daily Business, das ist jetzt nichts, wo man sagt, Mensch, nochmal 100 Stunden extra. Nein, das ist in dem täglichen, sag ich mal, Arbeitspensum eines Oberbürgermeisters muss das mit einfließen.
0: Eine der, würde ich jetzt sagen, zentralen Dinge, mit denen man die Metropolregion ja auch identifiziert, ist ja der Club. Und jetzt geht's bald wieder los. Die Bundesliga fängt wieder an. Wie ist denn dein Gefühl?
1: Also bisher haben wir ja ein paar Testspiele schon gehabt, und das, was wir an Zukäufen haben, ist finde ich gut. So, zum Schluss zählt das Team. Ja? Können die alle zusammenspielen? Passt das alles? Wie ist die Stimmung? Ich habe ein gutes Gefühl. So, und jetzt muss es halt mal hoffentlich auch gut losgehen. Ja, also manchmal haben wir ja Starts, die sind etwas holprig, und dann geht es im Nachgang wieder besser.
0: Ja.
1: Manchmal ist es dann, der Anfang ist super und du denkst, okay, wir sind eigentlich schon in der ersten Liga und spielen schon in der Champions League mit. Und dann ab dem vierten Spiel denkst du dir, okay, die haben das Fußballspielen vergessen und verloren irgendwie. Also, wir werden sehen. Ich bin optimistisch, ich vertraue auf Miroslav Klose. Ich habe ihn intensiv kennengelernt bei meiner China-Reise, da hat er uns begleitet. Also er hat es, glaube ich, ganz gut jetzt soweit organisiert, dass wir oben mitspielen können.
0: Bist du, okay. Bist du denn zum Auftakt gegen Dynamo im Stadion auch dabei?
1: Ich bin, wann ist jetzt das nochmal? Das ist, glaube ich...
0: Das ist jetzt am... Am 9.
1: Ja, genau, da bin ich wahrscheinlich nicht dabei, weil das ist dann der Tag, wo wir noch Koffer packen, die dann irgendwo sind, weil wir dann irgendwann mal wegfahren.
0: Ja.
1: Aber im September, also ich bin auch beim Derby leider nicht dabei, weil das Derby ist ja mit einer der
0: Folgt ersten. Folgt ja direkt drauf. Ja.
1: So, aber das muss ohne uns laufen. Ich gehe davon aus, dass wir natürlich fulminant siegen werden, aber dann steige ich im September wieder ein.
0: Stichwort Stadion. Ausweichstadion, jetzt ist ja gerade ganz große Diskussion, wo spielt der Club eigentlich, während das Stadion umgebaut wird? Einige schlagen vor, aus Pragmatismus heraus, einen Rohnhof zum Beispiel. Was sagst du dazu?
1: Ich kenne die Meinung von Stefan Grundler natürlich schon, dass er von Anfang an den Rohnhof
0: du hast das so
1: empfohlen
0: gesagt?
1: Hat.
2: Ja.
0: Aber ich habe jetzt zum Beispiel auch schon das Jahn-Stadion in Regensburg, habe ich jetzt die Woche auch gelesen, dass das ja auch, sag ich jetzt mal, für die Fans zum Beispiel auch jetzt nicht so ein weiter
1: Es geht jetzt
0: Antwort
1: darum, ich meine, es geht jetzt einfach darum, nochmal drauf zu schauen, wo, also erstens gibt es eine finanzielle Verbesserung. Ne? Also bisher haben alle Stadien in Deutschland sind im sagen wir mal, Betrieb umgebaut worden. Das hat funktioniert. So, und wenn wir das nicht tun, kann man sich natürlich was sparen. So, und was spart man sich? So, dann muss dann der Club halt tatsächlich ausweichen. Die sind ja Mieter. Und dann muss der Club sich überlegen, das muss aber der Club sich überlegen, spielt er jetzt dann in Fürth, spielt er bei Jahn Regensburg, spielt er in Augsburg, spielt er in Würzburg, spielt er whatever. So, das kann ich nicht entscheiden, das kann ja nur der Club. Ich meine, die spielen ja. So, was aber auch nett sein kann, ist, weil wir wollen ja uns was sparen, dass das, was wir uns sparen, wenn wir den Club woanders spielen lassen, das dann heißt, ja, und jetzt bauen wir dann eine Ausweichspielstätte. Und die kostet dann so und so viel. Ja, und dann ist was jetzt dann gespart? Also das muss mir auch nochmal einer erklären.
0: Ja,
1: also
0: klar.
1: So, und klar, da gibt's ja dann Ideen in Roth, in Ansbach, in wo auch immer. Mit städtischen Geldern kann ich erstens außerhalb Nürnbergs gar nichts finanzieren.
0: Ja.
1: So, und dann muss halt der Club das bauen, wenn die das Eigenkapital haben. Aber die wollen ja Eigenkapital ja auch in das Bestandsstadion reinstecken.
0: Ja.
1: So, also man sieht schon alleine an der Antwort, dass es alles nicht trivial ist. Und jetzt brauchen wir halt ein Finanzierungskonzept. Ja, also jetzt haben wir, wissen wir, welches Stadion, wie groß und wie die Wege sind und. Und jetzt müssen wir halt mal schauen, welches Finanzierungskonzept steht. Und was bringt es, wenn wir komplett die Möglichkeit haben, schneller umzubauen, weil kein Betrieb stattfindet? Und wenn ein Betrieb stattfindet, was kostet es dann? Und daraus lässt sich dann ableiten, kriegen wir Ausweich? Finden wir überhaupt eins? Und wenn wir keins finden, dann bleibe ich bei der Variante A, dann müssen wir halt im Bestand umbauen und oder im Bestand auch spielen können.
0: Markus, heute Abend vom Club kommen wir jetzt mal zum Sommer in Nürnberg. Du hast ja eben schon kurz angedeutet, dass du jetzt dann im August auch mal Zeit für dich und Zeit für dich und für deine Familie nimmst. Aber bevor es soweit ist, steht ja jetzt noch ein ganz, ganz großes Event an und heute Abend geht's los, nämlich das Badentreffen. Und zwar nicht irgendein Badentreffen, sondern in diesem Jahr wird ja auch ein großes Jubiläum gefeiert.
1: Halbes Jahrhundert, schon
0: wow.
1: Wahnsinn, ne? Also 50 Jahre Badentreffen. Ich glaube, jeder, der es kennt und der schon mal da war, ist schon, ich finde es echt cool, ne? Wenn die ganze Stadt klingt, wenn an jeder Ecke wo gespielt wird. Und
0: ja.
1: Das sind schon, klar, Classic Open Air finde ich auch cool, ja, weil dann sind halt 80.000 Menschen auf einer Wiese und hören Klassik und das sind Gänsehautmomente. Und jetzt haben wir halt, und da merkt man, wir sind eine Musikstadt, Badentreffen ist komplett anderes Konzept, andere Musikrichtungen, andere Genres, die dann bedient werden und das wird richtig toll werden. Und zu 50 Jahren haben wir ja auch einen Tag länger, also sonst haben wir ja mal Freitag angefangen, bis Sonntag. Heute geht es eben ab heute bis Sonntag, also wow. Und wer heute noch wirklich Lust hat, am Abend, ja, da sind wir dann am Hauptmarkt. Und wir können auch ein bisschen Karaoke singen.
0: Ja, erzähl mal, was ist da heute Abend am Hauptmarkt geplant?
1: Naja, also wir haben, es wird wirklich eine tolle, es ist wie ein Orchester. Und das Orchester, wenn wir eine Leinwand hinten haben, und es sind viele bekannte Lieder, die spielen, und das wird schon spannend werden, weil die spielen ja live, ja. Und wir singen live. Ja, ich glaube, das tut gut in so einer Zeit, wo ja jeder irgendwie nur auf sich schaut und Ellenbogen raus und eher das Ich nach vorne schiebt, kommen wir da zum Wir. Wir singen gemeinsam, wir stehen hier gemeinsam, wir zeigen Haltung für Kultur. Also wer ein bisschen Gänsehautmoment möchte, heute Abend zum Hauptmarkt kommen. Und egal, ob man singen kann oder nicht, das fällt bei hoffentlich so vielen Menschen gar nicht auf.
0: Klingt auf jeden Fall nach einem sehr schönen Gemeinschaftserlebnis. Unabhängig davon, hast du denn mal Zeit gehabt, ins Programm reinzuschauen? Gibt es noch irgendwas speziell an Künstlerinnen oder Künstlern, die dich da besonders interessieren? Oder wirst du einfach so mal durch die Stadt schlendern?
1: Also ich bin einer, der immer gerne schlendert und sich treiben lässt, was einfach schön ist. Aber es gibt natürlich Highlights. Es gibt eine Künstlerin, die wir aus Brasilien, das echte Newcomer-Star, ja, die wir hier aufzeigen. Wir haben eine ein bisschen Country-Pop, also das ist eine spezielle Musikrichtung aus den Staaten. Mhm. Also auch die sind cool. Also das ist, also ich glaube, für jeden ist was dabei. Und einfach eintauchen und sich treiben lassen. Ich sage immer, da mein Tag sowieso schon immer so getaktet ist und du ja selbst gar nichts mehr entscheiden kannst, fast schon, sondern du bist da durchgenudelt durch den Tag und hast dann 13, 14 Termine, da möchte ich mich jetzt nicht schon da festlegen und sagen, da muss ich da hin und um 14 Uhr spielt die, sondern ich laufe durch und was mir gefällt, da bleibe ich stehen oder setze mich am Boden hin und genieße es.
0: Sehr schön. Jetzt genießen ist das richtige Stichwort. Es soll ja jetzt auch wieder zum Wochenende ziemlich heiß werden. Und um das Ganze genießen zu können, ist Schatten wichtig. Aber die Stadt plant ja jetzt auch oder setzt ja jetzt auch noch auf alternative Möglichkeiten, sich nicht nur bei Baden treffen, sondern künftig generell auch bei Hitze in Nürnberg besser abkühlen zu können. Stichwort Sprühnebler. Erklär doch mal, was hat's damit eigentlich auf sich?
1: Also ich habe vor vielen Wochen schon mit der Energie gesprochen und die Energie wird und hat heute mit uns gemeinsam schon an 4 Standorten feste Sprühnebelanlagen aufgestellt. Mhm. Wir werden auch eine mobile Sprühnebelanlage aufstellen, so Richtung Hauptmarkt. Aber die 4 stehen in der Stadt, Königstraße, in der Klaragasse, vorne Lorenzkirche. Also wir haben, das ist halt jetzt halt mal, ich habe vor ein paar Wochen entschieden, jetzt bestellen wir welche, jetzt haben wir welche, jetzt stellen wir sie auf. Und die sind richtig gut. Man kann sich drunter stellen, man kann sich erfrischen lassen. Wir haben die Trinkbrunnen, die wir nochmal kennzeichnen. Also jeder ist natürlich ein bisschen selbstverantwortlich. Ja? Also bei 36 Grad würde ich halt mal Mützler aufziehen.
0: Ja, das wäre so, gut.
1: Oder Käppi. Und auch mal eine Getränkflasche dabei haben. Ja. Und wir haben auch am Hauptmarkt den großen Brunnen ja letztes Jahr schon zu einem Trinkbrunnen mit umfunktioniert. Man kann die Flaschen auffüllen, man hat die Sprühnebler, man kann sie auch mal im Schatten setzen. Also ich glaube, jeder ist ein bisschen selbstverantwortlich, aber wir bereiten uns darauf vor und wir hoffen, dass es jedem gefällt und dass jeder da gut durchkommt.
0: Wunderbar. Das ist ja jetzt heute hier unsere letzte Ausgabe, bevor wir ein kleines Päuschen machen. Du hast es ja eben schon erklärt. Wirklich Pause für dich ist es als Oberbürgermeister natürlich nicht, weil du ja immer auf Abruf bist, sollte irgendwas sein als Chef der Stadt. Aber kannst du jetzt schon sagen, wo es diesmal für euch hingeht? Wieder Meer, wieder Berge oder seid ihr da dieses Jahr noch nicht, habt ihr euch da noch nicht festgelegt?
1: Ja, wir sind echt noch lost irgendwie. Ja, also ich weiß, okay. Ich weiß, wann es losgeht. Aber ich weiß noch nicht, wohin es uns ziehen wird. Also wir hatten mal Frankreich im Blick, aber da, wo wir eigentlich hin wollten, ist jetzt alles eher verkohlt. Und ja. Dann wird es auch wieder schwierig. Also ich kann echt noch nicht sagen, wo es hingeht. Es wird eine Mischung sein zwischen, klar, unser Junior will auch ein bisschen Action haben. Also ich kann jetzt nicht irgendwo nur in irgendwo abseits von irgendwie und dann sitzen wir da 2 Wochen. Das wird, glaube ich, auch anstrengend. Also wir versuchen für alle Beteiligten, wir haben auch 3 starke Charaktere daheim und die werden auch irgendwo unterkommen, hoffe ich.
0: Alles klar. Ja, in diesem Sinne wünsche ich dir auf jeden Fall jeden Fall ein paar schöne Wochen Erholung. Vielen Dank für das Gespräch, Markus. Und ich freue mich, wenn wir uns im Herbst dann wiedersehen.
1: Sehr gerne. Ich freue mich auch und allen Hörerinnen und Hörern eine schöne Sommerzeit. Bleibt auch cool, entspannt euch und dann sehen wir uns hoffentlich erholt im September wieder.
0: Bis dahin. Tschüss.
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0: Anstrengungen in der Klimapolitik. Das ist der Vorwurf der Grünen an die Bundesregierung im Zuge der vielen Waldbrände. Grünen-Chef Banaschak wirft der Merz-Regierung Realitätsverweigerung vor. Die Evakuierung von knapp 2000 Menschen in der Eifel müsse ein Weckruf sein, so Banaschak. Die Regierung in NRW stuft den Waldbrand als den größten in der Landesgeschichte ein. Immer wieder brechen wegen der Hitze Waldbrände aus und Deutschland ist laut einem Waldbrandexperten kaum darauf vorbereitet. Kleine Feuer seien demnach schaffbar, weil die Feuerwehr weit verbreitet sei. Schwierig werde es allerdings bei dynamischen Lagen, wenn starker Wind und schwieriges Gelände zusammenkämen. Zudem sei Brand nicht gleich Brand, es brauche daher geschulte Einsatzkräfte. Die Kritik an der 12-Uhr-Regel beim Tanken reißt nicht ab. Jetzt fordern die freien Tankstellen, dass die Regel abgeschafft wird. In einer Umfrage des Branchenverbands BFT sprachen sich gut 2/3 für eine vollständige Abschaffung aus. Thomas Brockt berichtet.
1: Weitere Befragte sind dafür, dass die Regel zumindest gründlich überarbeitet wird, denn sie sorge nicht für mehr Wettbewerb, sondern nur für künstliche Spitzen und ansonsten Leerlauf, denn die Kunden hätten schnell begriffen, worauf es ankommt. Vor 12 wird getankt, danach gewartet. Kritik kommt auch vom ADAC, der sieht die 12-Uhr-Regel eher als Preistreiber.
0: Der Fall ging um die Welt. Luigi Mangione hat sich schuldig bekannt, den United Healthcare-Chef Brian Thompson im Dezember 2024 in New York erschossen zu haben. Laut dem Sender NBC hatten eigene schlechte Erfahrungen mit dem Gesundheitssystem ihn zu der Tat motiviert. Das Urteil soll im Dezember fallen. Ein zweites Verfahren gegen Mangione läuft noch. Seine Verteidigung will es einstellen lassen. In knapp einem Monat eröffnet Münchens neuer Oberbürgermeister Krause das Oktoberfest. Und dazu gehört traditionell das Anzapfen des ersten Bierfasses. Dafür war er jetzt beim Anzapftraining in der Paulaner Brauerei in Langwied. Krauses Vorgänger Reiter hatte letztes Jahr 2 Schläge gebraucht. Das will der Grünen-Politiker auch schaffen. Das Anzapftraining ist nicht neu, sondern Tradition, die aber lange verheimlicht wurde.
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3: Mit Svenja Wacker. Nürnberg gegen Fürth. Mehr Fußballrivalität geht in Franken nicht. Keine 24 Stunden mehr und dann steigt das 277. Derby zwischen dem 1. FC Nürnberg und der Spielvereinigung Greuther Fürth. In der Derby-Bilanz ist der Club klar erfolgreicher. Er feierte 142 Siege, das Kleeblatt gewann 81 Mal. Seit Miro Klose Trainer ist, hat der FCN gegen Fürth noch gar nicht verloren.
4: Ich glaube, es wird viel auf uns ankommen, wie wir es verteidigen, wie wir mit Ball umgehen. Aber ich erwarte eindeutig ein ausgeglichenes Spiel, wo viele Kleinigkeiten entscheiden werden, weil 2 gute Mannschaften aufeinandertreffen.
3: Anpfiff im Ronhof ist um 13 Uhr. Das Derby ist komplett ausverkauft. Beide Vereine empfehlen den Fans dringend, mit den Öffentlichen anzureisen.
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1: Ein kleiner, feiner Film aus Schweden und ein großes Hollywood-Spektakel sind zwei der neuen Filme in unseren fränkischen Kinos. Vorhang auf für Der Regenmeister und The End of Oak Street. In den 80er Jahren wohnt ein von Anne Hathaway und Ewan McGregor gespieltes Ehepaar mit Kindern und Hund in The End of Oak Street in einer ganz normalen Vorstadt. Wobei, nach einer seltsamen Nacht ist nichts mehr normal.
2: Hat noch jemand heute Nacht dieses komische Licht gesehen?
3: Welches komische Licht?
4: Vielleicht ein Scheinwerfer von einem Hubschrauber.
3: Oder ein UFO. Aliens.
4: Hör auf, Dad.
5: Wasser geht nicht.
3: Ja, wie es aussieht, ist das ganze Viertel ohne Strom.
1: Nicht nur das. Das ganze Viertel wurde irgendwie versetzt. Sowohl in der Zeit als auch im Raum. Und am Ende der Straße klafft ein großes Loch.
2: Was passiert mit uns?
6: Ich glaube, unser Haus, unsere Nachbarschaft, unsere ganze Straße hat sich bewegt.
3: Wie ist das überhaupt möglich? Gott lässt uns hier ganz sicher nicht sterben.
7: Greg, du gehst nur an Weihnachten in die Kirche und jetzt erzählst du den Kindern, dass Gott uns hilft?
1: Keine schlechte Idee, denn die Familie muss sich bald mit Dinosauriern auseinandersetzen. Und wie in Jurassic Park haben die Dinos auch in The End of Oak Street ständig Hunger.
8: Das ist der 23. Tag in Folge ohne Regen.
9: Es hat den ganzen Sommer nicht geregnet.
1: Ja, in einer kleinen Stadt in Schweden ist es in Der Regenmeister ungewöhnlich trocken. Trotzdem will der Rentner Ingmar seinen Garten gießen und wird dabei vom Nachbarn erwischt.
8: Na, na, na, na, es herrscht Bewässerungsverbot.
3: Was?
8: Das weißt du auch, Ingmar.
3: Sieht doch keiner.
8: Ich sehe es. Weißt du eigentlich, dass du noch einen Wasserhahn hast? Ich denke, der ist mit etwas Besonderem verbunden.
3: Jedes Mal, wenn ich an diesem Hahn drehe, fängt es an zu regnen.
8: Bist du langsam dement oder was ist los?
1: Nix da. Ingmars magischen Wasserhahn gibt es wirklich. Und was er damit macht, erzählt der Regenmeister auf sympathische und liebenswerte Art und Weise. Stefan Grundler, Radio F, Kinoredaktion.

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3: Ich bin Florian Klaus. In der Eifel bedroht ein großer Waldbrand weiter die Gemeinde Hürtgenwald im Kreis Düren. Der Ortsteil Gai mit seinen 2300 Bewohnern wurde evakuiert. Die Landesregierung geht davon aus, dass es wohl der größte Waldbrand in der Geschichte von Nordrhein-Westfalen ist. Thomas Brockt berichtet.
4: Erschreckend nennt NRW-Umweltminister Krischer die Größe des Waldbrands. Diese Dimension habe er sich nie vorstellen können, sagt der Minister, der selbst aus der Region kommt. Aber das zeige eben auch nochmal, dass uns die Folgen des Klimawandels mit voller Wucht treffen. Die evakuierten Bewohner hoffen jetzt vor allem, dass ihre Häuser von den Flammen verschont bleiben.
3: Wegen der zahlreichen Waldbrände in Deutschland fordert der Städte- und Gemeindebund dauerhafte Finanzhilfen von Bund und Ländern. Verbandspräsident Spiegler sagte der Rheinischen Post, die Bedrohung durch Waldbrände spitze sich wegen des Klimawandels zu. Da würde auch eine Aufnahme von Klimaschutz und Klimaanpassung ins Grundgesetz helfen. Thüringens Ministerpräsident Vogt will weiter Doktor bleiben und hat Klage gegen die Aberkennung seines Titels eingereicht. Das hat das Verwaltungsgericht Chemnitz mitgeteilt. Zuvor hatte die Technische Universität in der Stadt ihm den akademischen Grad wegen unsauberer Arbeit aberkannt. Vogts Anwalt hält das Verfahren für rechtlich fragwürdig. Bei der Hitze zieht es wieder viele Menschen an die bayerischen Badeseen. Doch immer wieder warnen die Behörden vor Blaualgen. So auch jetzt am Untreusee in Hof und am Bismarckweiher im Landkreis Weilheim-Schongau. Der Kontakt mit Blaualgen kann Übelkeit, Kopfschmerzen oder auch Fieber auslösen. Auch Hunde sollten sich vom Wasser fernhalten. Deutschlands Schwimmerinnen haben bei der EM in Paris 3 weitere Medaillen geholt. Angelina Köhler und Isabel Gose holten Silber, Maya Werner Bronze. Olympiasieger Lukas Mertens wurde über 200 Meter Freistil dagegen nur Siebter. Morgen gehen Oliver Klemet und Johannes Liebmann über 1500 Meter Freistil als Favoriten ins Finale. Und Melvin Emudo ist in der Endrunde beim 50 Meter Brustschwimmen dabei.
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5: Mit Svenja Wacker. Blau-Grün statt Badespaß. Der Langsee bleibt wegen starker Blaualgenbelastung weiter gesperrt. Damit bei der Hitzewelle trotzdem etwas Abkühlung möglich ist, öffnet das Naturbad jetzt den oberen Bereich. Mit Nichtschwimmer und Planschbecken, Liegewiesen, Trampolin und Kinderschaukel. Vorrang haben dort Familien mit Kindern. Erwachsene ohne Kinder dürfen aber auch kommen. Alle übrigen Bereiche bleiben abgesperrt. Wer sich nicht daran hält, muss das Gelände verlassen. Der Zugang ist begrenzt. Tagestickets gibt es deshalb möglichst vorab online. Saison- und Zwölferkartenbesitzer bekommen ein eigenes Kontingent.
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6: Eine Sommernacht wie aus dem Bilderbuch haben wir heute. Es funkeln die Sterne. Sternschnuppen sind auch wieder zu sehen und es bleibt lau. Die Tiefstwerte liegen zu morgen hin bei 16 Grad. Morgen ist es dann sonnig und heiß mit bis zu 35 Grad.
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1: Chicago von Alexandra Stahl. Großeltern gehören zu den Menschen, die uns besonders prägen. Sie erzählen uns Geschichten, sind für uns da und geben Geborgenheit. Irgendwann aber kommt der Punkt, an dem sie nicht mehr alles alleine schaffen und selbst Unterstützung brauchen. Und wenn sie eines Tages mal nicht mehr da sind, bleibt manchmal das Gefühl, ich hätte sie doch noch so vieles fragen wollen. Genau darum geht's in diesem Buch. Der Roman spielt in Deutschland, aber schon durch die fränkische Schreibweise von Chicago merken wir, das hat eher was mit unserer Heimat hier zu tun, so Autorin Alexandra Stahl.
2: Mein Großvater war tatsächlich nie in Chicago, nicht mal in Amerika. Chicago war für ihn aber immer der Vergleich, um sich über die nächstgelegene Großstadt aufzuregen. Und die war Frankfurt am Main. Und so sagte er immer in seinem unterfränkischen Dialekt, Frankfurt ist schlimmer als Chicago. Woraufhin dann meine Großmutter ihre Augen verdrehte und sagte, du mit deinem Chicago, du warst doch noch gar nicht dort.
1: Ach, wie nett, ist Chicago halt, gell? Und so ein feiner Humor zieht sich dann auch durch alle drei Teile dieser Geschichte.
2: Im ersten Teil geht es um früher mit dem Fokus auf den Großvater, während es im zweiten Teil des Buchs um die vielen Jahre geht, die ich als Freiwillige in einem Berliner Seniorenheim gearbeitet habe. Und der dritte Teil des Buches wiederum spielt dann in der Gegenwart. Da geht es um meine alt gewordene Großmutter, aber auch um mein Leben als Autorin und die Frage, wie man über seine eigene Familie schreiben kann.
1: Feingefühl, Beobachtungsgabe und Respekt vor älteren Menschen zusammen mit diesem trockenen Humor machen dieses Buch so lesenswert. Chicago von Alexandra Stahl ist erschienen im Klaassen Verlag. 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
2: Ich bin Florian Klaus. In der Eifel bedroht ein großer Waldbrand weiter die Gemeinde Hürtgenwald im Kreis Düren. Der Ortsteil Gai mit seinen 2300 Bewohnern wurde evakuiert. Die Landesregierung geht davon aus, dass es wohl der größte Waldbrand in der Geschichte von Nordrhein-Westfalen ist. Thomas Brockt berichtet.
3: Erschreckend nennt NRW-Umweltminister Krischer die Größe des Waldbrands. Diese Dimension habe er sich nie vorstellen können, sagt der Minister, der selbst aus der Region kommt. Aber das zeige eben auch nochmal, dass uns die Folgen des Klimawandels mit voller Wucht treffen. Die evakuierten Bewohner hoffen jetzt vor allem, dass ihre Häuser von den Flammen verschont bleiben.
2: Wegen der zahlreichen Waldbrände in Deutschland fordert der Städte- und Gemeindebund dauerhafte Finanzhilfen von Bund und Ländern. Verbandspräsident Spiegler sagte der Rheinischen Post, die Bedrohung durch Waldbrände spitze sich wegen des Klimawandels zu. Da würde auch eine Aufnahme von Klimaschutz und Klimaanpassung ins Grundgesetz helfen. Thüringens Ministerpräsident Vogt will weiter Doktor bleiben und hat Klage gegen die Aberkennung seines Titels eingereicht. Das hat das Verwaltungsgericht Chemnitz mitgeteilt. Zuvor hatte die Technische Universität in der Stadt ihm den akademischen Grad wegen unsauberer Arbeit aberkannt. Vogts Anwalt hält das Verfahren für rechtlich fragwürdig. Bei der Hitze zieht es wieder viele Menschen an die bayerischen Badeseen. Doch immer wieder warnen die Behörden vor Blaualgen. So auch jetzt am Untreusee in Hof und am Bismarckweiher im Landkreis Weilheim-Schongau. Der Kontakt mit Blaualgen kann Übelkeit, Kopfschmerzen oder auch Fieber auslösen. Auch Hunde sollten sich vom Wasser fernhalten. Deutschlands Schwimmerinnen haben bei der EM in Paris 3 weitere Medaillen geholt. Angelina Köhler und Isabel Gose holten Silber, Maya Werner Bronze. Olympiasieger Lukas Mertens wurde über 200 Meter Freistil dagegen nur Siebter. Morgen gehen Oliver Klemet und Johannes Liebmann über 1500 Meter Freistil als Favoriten ins Finale. Und Melvin Emudo ist in der Endrunde beim 50 Meter Brustschwimmen dabei.
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4: Mit Svenja Wacker. In Mittelfranken ist die Waldbrandgefahr weiter sehr hoch. Deshalb finden am Wochenende wieder Beobachtungsflüge statt.

0: Am Nachmittag überfliegen ehrenamtliche Piloten gemeinsam mit Experten von Feuerwehr und Forstamt Risikogebiete. Dazu gehören unter anderem der Sebalder und Lorenzer Reichswald bei Nürnberg. Die Maschinen starten von Weißenburg aus und von Rothenburg ob der Tauber. Entdecken die Beobachter Rauch, alarmieren sie per Funk Helfer am Boden. Die Regierung von Mittelfranken bittet alle Ausflügler um extreme Vorsicht. Im Wald gilt ein absolutes Rauch- und Grillverbot.
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1: In Niederkaltenkirchen gab es zu Beginn von Steckelfisch-Fiasko einen Mord. Erwischt hat es den Präsidenten des neuen Golfclubs. Dorthin begibt sich Ortspolizist Franz Eberhofer und er trifft dabei seinen ehemaligen Kollegen Rudi Birkenberger, der jetzt als Privatdetektiv arbeitet.
2: Dass wir uns hier treffen, wer hätte das gedacht?
3: Kann es sein, dass du den Polizeifunk abhörst?
2: Eberhofer, dazu bin ich doch rein technisch gar nicht in der Lage. Außerdem ist es verboten.
3: Rudi, aber bei dir ist schon alles in Ordnung, oder?
2: Prima, tippitoppi.
3: Du stinkst wie ein Iltis.
2: Ich mache einen Selbstversuch.
3: Und was willst du rausfinden? Wie lange es dauert, bis die Vögel wegen deiner Aura vom Himmel fallen?
1: Rudis Gestank ist nur ein Problem des Eberhofer Franz. Ein viel größeres ist seine Susi. Sie will zum einen Bürgermeisterin werden und hat zum anderen das Haus auf Vordermann gebracht.
4: Franz, was machst denn du?
5: Frühstück.
4: Sag mal, spinnst du? Die Küche ist nagelnigelneu und wird jetzt bitteschön nicht eingesaut.
5: Wozu haben wir eine Küche, wenn ich nicht drin kochen darf?
4: Und wer macht sie nachher sauber?
5: Entweder ich oder du.
4: Nein, Franz, entweder ich oder ich. Weil wenn du die Küche sauber machst, dann ist die Küche nicht sauber. Und ich muss sie noch einmal sauber machen.
5: Schau, Susi, so eine Küche ist ein Gebrauchsgegenstand. Wie eine Unterhosen. Irgendwann kriegt man es halt nicht mehr richtig sauber.
1: Auch beim 10. Eberhofer Film kommen die Fans voll auf ihre Kosten. Und von denen gibt es immer mehr. Hauptdarsteller Sebastian Betzel.
6: Also es gibt von jung bis alt, beiderlei Geschlechts, egal was. Ich wohne ja in Hamburg und spiele auch viel Theater. Und da gibt es hochintellektuelle Kollegen, die gerne die Filme mögen. Kleine Kinder, uralte Oma, haben wir alles schon bei den Kinotouren gehabt. Weil jeder zieht sich so seins aus diesem Kosmos raus. Und jeder hat so seine Lieblinge. Und das ist das Schöne daran.
1: Und um ihre Lieblinge wird sich viel gekümmert. Der Flötzinger, Simmel, Wolfi, Papa, Oma und Co. bekommen in Steckelfisch-Fiasko viel Raum. Und das Kinopublikum entsprechend viel zu lachen. Stefan Grundler, Radio F, Kinoredaktion.

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1: Ich bin Florian Klaus. In Nordrhein-Westfalen rückt ein großer Waldbrand immer näher an die Gemeinde Hürtgenwald in der Eifel heran. Mehr als 2000 Menschen mussten ihre Häuser verlassen. Bundesinnenminister Dobrindt zeigte sich schockiert und lobte den Einsatz der Helfer. Thomas Brockt berichtet.
2: Verheerend nennt Dobrindt die Bilder aus dem Brandgebiet. Alle Einsatzkräfte würden unter schwierigsten Bedingungen Herausragendes leisten. Neben Feuerwehren, Landespolizei und Bundeswehr ist auch die Bundespolizei mit ihrer Fliegerstaffel im Einsatz. Auch das THW hilft.
1: Kein Social Media für Kinder unter 15. Das wollte Frankreich als erstes EU-Land durchsetzen. Der Verfassungsrat des Landes hat das Gesetz jetzt aber gekippt. Es greife unverhältnismäßig in die Freiheit der Meinungsäußerung und Kommunikation ein, teilte das Gremium mit. Der Verfassungsrat kritisierte, dass die Regelung zu pauschal sei und auch potenziell harmlose Dienste erfassen könne. Präsident Macron hat eine neue Fassung des Gesetzes in Auftrag gegeben. Der Ätna kommt einfach nicht zur Ruhe. Seit gut einer Woche stören die Aschewolken des Vulkans mitten in der Ferienzeit massiv den Flugverkehr. Viele Urlauber sind deswegen auf Sizilien gestrandet. Der Flughafen von Catania bleibt nach aktuellem Stand mindestens bis zum kommenden Nachmittag dicht. Umgekehrt kommen aber auch weniger Reisende auf der Mittelmeerinsel an. Keine gute Nachricht für das Tourismusgeschäft dort. Gleich zweimal innerhalb kurzer Zeit sind gestohlene Werke des französischen Künstlers Henri Matisse wieder aufgetaucht. Die brasilianische Polizei hat 8 Werke sichergestellt, die im Dezember aus einer Bibliothek in der Stadt Sao Paulo geklaut worden sind. Und in Italien hat die dortige Polizei bei Durchsuchungen 3 Gemälde von Matisse, Pierre-Auguste Renoir und Paul Cézanne sichergestellt, die in Parma gestohlen worden waren. Bei der Heim-WM in der rhythmischen Sportgymnastik hat sich Daria Varfolomeev zum 3. Mal in Folge zur Mehrkampf-Weltmeisterin gekrönt. Neben der Goldmedaille hat die 19-Jährige bei der Siegerehrung auch gleich noch die Urkunde für den frühzeitig gesicherten Startplatz bei den nächsten Olympischen Spielen bekommen. Vor 2 Jahren war sie in Paris als erste deutsche Gymnastin Olympiasiegerin im Mehrkampf geworden.
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3: Mit Svenja Wacker. Nürnberg gegen Fürth. Mehr Fußballrivalität geht in Franken nicht. Keine 24 Stunden mehr und dann steigt das 277. Derby zwischen dem 1. FC Nürnberg und der Spielvereinigung Greuther Fürth. In der Derby-Bilanz ist der Club klar erfolgreicher. Er feierte 142 Siege, das Kleeblatt gewann 81 Mal. Seit Miro Klose Trainer ist, hat der FCN gegen Fürth noch gar nicht verloren.
4: Ich glaube, es wird viel auf uns ankommen, wie wir es verteidigen, wie wir mit Ball umgehen. Aber ich erwarte eindeutig ein ausgeglichenes Spiel, wo viele Kleinigkeiten entscheiden werden, weil 2 gute Mannschaften aufeinandertreffen.
3: Anpfiff im Ronhof ist um 13 Uhr. Das Derby ist komplett ausverkauft. Beide Vereine empfehlen den Fans dringend, mit den Öffentlichen anzureisen.
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0: Einiges leisten. Neben Feuerwehren, Landespolizei und Bundeswehr ist auch die Bundespolizei mit ihrer Fliegerstaffel im Einsatz. Auch das THW hilft.
1: Kein Social Media für Kinder unter 15. Das wollte Frankreich als erstes EU-Land durchsetzen. Der Verfassungsrat des Landes hat das Gesetz jetzt aber gekippt. Es greife unverhältnismäßig in die Freiheit der Meinungsäußerung und Kommunikation ein, teilte das Gremium mit. Der Verfassungsrat kritisierte, dass die Regelung zu pauschal sei und auch potenziell harmlose Dienste erfassen könne. Präsident Macron hat eine neue Fassung des Gesetzes in Auftrag gegeben. Der Ätna kommt einfach nicht zur Ruhe. Seit gut einer Woche stören die Aschewolken des Vulkans mitten in der Ferienzeit massiv den Flugverkehr. Viele Urlauber sind deswegen auf Sizilien gestrandet. Der Flughafen von Catania bleibt nach aktuellem Stand mindestens bis zum kommenden Nachmittag dicht. Umgekehrt kommen aber auch weniger Reisende auf der Mittelmeerinsel an. Keine gute Nachricht für das Tourismusgeschäft dort. Gleich zweimal innerhalb kurzer Zeit sind gestohlene Werke des französischen Künstlers Henri Matisse wieder aufgetaucht. Die brasilianische Polizei hat 8 Werke sichergestellt, die im Dezember aus einer Bibliothek in der Stadt Sao Paulo geklaut worden sind. Und in Italien hat die dortige Polizei bei Durchsuchungen 3 Gemälde von Matisse, Pierre-Auguste Renoir und Paul Cézanne sichergestellt, die in Parma gestohlen worden waren. Bei der Heim-WM in der rhythmischen Sportgymnastik hat sich Daria Varfolomeev zum 3. Mal in Folge zur Mehrkampf-Weltmeisterin gekrönt. Neben der Goldmedaille hat die 19-Jährige bei der Siegerehrung auch gleich noch die Urkunde für den frühzeitig gesicherten Startplatz bei den nächsten Olympischen Spielen bekommen. Vor 2 Jahren war sie in Paris als erste deutsche Gymnastin Olympiasiegerin im Mehrkampf geworden.
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3: Mit Svenja Wacker. In Mittelfranken ist die Waldbrandgefahr weiter sehr hoch. Deshalb finden am Wochenende wieder Beobachtungsflüge statt. Am Nachmittag überfliegen ehrenamtliche Piloten gemeinsam mit Experten von Feuerwehr und Forstamt Risikogebiete. Dazu gehören unter anderem der Seebalder und Lorenzer Reichswald bei Nürnberg. Die Maschinen starten von Weißenburg aus und von Rothenburg ob der Tauber. Entdecken die Beobachter Rauch, alarmieren sie per Funk Helfer am Boden. Die Regierung von Mittelfranken bittet alle Ausflügler um extreme Vorsicht. Im Wald gilt ein absolutes Rauch- und Grillverbot.
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1: Zu Beginn von Exit 8 fährt ein namenloser Mann in Tokio wie gewohnt mit der U-Bahn nach Hause und steigt an seiner üblichen Haltestelle aus. Aber jetzt kommt's. Er wird durch einen Anruf abgelenkt und findet nicht mehr aus dem U-Bahnhof heraus. Dafür entdeckt der Mann eine Hinweistafel.
2: Information. Übersehen Sie keine Anomalien. Wenn Sie eine Anomalie sehen, drehen Sie sofort um. Wenn Sie keine Anomalien sehen, nehmen Sie den Ausgang 8.
1: Anomalien hin oder her, der Mann will einfach raus aus dem Bahnhof. Wie praktisch, dass da gerade ein anderer Mann mit einer Aktentasche vorbeikommt.
3: Hallo, entschuldigen Sie, wo finde ich den Ausgang 8? Hören Sie, Anomalien, was?
1: Tja, der Aktentaschenmann sagt nichts. Auch nicht, als unser Mann ihm immer wieder begegnet. Er trifft aber auch weitaus seltsamere Personen, zum Beispiel ein kleines Kind.
4: Mama, es tut mir leid.
2: Was? Was sagst du, Mama?
1: Die immer gleich aussehenden Tunnel mit ihren weißen Kacheln nehmen kein Ende. Also konzentriert sich der Mann auf Anomalien und alle anderen Hinweise, um rauszukommen.
2: Ausgang 8. Zahnarzt. Escher. Anwalt. Schönheitschirurg. Überwachungskamera. Feuerhydrant. Tür. Tür. Lüftungsschacht. Tür. Lüftungsschacht. Verstehe. Okay, keine Anomalien.
1: Videospielern könnte das alles bekannt vorkommen. Exit 8 ist die Verfilmung des japanischen Kultspiels und sorgt mit ihren Bildern und dem Ton für ein spannendes Kinoerlebnis. Stefan Grundler, Radio F, Kinoredaktion.

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1: Ich bin Florian Klaus. Bundesagrarminister Rainer macht sich Sorgen um die Situation der Landwirte. Der CSU-Politiker hat gesagt, dass die anhaltende Trockenheit schon viele Betriebe unter Druck setze. Zu möglichen Hilfen sagte er, dass Ende des Monats der Schaden bewertet und dann zusammen mit den Ländern notwendige Schritte auf den Weg gebracht werden sollen. Bauernpräsident Ruckwied hatte vorher vor schlechten Ernten bis hin zu Totalausfällen im Süden Deutschlands gewarnt. In der Eifel kämpft die Feuerwehr weiter gegen den nach Einschätzung der Landesregierung wohl größten Waldbrand der Geschichte von NRW. Mehrere hundert Hektar des mit Weltkriegsmunition belasteten Waldes haben die Flammen bereits zerstört. Rund 2000 Einwohner des Ortsteils Gai in Hürtgenwald mussten ihre Häuser verlassen. Bisher gab es 5 Verletzte. Anfang Juli hat es einen dramatischen Zwischenfall auf einem Ryanair-Flug von Thessaloniki ins bayerische Memmingen gegeben. Dabei war einer der Passagiere schwer verletzt worden. Jetzt hat eine US-Behörde einen Bericht zu dem Vorfall herausgegeben. Anne Pollmann berichtet aus den USA.
2: Es waren Teile eines ausgefallenen Triebwerks, die den Rumpf der Boeing 737 durchschlagen haben. In 5 Kilometern Höhe habe es eine Warnung gegeben. Die Piloten hörten einen lauten Knall. Dann hätten alle Sauerstoffmasken aufsetzen müssen. Die Flugbegleiter hätten dann gemerkt, dass einer der Passagiere in einem Fenster feststeckte, das größtenteils fehlte. Passagiere mussten den Verletzten zurück in die Kabine ziehen.
1: Das BKA und die Generalstaatsanwaltschaft Frankfurt haben ein kriminelles Netzwerk ausgehoben, das Bankkunden um Millionen Euro geprellt haben soll. Laut gemeinsamer Mitteilung wurden 3 Tatverdächtige in Europa und 4 weitere in Brasilien identifiziert. Welche Banken und wie viele Nutzer von dem Betrug betroffen waren, wurde nicht gesagt. Nach Bronze über 100 Meter hat der deutsche Sprinter Owen Unser bei der Leichtathletik-EM noch einen draufgesetzt. Er hat über 200 Meter den Titel geholt. Allerdings ist nicht sicher, ob er Gold behalten darf. Wegen des Vorwurfs, eine Dopingprobe verweigert zu haben, hat die nationale Anti-Doping-Agentur eine 4-jährige Sperre gegen ihn vorgeschlagen. Der 25-Jährige lehnt das aber ab und ist auch derzeit nicht suspendiert.
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3: Mit Svenja Wacker. Nürnberg gegen Fürth. Mehr Fußballrivalität geht in Franken nicht. Keine 24 Stunden mehr und dann steigt das 277. Derby zwischen dem 1. FC Nürnberg und der Spielvereinigung Greuther Fürth. In der Derby-Bilanz ist der Club klar erfolgreicher. Er feierte 142 Siege, das Kleeblatt gewann 81 Mal. Seit Miro Klose Trainer ist, hat der FCN gegen Fürth noch gar nicht verloren.
4: Ich glaube, es wird viel auf uns ankommen, wie wir es verteidigen, wie wir mit Ball umgehen. Aber ich erwarte eindeutig ein ausgeglichenes Spiel, wo viele Kleinigkeiten entscheiden werden, weil 2 gute Mannschaften aufeinandertreffen.
3: Anpfiff im Ronhof ist um 13 Uhr. Das Derby ist komplett ausverkauft. Beide Vereine empfehlen den Fans dringend, mit den Öffentlichen anzureisen.
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0: Und damit eine gute Nacht aus dem Radio F Studio und herzlich willkommen zu Vorort Spezial Nachtausgabe. Günther Moosberger für Sie am Radio F Mikrofon. Sonnenfinsternis am vergangenen Mittwoch. Da sprechen wir heute drüber. Wir klären ein bisschen, was da los ist und wir tun es mit meinem heutigen Gast logischerweise. Bei mir ist Pierre Laich von der Simon-Marius-Gesellschaft. Lange Nacht der Wissenschaften hat er nicht lange Nächte, sondern lange, lange Jahre lang organisiert. Und er ist ein Mann, der weiß, worum es bei der Astronomie geht. Schön, dass Sie da sind.
1: Ich freue mich, dass ich hier sein kann.
0: Wie kommt so eine Sonnenfinsternis überhaupt zustande?
1: Die kommt zustande, indem der Mond sich zwischen Sonne und Erde schiebt und wir in den Kernschatten des Mondes geraten.
0: Ist der Mond natürlich Woche für Woche da oben unterwegs? Warum passiert das eigentlich nicht jeden Monat? Warum kommt er dann nur so selten dazwischen?
1: Die Mondbahn ist gegenüber der Bahn, in der die Erde um die Sonne kreist, um etwa 5 Grad geneigt. Das heißt, meistens ist der Mondschatten ein bisschen über oder unter uns und erwischt uns wirklich nur, wenn die drei Körper in einer Linie stehen.
0: Das heißt aber auch, irgendwo auf der Erde ist immer Sonnenfinsternis.
1: Es sind tatsächlich vergleichsweise viele Sonnenfinsternisse. Zwischen 2 und 5 können überhaupt in einem Jahr stattfinden. Jetzt in diesem Jahrhundert sind es 224, also doch relativ viel. Aber der Schatten, der sich über die Erde zieht, ist zwar über 10.000 Kilometer lang, aber meistens deutlich unter 300 Kilometer breit. Das heißt, für einen bestimmten Ort auf der Erde ist es doch sehr selten, dass sich eine Sonnenfinsternis ereignet. Und man kann sagen, für einen Ort muss man im Schnitt 140 Jahre warten, bis man eine totale oder eine ringförmige Sonnenfinsternis sehen kann.
0: Wann wurde uns Menschen klar, wie das funktioniert, was Sie gerade so grob skizziert haben?
1: Ja, das ist interessant, denn die Babylonier, die haben durch langjährige Beobachtungen es tatsächlich schon geschafft, gewisse Zyklen in den Finsternissen festzustellen und waren dadurch in der Lage, Vorhersagen zu machen. Aber die Babylonier waren sich noch gar nicht im Klaren, dass es sich um ein Bedeckungsphänomen handelt. Das ist eigentlich verwunderlich. Das heißt, sie haben das tatsächlich durch arithmetische Überlegung und das Überprüfen, ob es Zyklen gibt, ermittelt. Die Griechen, die haben dann verstanden, dass es sich um Bedeckungen handelt bei den Finsternissen und haben dann auch die Geometrie dafür fruchtbar gemacht.
0: Und manch einer hat es dann schon geschafft zu sagen, ich verrate euch was, es wird demnächst die Sonne verdunkelt werden, und der war dann gleich der King dieser Tage.
1: Ja, der Gründer sozusagen der griechischen Wissenschaft, Thales von Milet, soll laut Herodot, also einem Geschichtsschreiber, die Sonnenfinsternis vom 28. Mai 585 vorhergesagt haben. Diese Geschichte geht so, dass die Lyder und die Meder damals Krieg geführt haben und dann so verblüfft waren, dass sie gleich einen Friedensvertrag geschlossen haben.
0: Und gedacht, der Sonnengott ist nicht mehr auf unserer Seite.
1: Ja, wenn es doch immer so einfach ginge.
0: Dass das, was heute die türkische Ägäisküste ist, wo das, die zu Hause waren.
1: Das dürfte in der Türkei gewesen sein, genau.
0: Und Thales ist der mit dem Thaleskreis.
1: Wo ganz wir, genau.
0: Wie geht der Thaleskreis? Das klären wir an anderer Stelle für alle, die jetzt mit Schrecken an den Mathematikunterricht zurückdenken. Das klingt alles so ein bisschen nach Legende, so die Thalesgeschichte und die Babylonier und das, was Sie jetzt gerade so skizziert haben. Hat sich durch die Jahrhunderte jemand wirklich ernsthaft dafür interessiert oder hat man das einfach so als Phänomen hingenommen?
1: Nee, das ist eine sehr ernst genommene, wichtige Angelegenheit gewesen. Es ist überliefert, dass im Jahr etwa 2100 vor Christi die chinesischen Astronomen Hi und Ho es offensichtlich versäumt haben, rechtzeitig eine Finsternis vorherzusagen. Wir wissen das nur, weil das Todesurteil für die beiden sich erhalten hat. Und das war deswegen so dramatisch, weil natürlich man das als eine Störung am Himmel empfunden hat und gedacht hat, dass wir Menschen uns vielleicht den Göttern gegenüber falsch verhalten haben. Also deswegen mussten bestimmte Rituale in Gang gesetzt werden, um die Harmonie zwischen Mensch und Natur oder den Göttern wiederherzustellen. Und das war natürlich eine sozusagen staatstragende Aufgabe.
0: Und das Vorhersagen von Sonnenfinsternissen ist durch die Jahrhunderte dann doch ernsthaft betrieben worden.
1: Ja, es hat dann aber doch bis zur Neuzeit gedauert, also etwa ins 17. Jahrhundert, weil die Bewegungen von Mond und Erde bzw. Sonne doch relativ komplex sind. Und die nötigen Theorien, die hat man erst in der Zeit mit Johannes Kepler und dann natürlich Isaac Newton gefunden. Denn während die Vorhersage, ob eine Finsternis ist oder nicht, vergleichsweise einfach ist, ist dann die Berechnung, wo genau der Totalitätsstreifen auf der Erde verläuft, eine außerordentlich komplizierte Angelegenheit.
0: Das ist ein großes Spannungsfeld zwischen dem Mythos Sonne und der genauen Berechenbarkeit eigentlich.
1: Ja, ich glaube, das ist sogar lange Zeit parallel gegangen. Also beispielsweise im Römischen Reich war man sich längst klar, wie ein Phänomen einer Sonnenfinsternis zustande kommt. Aber trotzdem ist dieses mythische Erlebnis immer noch wichtig gewesen. Und das ist ja selbst bei uns heute noch ein bisschen so.
0: Hat das einen wissenschaftlichen Nutzen, wenn man das weiß, wenn man sagen kann, die Welt geht nicht unter, da ist halt jetzt, kommt der Mond halt jetzt dazwischen?
1: Ja, für die Wissenschaft ist dies totale Sonnenfinsternis deswegen von großem Nutzen, weil das die einzige Gelegenheit ist, bei der die Sonnenscheibe abgedeckt wird und diese Atmosphäre der Sonne, die wir Corona nennen, plötzlich sichtbar wird. Das gibt's bei keinem anderen Phänomen. Wir haben zwar inzwischen Satelliten am Himmel, die das auch ein bisschen hinbekommen, aber das einzig natürliche Phänomen ist weiterhin eine totale Sonnenfinsternis, die uns erlaubt, diese Corona, ist ja nicht nur eine Krankheit, sondern auch die Atmosphäre der Sonne zeigen kann.
0: Eine totale Sonnenfinsternis hat dazu geführt, dass wir auch die Relativitätstheorie gelernt haben oder besser verstehen konnten, stimmt es?
1: Ja, doch, das ist schon richtig, denn nach der allgemeinen Relativitätstheorie von Albert Einstein müsste Licht an großen Massen gekrümmt werden. Und die Sonne ist natürlich eine große Masse. Nur der Nachteil ist, dass man Sterne, die nahe der Sonne stehen, tagsüber unmöglich sehen kann. Bei einer Sonnenfinsternis ist es anders. Da sieht man jetzt plötzlich diesen Stern und kann natürlich ausrechnen, wo er eigentlich stehen müsste. Und aus der Differenz zu dem, wo man ihn tatsächlich beobachtet, konnte dann Eddington und andere tatsächlich nachweisen, dass es stimmt, Lichtstrahlen werden an großen Massen gekrümmt.
0: Und dass Einstein recht hatte.
1: Ganz genau.
0: Ja, wenn es das die Physik am Himmel von dem, was wir ganz banal heute Abend mit eigenem Auge sozusagen sehen können, woran und wofür interessiert man sich eigentlich dann heutzutage in der Wissenschaft noch, wenn noch die großen Fragen Relativitätstheorie und sowas, wenn das geklärt ist?
1: Ja, die Sonnenatmosphäre ist uns immer noch ein Rätsel, muss man sagen. Während ja die Sonnenoberfläche nur knapp 6000 Grad Kelvin hat, ist die Atmosphäre der Sonne teilweise Millionen Grad heiß. Und es ist auch noch nicht völlig verstanden, wie es dazu kommen kann. Normal sollte man ja sagen, die Atmosphäre kann kaum heißer sein als die Oberfläche. Aber bei der Sonne ist es ganz anders. Also da gibt's noch viel zu lernen. Und es hat teilweise ja auch Auswirkungen auf die Erde.
0: Ist das gefährlich, wenn wir nicht so genau wissen, was da los ist?
1: Das ist absolut ernst zu nehmen. 1859 hat sich ein sogenanntes Carrington-Ereignis gezeigt. Darunter versteht man den großen Sonnensturm auf der Sonne, der die Erde tatsächlich getroffen hat. Der Sonnenwind von der Sonne, der tut immer elektrisch geladene Teilchen zu uns rüberschicken. Und die werden aber normal von der magnetischen Erdatmosphäre abgelenkt und die schützt uns davor. Und nur an den Polen kommen diese geladenen Teilchen runter und erzeugen das, was man so Polarlicht nennt. Aber wenn ein wirklich massiver magnetischer Sturm die Erde erreicht, dann schützt uns diese Hülle nicht. Und damals im 19. Jahrhundert gab es natürlich nahezu keine elektrische Infrastruktur. Das heißt, das Einzige, was passiert ist, ist, dass bei den Telegrafenleitungen starke Ströme induziert wurden und diese Telegrafenpapierstreifen haben begonnen, Feuer zu fangen. Aber das würde heutzutage natürlich ganz anders ausschauen. Also unsere ganze elektrifizierte Welt, die Computer wären massiv beschädigt. Das heißt, es ist von großem Vorteil, wenn man wüsste, wann so eine magnetische Wolke auf die Erde niedergeht, um entsprechend noch Schutzmaßnahmen zu treffen, alles runterzufahren und vielleicht die wichtigsten Backups in Bleikammern zu verstecken.
0: Gibt das hier bei uns in der Metropolregion? Wir müssen uns ja nicht verstecken, haben ja wirklich alles. Gibt es hier Wissenschaft Beobachter, die sich intensiv mit diesen Dingen beschäftigen, die da Woche für Woche, Tag für Tag dran forschen?
1: An der Universität Erlangen-Nürnberg gibt es ein astronomisches Institut und auch das ECAP, also wo speziell Sonnenpartikel analysiert werden. Die Instrumente dafür, die stehen heutzutage natürlich auf anderen Erdteilen, weil in Europa man schwer was beobachten kann.
0: Große so Riesendinger,
1: genau,
0: sind das dann.
1: In Chile, in der Atacama-Wüste oder so. Aber beforscht wird es auch hier in der Region.
0: Richtig erfolgreiche Astronomen hatten wir auch zu Galileis Zeiten in Ansbach, Simon Marius. Das ist jemand, dessen Ehre Sie ganz besonders in der Simon-Marius-Gesellschaft hochhalten. Was hat der gesehen? Was wusste der?
1: Bekannt ist Marius, weil er in etwa zeitgleich mit Galilei die Jupitermonde beobachtet hat. Er hat aber auch Venusphasen entdeckt, dass also die Venusphasen wie der Mond aufweist. Und in unserem Zusammenhang darf man auch erwähnen, dass er auch Sonnenflecken beobachtet hat.
0: Und Sonnenfinsternis hätte er auch vorhersagen können?
1: Ja, das konnte er auch.
0: Konnte damals eigentlich.
1: Ja.
0: Also jeder Astronom.
1: Ja, natürlich. Aber das war natürlich der Standard, denn Marius war auch Kalendermacher und das hat das Publikum erwartet, dass in einem Kalender auch nicht nur Vollmond und Neumond steht, sondern wenn da Finsternisse sind, dass das natürlich das schon man vorher erfährt. Und das war ja auch ein bisschen wichtig noch für die Politik damals. Man wollte jetzt sicherlich einen Krieg etwa oder eine dynastische Hochzeit nicht zum falschen Zeitpunkt machen. Und dafür war natürlich auch die Astronomie über die Astrologie beteiligt.
0: Sonnenfinsternis vorbei. Wann kommt die nächste Sonnenfinsternis? Weiß man das?
1: Ja, die nächste totale Sonnenfinsternis in Deutschland wird am 3. September 2081 sein. Und wer das nicht schafft oder verschläft oder es Wolken gibt, der hat dann immer noch Chance am 7. Oktober 2135. Also fit halten.
0: Und wenn man sagt, oh Jemini, ist ja ein bisschen weit hin, kann man auch eine Reise machen und mal sich von Menschen wie von Ihnen sagen lassen, wann wo totale Sonnenfinsternis ist und wo es sich lohnt hinzufahren? Oder vielleicht machen das viele ja auch.
1: Oh ja, viele Kollegen der Regiomontanus-Sternwarte auf dem Rechenberg machen das, aber weltweit gibt es dann fast schon Sonnenfinsternis-Tourismus, kann man sagen. Jay Persakoff hat in seinem Leben über 70 Sonnenfinsternisse gesehen. Also der ist offensichtlich denen nachgereist. Manchmal ist die Finsternis ja nur über Meer, da muss man in einem Schiff sein oder vom Flugzeug aus. Aber dieses Jahr ist eben relativ bequem auf europäischem Kontinentalland und viele Kollegen haben sich da auf der Bahn von Spanien bis in die Balearen und nach Mallorca Plätze gesucht.
0: Und Sie sind hier geblieben, um für die Radio F-Hörer ins Radio F-Studio zu kommen?
1: Natürlich geht Radio F vor für mich.
0: Pierre Laich war bei mir. Die Simon-Marius-Gesellschaft, seine Leidenschaft, die lange nach der Wissenschaft, lange, lange Jahre, sein Beruf. Und heute Nacht war er in Vorort-Spezial-Nachtausgabe mein Gast, Günther Moosberger, Ihr Gastgeber. 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Ihnen danke fürs Zuhören. Noch eine angenehme und gute Nacht, wenn Sie zu Hause sind. Gute Fahrt, wenn Sie unterwegs sind und angenehme Verrichtung, wenn Sie auch heute Nacht arbeiten müssen. Danke fürs Zuhören und gute Nacht.

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2: Ich bin Florian Klaus. Bundesagrarminister Rainer macht sich Sorgen um die Situation der Landwirte. Der CSU-Politiker hat gesagt, dass die anhaltende Trockenheit schon viele Betriebe unter Druck setze. Zu möglichen Hilfen sagte er, dass Ende des Monats der Schaden bewertet und dann zusammen mit den Ländern notwendige Schritte auf den Weg gebracht werden sollen. Bauernpräsident Ruckwied hatte vorher vor schlechten Ernten bis hin zu Totalausfällen im Süden Deutschlands gewarnt. In der Eifel kämpft die Feuerwehr weiter gegen den nach Einschätzung der Landesregierung wohl größten Waldbrand der Geschichte von NRW. Mehrere hundert Hektar des mit Weltkriegsmunition belasteten Waldes haben die Flammen bereits zerstört. Rund 2000 Einwohner des Ortsteils Sky in Hürtgenwald mussten ihre Häuser verlassen. Bisher gab es 5 Verletzte. Anfang Juli hat es einen dramatischen Zwischenfall auf einem Ryanair-Flug von Thessaloniki ins bayerische Memmingen gegeben. Dabei war einer der Passagiere schwer verletzt worden. Jetzt hat eine US-Behörde einen Bericht zu dem Vorfall herausgegeben. Anne Pollmann berichtet aus den USA.
3: Es waren Teile eines ausgefallenen Triebwerks, die den Rumpf der Boeing 737 durchschlagen haben. In 5 Kilometern Höhe habe es eine Warnung gegeben. Die Piloten hörten einen lauten Knall. Dann hätten alle Sauerstoffmasken aufsetzen müssen. Die Flugbegleiter hätten dann gemerkt, dass einer der Passagiere in einem Fenster feststeckte, das größtenteils fehlte. Passagiere mussten den Verletzten zurück in die Kabine ziehen.
2: Das BKA und die Generalstaatsanwaltschaft Frankfurt haben ein kriminellen Netzwerk ausgehoben, das Bankkunden um Millionen Euro geprellt haben soll. Laut gemeinsamer Mitteilung wurden 3 Tatverdächtige in Europa und 4 weitere in Brasilien identifiziert. Welche Banken und wie viele Nutzer von dem Betrug betroffen waren, wurde nicht gesagt. Nach Bronze über 100 Meter hat der deutsche Sprinter Owen Unser bei der Leichtathletik-EM noch einen draufgesetzt. Er hat über 200 Meter den Titel geholt. Allerdings ist nicht sicher, ob er Gold behalten darf. Wegen des Vorwurfs, eine Dopingprobe verweigert zu haben, hat die nationale Anti-Doping-Agentur eine 4-jährige Sperre gegen ihn vorgeschlagen. Der 25-Jährige lehnt das aber ab und ist auch derzeit nicht suspendiert.
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4: Mit Svenja Wacker. Blau-Grün statt Badespaß. Der Langsee bleibt wegen starker Blaualgenbelastung weiter gesperrt. Damit bei der Hitzewelle trotzdem etwas Abkühlung möglich ist, öffnet das Naturbad jetzt den oberen Bereich. Mit Nichtschwimmen.

0: Schwimmer und Planschbecken, Liegewiesen, Trampolin und Kinderschaukel. Vorrang haben dort Familien mit Kindern. Erwachsene ohne Kinder dürfen aber auch kommen. Alle übrigen Bereiche bleiben abgesperrt. Wer sich nicht daran hält, muss das Gelände verlassen. Der Zugang ist begrenzt. Tagestickets gibt es deshalb möglichst vorab online. Saison- und Zwölferkartenbesitzer bekommen ein eigenes Kontingent.
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1: Ein kleiner, feiner Film aus Schweden und ein großes Hollywood-Spektakel sind zwei der neuen Filme in unseren fränkischen Kinos. Vorhang auf für Der Regenmeister und The End of Oak Street. In den 80er Jahren wohnt ein von Anne Hathaway und Ewan McGregor gespieltes Ehepaar mit Kindern und Hund in The End of Oak Street in einer ganz normalen Vorstadt. Wobei, nach einer seltsamen Nacht ist nichts mehr normal.
2: Hat noch jemand heute Nacht dieses komische Licht gesehen?
3: Welches komische Licht?
4: Vielleicht ein Scheinwerfer von einem Hubschrauber.
3: Oder ein UFO. Aliens.
5: Hör auf, Dad. Wasser geht nicht.
6: Ja, wie es aussieht, ist das ganze Viertel ohne Strom.
1: Nicht nur das. Das ganze Viertel wurde irgendwie versetzt. Sowohl in der Zeit als auch im Raum. Und am Ende der Straße klafft ein großes Loch.
2: Was passiert mit uns?
7: Ich glaube, unser Haus, unsere Nachbarschaft, unsere ganze Straße hat sich bewegt.
3: Wie ist das überhaupt möglich? Gott lässt uns hier ganz sicher nicht sterben.
8: Greg, du gehst nur an Weihnachten in die Kirche und jetzt erzählst du den Kindern, dass Gott uns hilft?
1: Keine schlechte Idee, denn die Familie muss sich bald mit Dinosauriern auseinandersetzen. Und wie in Jurassic Park haben die Dinos auch in The End of Oak Street ständig Hunger.
9: Das ist der 23. Tag in Folge ohne Regen.
10: Es hat den ganzen Sommer nicht geregnet.
1: Ja, in einer kleinen Stadt in Schweden ist es in Der Regenmeister ungewöhnlich trocken. Trotzdem will der Rentner Ingmar seinen Garten gießen und wird dabei vom Nachbarn erwischt.
9: Na, na, na, na, es herrscht Bewässerungsverbot.
3: Was?
9: Das weißt du auch, Ingmar.
3: Sieht doch keiner.
9: Ich sehe es. Weißt du eigentlich, dass du noch einen Wasserhahn hast? Ich denke, der ist mit etwas Besonderem verbunden.
3: Jedes Mal, wenn ich an diesem Hahn drehe, fängt es an zu regnen.
9: Bist du langsam dement oder was ist los?
1: Nix da. Ingmars magischen Wasserhahn gibt es wirklich. Und was er damit macht, erzählt der Regenmeister auf sympathische und liebenswerte Art und Weise. Stefan Grundler, Radio F, Kinoredaktion.

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1: Ich bin Florian Klaus. Bei uns wird noch über ein Social-Media-Verbot für Kinder diskutiert. In Frankreich war ein Gesetz dafür hingegen eigentlich schon beschlossen. Der Verfassungsrat hat das Verbot jetzt aber gekippt. Das Gesetz greife unverhältnismäßig in die Freiheit der Meinungsäußerung und Kommunikation ein, hieß es zur Begründung. Präsident Macron will das Verbot aber weiterhin. Es soll dafür jetzt bearbeitet werden. In Nordrhein-Westfalen rückt ein großer Waldbrand immer näher an die Gemeinde Hirtgenwald in der Eifel heran. Mehr als 2000 Menschen mussten ihre Häuser verlassen. Bundesinnenminister Dobrindt zeigte sich schockiert und lobte den Einsatz der Helfer. Thomas Brockt berichtet.
2: Verheerend nennt Dobrindt die Bilder aus dem Brandgebiet. Alle Einsatzkräfte würden unter schwierigsten Bedingungen Herausragendes leisten. Neben Feuerwehren, Landespolizei und Bundeswehr ist auch die Bundespolizei mit ihrer Fliegerstaffel im Einsatz. Auch das THW hilft.
1: Vor der Wahl in Berlin im September ist noch vieles offen. Eine Insa-Umfrage im Auftrag der Bild sieht ein Kopf-an-Kopf-Rennen zwischen CDU und Linken. Demnach käme die CDU gerade auf 20 und die Linke auf 19%. AfD, Grüne und SPD folgen mit 17, 16 und 15%. Es ist also alles sehr knapp. Koalitionen aus zwei Parteien wären bei so einem Ergebnis ausgeschlossen. Weil zwei Flugzeuge das gleiche Rufzeichen hatten, ist es laut Medienberichten in den USA zu einer gefährlichen Situation gekommen. Zwischen Chicago und Phoenix gehen Flüge in beide Richtungen, die jeweils gleich heißen. Wegen einer Verspätung waren sie aber plötzlich gleichzeitig im selben Luftraum unterwegs. Das ist ungünstig, denn wenn sie wie üblich jetzt nur mit dem Rufzeichen angesprochen werden, ist nicht klar, wer gemeint ist. Ein Lotse konnte die beiden Maschinen aber sicher aneinander vorbeimanövrieren. Bei der Leichtathletik-EM in Birmingham konnten sich am Abend wieder mehrere deutsche Athleten über Medaillen freuen. Der Sprinter Owen Ansah wurde über 200 Meter Europameister. Allerdings ist unklar, ob er den Titel behalten darf. Ihm droht eine Sperre, weil er eine Dopingkontrolle verweigert haben soll. Außerdem gab es noch zwei Silbermedaillen, nämlich für die Diskuswerferin Shanice Kraft und den Hürdenläufer Emil Agiekum.
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3: Mit Svenja Wacker. In Mittelfranken ist die Waldbrandgefahr weiter sehr hoch. Deshalb finden am Wochenende wieder Beobachtungsflüge statt. Am Nachmittag überfliegen ehrenamtliche Piloten gemeinsam mit Experten von Feuerwehr und Forstamt Risikogebiete. Dazu gehören unter anderem der Seebalder und Lorenzer Reichswald bei Nürnberg. Die Maschinen starten von Weißenburg aus und von Rothenburg ob der Tauber. Entdecken die Beobachter Rauch, alarmieren sie per Funk Helfer am Boden. Die Regierung von Mittelfranken bittet alle Ausflügler um extreme Vorsicht. Im Wald gilt ein absolutes Rauch- und Grillverbot.
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1: Widder 3 Sterne, gute Gespräche bringen Licht in dunkle Angelegenheiten.
2: Stier 2 Sterne, vertrauen Sie auf Ihre Erfahrung.
1: Zwillinge 4 Sterne, ein glücklicher Zufall bringt Sie Ihrem Ziel näher.
2: Krebs 3 Sterne, bleiben Sie jetzt gelassen.
1: Löwe 5 Sterne, Sie sind heute voller Energie und Tatendrang.
2: Jungfrau 2 Sterne, Hektik bringt Sie jetzt leicht aus dem Konzept.
1: Waage 3 Sterne, nutzen Sie die Zeit an einem entspannten Tag.
2: Skorpion 4 Sterne, Sie haben ein gutes Gespür für die richtige Entscheidung.
1: Schütze 2 Sterne, halten Sie sich bei Streitigkeiten lieber im Hintergrund.
2: Steinbock 4 Sterne, Sie werden jetzt für Ihren Fleiß belohnt.
1: Wassermann 2 Sterne, ein ruhiger und überlegter Weg führt Sie jetzt am sichersten ans Ziel.
2: Fische 3 Sterne, ein tiefes Verständnis für Ihre Mitmenschen zeichnet Sie jetzt aus.
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1: Ja, heute wird wieder gebastelt. 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
1: 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Das haben Sie vielleicht sogar noch vom letzten Marmeladen- oder Soßenglas übrig. Die Trockenblumen, die können Sie kaufen oder einfach selbst machen, indem Sie Blumen zwischen den Seiten von einem dicken Buch pressen. Jetzt einfach das Glas außen an einer Stelle mit Kleber bestreichen, eine Blüte vorsichtig drauflegen und sie dann nochmal mit einer weiteren dünnen Schicht Kleber versiegeln. Danach alles nur noch gut trocknen lassen und fertig ist unser wunderschönes Glas. Eignet sich zum Beispiel als Teelicht oder zur Aufbewahrung von zum Beispiel Zucker oder Gewürzen. 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
1: Ich bin Florian Klaus. Bei uns wird noch über ein Social-Media-Verbot für Kinder diskutiert. In Frankreich war ein Gesetz dafür hingegen eigentlich schon beschlossen. Der Verfassungsrat hat das Verbot jetzt aber gekippt. Das Gesetz greife unverhältnismäßig in die Freiheit der Meinungsäußerung und Kommunikation ein, hieß es zur Begründung. Präsident Macron will das Verbot aber weiterhin. Es soll dafür jetzt bearbeitet werden. In Nordrhein-Westfalen rückt ein großer Waldbrand immer näher an die Gemeinde Hirtgenwald in der Eifel heran. Mehr als 2000 Menschen mussten ihre Häuser verlassen. Bundesinnenminister Dobrindt zeigte sich schockiert und lobte den Einsatz der Helfer. Thomas Brockt berichtet.
2: Verheerend nennt Dobrindt die Bilder aus dem Brandgebiet. Alle Einsatzkräfte würden unter schwierigsten Bedingungen Herausragendes leisten. Neben Feuerwehren, Landespolizei und Bundeswehr ist auch die Bundespolizei mit ihrer Fliegerstaffel im Einsatz. Auch das THW hilft.
1: Vor der Wahl in Berlin im September ist noch vieles offen. Eine INSA-Umfrage im Auftrag der Bild sieht ein Kopf-an-Kopf-Rennen zwischen CDU und Linken. Demnach käme die CDU gerade auf 20 und die Linke auf 19%. AfD, Grüne und SPD folgen mit 17, 16 und 15%. Es ist also alles sehr knapp. Koalitionen aus zwei Parteien wären bei so einem Ergebnis ausgeschlossen. Weil zwei Flugzeuge das gleiche Rufzeichen hatten, ist es laut Medienberichten in den USA zu einer gefährlichen Situation gekommen. Zwischen Chicago und Phoenix gehen Flüge in beide Richtungen, die jeweils gleich heißen. Wegen einer Verspätung waren sie aber plötzlich gleichzeitig im selben Luftraum unterwegs. Das ist ungünstig, denn wenn sie wie üblich jetzt nur mit dem Rufzeichen angesprochen werden, ist nicht klar, wer gemeint ist. Ein Lotse konnte die beiden Maschinen aber sicher aneinander vorbeimanövrieren. Bei der Leichtathletik-EM in Birmingham konnten sich am Abend wieder mehrere deutsche Athleten über Medaillen freuen. Der Sprinter Owen Ansah wurde über 200 Meter Europameister. Allerdings ist unklar, ob er den Titel behalten darf. Ihm droht eine Sperre, weil er eine Dopingkontrolle verweigert haben soll. Außerdem gab es noch zwei Silbermedaillen, nämlich für die Diskuswerferin Shannice Kraft und den Hürdenläufer Emil Agiekum.
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3: Mit Svenja Wacker. Nürnberg gegen Fürth. Mehr Fußballrivalität geht in Franken nicht. Keine 24 Stunden mehr und dann steigt das 277. Derby zwischen dem 1. FC Nürnberg und der Spielvereinigung Greuther Fürth. In der Derby-Bilanz ist der Club klar erfolgreicher. Er feierte 142 Siege, das Kleeblatt gewann 81 Mal. Seit Miro Klose Trainer ist, hat der FCN gegen Fürth noch gar nicht verloren.
4: Ich glaube, es wird viel auf uns ankommen, wie wir es verteidigen, wie wir mit Ball umgehen. Aber ich erwarte eindeutig ein ausgeglichenes Spiel, wo viele Kleinigkeiten entscheiden werden, weil zwei gute Mannschaften aufeinandertreffen.
3: Anpfiff im Rohnhof ist um 13 Uhr. Das Derby ist komplett ausverkauft. Beide Vereine empfehlen den Fans dringend, mit den Öffentlichen anzureisen.
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1: In Niederkaltenkirchen gab es zu Beginn von Steckelfisch-Fiasko einen Mord. Erwischt hat es den Präsidenten des neuen Golfclubs. Dorthin begibt sich Ortspolizist Franz Eberhofer und er trifft dabei seinen ehemaligen Kollegen Rudi Birkenberger, der jetzt als Privatdetektiv arbeitet.
2: Dass wir uns hier treffen, wer hätte das gedacht?
3: Kann es sein, dass du den Polizeifunk abhörst?
2: Eberhofer, dazu bin ich doch rein technisch gar nicht in der Lage. Außerdem ist es verboten.
3: Rudi, aber bei dir ist schon alles in Ordnung, oder?
2: Prima, tippitoppi.
3: Du stinkst wie ein Iltis.
2: Ich mache einen Selbstversuch.
3: Und was willst du rausfinden? Wie lange es dauert, bis die Vögel wegen deiner Aura vom Himmel fallen?
1: Rudis Gestank ist nur ein Problem des Eberhofer Franz. Ein viel größeres ist seine Susi. Sie will zum einen Bürgermeisterin werden und hat zum anderen das Haus auf Vordermann gebracht.
4: Franz, was machst denn du?
5: Frühstück.
4: Sag mal, spinnst du? Die Küche ist nagelnagelneu und wird jetzt bitteschön nicht eingesaut.
5: Wozu haben wir eine Küche, wenn ich nicht drin kochen darf?
4: Und wer macht sie nachher sauber?
5: Entweder ich oder du.
4: Nein, Franz, entweder ich oder ich. Weil wenn du die Küche sauber machst, dann ist die Küche nicht sauber. Und ich muss sie noch einmal sauber machen.
5: Schau, Susi, so eine Küche ist ein Gebrauchsgegenstand. Wie eine Unterhosen. Irgendwann kriegt man es halt nicht mehr richtig sauber.
1: Auch beim 10. Eberhofer Film kommen die Fans voll auf ihre Kosten. Und von denen gibt es immer mehr. Hauptdarsteller Sebastian Betzel.
6: Also es gibt von jung bis alt, beiderlei Geschlechts, egal was. Ich wohne ja in Hamburg und spiele auch viel Theater. Und da gibt es hochintellektuelle Kollegen, die gerne die Filme mögen. Kleine Kinder, uralte Oma, haben wir alles schon bei den Kinotouren gehabt. Weil jeder zieht sich so seins aus diesem Kosmos raus. Und jeder hat so seine Lieblinge. Und das ist das Schöne daran.
1: Und um ihre Lieblinge wird sich viel gekümmert. Der Flötzinger, Simmerl, Wolfi, Papa, Oma und Co. bekommen in Steckelfisch-Fiasko viel Raum. Und das Kinopublikum entsprechend viel zu lachen. Stefan Grundler, Radio F, Kinoredaktion.

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3: Ich bin Florian Klaus. Rund 12.500 Menschen sind einer Schätzung des RKI zufolge in diesem Sommer infolge der Hitze gestorben. Uwe Janssens von der Medizinervereinigung DIVI hält das noch für zu niedrig. Es seien sicherlich mehrere tausend Todesfälle mehr, sagte der Intensivmediziner den Funke-Zeitungen. Viele Fälle würden nicht als hitzebedingt erfasst, weil auf Totenscheinen etwa Organversagen als Grund stehe. Den Bundes- und Landesregierungen warf er Tatenlosigkeit vor. In der Eifel wütet weiterhin ein Waldbrand, den die Landesregierung Nordrhein-Westfalens als den wohl größten der NRW-Geschichte bezeichnet. Es sind hunderte Feuerwehrkräfte im Einsatz, um die Situation vorerst stabil zu halten. In der Gemeinde Hürtgenwald hatten rund 2000 Menschen wegen des nahenden Feuers ihre Häuser verlassen müssen. Bundesagrarminister Rainer macht sich Sorgen um die Situation der Landwirte. Der CSU-Politiker hat gesagt, dass die anhaltende Trockenheit schon viele Betriebe unter Druck setze. Zu möglichen Hilfen sagte er, dass Ende des Monats der Schaden bewertet und dann zusammen mit den Ländern notwendige Schritte auf den Weg gebracht werden sollen. Bauernpräsident Ruckwied hatte vorher vor schlechten Ernten bis hin zu Totalausfällen im Süden Deutschlands gewarnt. Anfang Juli hat es einen dramatischen Zwischenfall auf einem Ryanair-Flug von Thessaloniki ins bayerische Memmingen gegeben. Dabei war einer der Passagiere schwer verletzt worden. Jetzt hat eine US-Behörde einen Bericht zu dem Vorfall herausgegeben. Anne Pollmann berichtet aus den USA.
4: Es waren Teile eines ausgefallenen Triebwerks, die den Rumpf der Boeing 737 durchschlagen haben. In 5 Kilometern Höhe habe es eine Warnung gegeben. Die Piloten hörten einen lauten Knall. Dann hätten alle Sauerstoffmasken aufsetzen müssen. Die Flugbegleiter hätten dann gemerkt, dass einer der Passagiere in einem Fenster feststeckte, das größtenteils fehlte. Passagiere mussten den Verletzten zurück in die Kabine ziehen.
3: Bei der Heim-WM in der rhythmischen Sportgymnastik hat sich Daria Warfolomejew zum dritten Mal in Folge zur Mehrkampf-Weltmeisterin gekrönt. Neben der Goldmedaille hat die 19-Jährige bei der Siegerehrung auch gleich noch die Urkunde für den frühzeitig gesicherten Startplatz bei den nächsten Olympischen Spielen bekommen. Vor